0: kann leichter Regen runterkommen. Es wird ansonsten warm mit Höchstwerten von bis zu 22 Grad. Hier und da zeigt sich auch mal die Sonne zwischen all den Wolken. Am Mittwoch dann ein bisschen kühler, Höchstwerte von bis zu 19 Grad. Die Sonne lässt sich leider nur kurz blicken. Es bleibt den Mittwoch ansonsten eher bewölkt, mit leichten Regenschauern über den ganzen Tag verteilt.
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1: Die Schlagzeilen aus der Region mit Kerstin Wilke. Das Café Inkognito in Hameln lädt gemeinsam mit der Beratungsstelle Drops am Dienstag zu einer Gedenkstunde für verstorbene Drogengebrauchende ein. Anlass ist der internationale Gedenktag am 21. Juli. In Deutschland sind im vergangenen Jahr 2150 Menschen an den Folgen ihres Drogenkonsums gestorben. 5 davon waren Besucher der Beratungsangebote in Hameln. Die Gedenkveranstaltung am Tiwal 4 beginnt Dienstag um 11 Uhr. Das Hamelner Rattenfänger-Freilichtspiel sucht Verstärkung. Besonders Kinder sind eingeladen, in den Sommerferien als Ratten- oder Tanzkinder Bühnenluft zu schnuppern. Im Rahmen der Feriencard-Aktion können sie jeden Sonntag unverbindlich bei einer Aufführung mitmachen und erleben, wie es ist, Teil der berühmten Hamelner Sage zu sein. Aber auch Jugendliche und Erwachsene werden für verschiedene Rollen im Stadtvolk gesucht. Vorkenntnisse sind nicht erforderlich. Im S-Bahn-Verkehr kommt es bis zum 27. Juli wegen Instandhaltungsarbeiten zu Einschränkungen, jeweils vom Abend bis in den frühen Morgen. Betroffen ist auch die S-Bahn-Linie 5, die das Weserbergland mit Hannover verbindet. Auf dem Abschnitt Hannover Hauptbahnhof, Hannover Flughafen, Bennemühlen kommt es zu Teilausfällen. Ein Schienenersatzverkehr mit Bussen ist eingerichtet. Soweit die Schlagzeilen aus der Region und jetzt weiter mit den Weltnachrichten.
2: Ich bin Tine Klimach. Nach dem Rücktritt von Unionsfraktionschef Jens Spahn kommt die CDU-CSU-Bundestagsfraktion nächste Woche zu einer Sondersitzung zusammen, um über seine Nachfolge zu entscheiden. Sachsen-Anhalts Ministerpräsident Sven Schulze wünscht sich eine rasche Klärung der Nachfolge.
3: Für mich Erwartungshaltung im Wahlkampf ist, dass wir nicht permanent mit Themen aus Berlin unseren Wahlkampf überlagert sehen und dass wir Wahlkampf auch mal machen können, ohne dass wir permanent an den Wahlkampfständen immer auf Berliner Themen angesprochen werden.
2: Und das gelte nicht nur für ihn, sondern auch für die Wahlkämpfer in Berlin und Mecklenburg-Vorpommern. In Sachsen-Anhalt wird am 6. September ein neuer Landtag gewählt. Am 20. September wird dann in Berlin und in Mecklenburg-Vorpommern gewählt. Die Spritpreise sind über das Wochenende erneut gestiegen. Superbenzin der Sorte E10 kostete gestern im bundesweiten Tagesdurchschnitt 2,15 Euro pro Liter und damit 1,1 Cent mehr als am Freitag. Diesel verteuerte sich um 1,6 Cent auf rund 2,18 Euro pro Liter.
4: Bei beiden Kraftstoffen war es der 8. Anstieg in Folge. Verglichen mit dem Preis vor 2 Wochen, als sich die Lage nach dem Ende des Tankrabatts ein wenig beruhigt hatte, ist E10 aktuell fast 14 Cent teurer, Diesel sogar 23 Cent. E10 ist außerdem nur noch gut 5 Cent von seinem Allzeithoch aus dem Jahr 2022 entfernt. Wichtigster Treiber dürfte der seit Anfang des Monats kräftig gestiegene Ölpreis sein. Der ADAC sagt, sollte die Entwicklung anhalten, könnte der bisherige Höchstwert bei E10 überschritten werden. Thomas Bleski, Nachrichtenredaktion.
2: Bei einer Gedenkveranstaltung der Bundesregierung zum Jahrestag des gescheiterten Stauffenberg-Attentats auf Adolf Hitler ist es zu einem Eklat gekommen. Ein Verwandter des evangelischen Theologen und NS-Widerstandskämpfers Dietrich Bonhoeffer versuchte, einen Kranz der AfD an der Gedenkstätte im Bendlerblock in Berlin zu entfernen. Sicherheitsmitarbeiter gingen dazwischen. Bei dem Handgemenge wurde der Kranz beschädigt. Zum Sport. Mehr als 1 Million Menschen haben den frisch gekrönten spanischen Fußball-Weltmeistern in Madrid einen triumphalen Empfang bereitet. Bei der Parade im offenen Bus durch das Zentrum Madrids jubelten die begeisterten Menschen ihren Helden um Rodri, Torres und dem Jüngster Yamal zu. Die Spieler tanzten, sangen und stellten immer wieder den gewonnenen WM-Pokal zur Schau. Trotz Hitze feierten Fans und Team bis tief in die Nacht.
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5: Nach einer kühlen Nacht starten wir am Dienstag mit Temperaturen von 14 Grad in den Tag. Am Vormittag kann leichter Regen runterkommen. Es wird ansonsten warm mit Höchstwerten von bis zu 22 Grad. Hier und da zeigt sich auch mal die Sonne zwischen all den Wolken. Am Mittwoch dann ein bisschen kühler, Höchstwerte von bis zu 19 Grad. Die Sonne lässt sich leider nur kurz blicken. Es bleibt den Mittwoch ansonsten eher bewölkt, mit leichten Regenschauern über den ganzen Tag verteilt.
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1: Die Schlagzeilen aus der Region mit Kerstin Wilke. Das Café Inkognito in Hameln lädt gemeinsam mit der Beratungsstelle Drops am Dienstag zu einer Gedenkstunde für verstorbene Drogengebrauchende ein. Anlass ist der internationale Gedenktag am 21. Juli. In Deutschland sind im vergangenen Jahr 2150 Menschen an den Folgen ihres Drogenkonsums gestorben. 5 davon waren Besucher der Beratungsangebote in Hameln. Die Gedenkveranstaltung am Tiwal 4 beginnt Dienstag um 11 Uhr. Das Hamelner Rattenfänger Freilichtspiel sucht Verstärkung. Besonders Kinder sind eingeladen, in den Sommerferien als Ratten- oder Tanzkinder Bühnenluft zu schnuppern. Im Rahmen der Feriencard-Aktion können sie jeden Sonntag unverbindlich bei einer Aufführung mitmachen und erleben, wie es ist, Teil der berühmten Hamelner Sage zu sein. Aber auch Jugendliche und Erwachsene werden für verschiedene Rollen im Stadtvolk gesucht. Vorkenntnisse sind nicht erforderlich. Im S-Bahn-Verkehr kommt es bis zum 27. Juli wegen Instandhaltungsarbeiten zu Einschränkungen, jeweils vom Abend bis in den frühen Morgen. Betroffen ist auch die S-Bahn-Linie 5, die das Weserbergland mit Hannover verbindet. Auf dem Abschnitt Hannover Hauptbahnhof, Hannover Flughafen, Bennemühlen kommt es zu Teilausfällen. Ein Schienenersatzverkehr mit Bussen ist eingerichtet. Soweit die Schlagzeilen aus der Region und jetzt weiter mit den Weltnachrichten.
2: Ich bin Tine Klimach. Spaniens Fußballweltmeister sind mit einer großen Party in ihrer Heimat empfangen worden. Bei einer Parade durch die Straßen von Madrid feierten die Spieler mit ihren Fans. Auch der spanische König Felipe hat noch einmal gratuliert.
3: Ein Triumphzug im offenen Bus mit der Aufschrift Könige der Welt, ein mehrstündiges Konzert auf Madrids Prunkplatz Cibeles und 2 Millionen enthusiastische Fans. Spaniens Nationalelf hat den 2. WM-Titel mit einer rauschenden Fiesta gefeiert. Von einem epischen Triumph sprach König Felipe und sagte, ihr habt für ganz Spanien gewonnen, mit dem Kopf und mit dem Herzen. Auch Regierungschef Pedro Sanchez lobte den Teamgeist und machte neuen Druck. Wenn Spanien 2030 die WM ausrichte, könne man nun ja den 3. Titel anstreben. Aus Spanien, Julia Macher.
2: Die Nachfolge von Jens Spahn wird in der kommenden Woche entschieden. Die Bundestagsfraktion der Union kommt Mittwoch nächster Woche zu einer Sondersitzung zusammen, um eine neue Fraktionsspitze zu wählen. Noch ist unklar, wer sein Nachfolger wird. Spahn war am Wochenende zurückgetreten. Offen ist noch die Frage, ob Spahn im Bundestag bleibt oder ob er sein Mandat niederlegt. Wohnen zur Miete ist in Deutschland deutlich teurer geworden. Nach Angaben des Instituts der deutschen Wirtschaft Köln lagen die Angebotsmieten im 2. Quartal bundesweit 4% über dem Vorjahreszeitraum.
4: Vor allem in vielen Großstädten haben die Mieten kräftig zugelegt. Gleichzeitig ist dort das Mietangebot deutlich geschrumpft. Begründung des IW: Viele Menschen bleiben in ihren Wohnungen, weil sie ältere Mietverträge mit günstigen Mieten nicht aufgeben wollen. Anders sieht es beim Kauf von Immobilien aus. Die Preise legten bundesweit nur moderat zu. Gleichzeitig gibt es deutlich mehr Angebote. Das sei vor allem eine Folge der gesunkenen Nachfrage und längerer Vermarktungszeiten, heißt es. David Riemer, Nachrichtenredaktion.
2: Die EU verhängt eine Millionenstrafe gegen den Online-Marktplatz AliExpress wegen des Verkaufs illegaler Produkte. Der chinesische Online-Riese muss 550 Millionen Euro zahlen, unter anderem weil gefälschte Kleidung, unsicheres Spielzeug und gefährliche Kosmetika wochenlang nicht von den Plattformen genommen wurden, wie die Europäische Kommission mitteilte.
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5: Nach einer kühlen Nacht starten wir am Dienstag mit Temperaturen von 14 Grad in den Tag. Am Vormittag kann leichter Regen runterkommen. Es wird ansonsten warm mit Höchstwerten von bis zu 22 Grad. Hier und da zeigt sich auch mal die Sonne zwischen all den Wolken. Am Mittwoch dann ein bisschen kühler, Höchstwerte von bis zu 19 Grad. Die Sonne lässt sich leider nur kurz blicken. Es bleibt den Mittwoch ansonsten eher bewölkt, mit leichten Regenschauern über den ganzen Tag verteilt.
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1: Die Schlagzeilen aus der Region mit Kerstin Wilke. Das Café Inkognito in Hameln lädt gemeinsam mit der Beratungsstelle Drops am Dienstag zu einer Gedenkstunde für verstorbene Drogengebrauchende ein. Anlass ist der internationale Gedenktag am 21. Juli. In Deutschland sind im vergangenen Jahr 2150 Menschen an den Folgen ihres Drogenkonsums gestorben. 5 davon waren Besucher der Beratungsangebote in Hameln. Die Gedenkveranstaltung am Tierwall 4 beginnt Dienstag um 11 Uhr. Das Hamelner Rattenfänger-Freilichtspiel sucht Verstärkung. Besonders Kinder sind eingeladen, in den Sommerferien als Ratten- oder Tanzkinder Bühnenluft zu schnuppern. Im Rahmen der Feriencard-Aktion können sie jeden Sonntag unverbindlich bei einer Aufführung mitmachen und erleben, wie es ist, Teil der berühmten Hamelner Sage zu sein. Aber auch Jugendliche und Erwachsene werden für verschiedene Rollen im Stadtvolk gesucht. Vorkenntnisse sind nicht erforderlich. Im S-Bahn-Verkehr kommt es bis zum 27. Juli wegen Instandhaltungsarbeiten zu Einschränkungen, jeweils vom Abend bis in den frühen Morgen. Betroffen ist auch die S-Bahn-Linie 5, die das Weserbergland mit Hannover verbindet. Auf dem Abschnitt Hannover Hauptbahnhof, Hannover Flughafen, Bennemühlen kommt es zu Teilausfällen. Ein Schienenersatzverkehr mit Bussen ist eingerichtet. Soweit die Schlagzeilen aus der Region und jetzt weiter mit den Weltnachrichten.
2: Ich bin Tine Klimach. Nach dem Rücktritt von Unionsfraktionschef Jens Spahn kommt die CDU-CSU-Bundestagsfraktion nächste Woche zu einer Sondersitzung zusammen, um über seine Nachfolge zu entscheiden. Sachsen-Anhalts Ministerpräsident Sven Schulze wünscht sich eine rasche Klärung der Nachfolge.
3: Für mich Erwartungshaltung im Wahlkampf ist, dass wir nicht permanent mit Themen aus Berlin unseren Wahlkampf überlagert sehen und dass wir Wahlkampf auch mal machen können, ohne dass wir permanent an den Wahlkampfständen immer auf Berliner Themen angesprochen werden.
2: Und das gelte nicht nur für ihn, sondern auch für die Wahlkämpfer in Berlin und Mecklenburg-Vorpommern. In Sachsen-Anhalt wird am 6. September ein neuer Landtag gewählt. Am 20. September wird dann in Berlin und in Mecklenburg-Vorpommern gewählt. Andy Burnham ist neuer Premierminister des Vereinigten Königreichs. König Charles beauftragte den Chef der sozialdemokratischen Labour-Partei mit der Regierungsbildung. Anschließend hielt Burnham in der Downing Street seine Antrittsrede und verkündete seinen 10-Jahres-Plan.
4: Burnham versprach, die soziale Krise im Land anzugehen. Als erste große Aufgabe will er die Wohnungslosigkeit beenden. Außerdem kündigte er schnelle Hilfe gegen die hohen Lebenshaltungskosten an. Denkbar sind niedrigere Bustarife und Entlastungen bei den Energiepreisen. Wirtschaftspolitisch verspricht der neue Premier weniger Zentralismus und Privatisierung, dafür mehr regionale Machtverteilung. Dabei will er die Schuldenregeln einhalten und vorhandene Ausgaben neu gewichten. Auch bei der Öl- und Gasförderung ist ein Kurswechsel geplant. Aus London, Philipp Detlefs.
2: In Italien ist es nach dem Tod eines Einwanderers aus Marokko bei einem Polizeieinsatz in mehreren Städten zu Protesten gekommen. In der Universitätsstadt Bologna, wo der 42-Jährige am Sonntag starb, versammelten sich mehrere tausend Menschen in der Innenstadt. Im Anschluss an die Kundgebung gab es Krawalle. Die Polizei setzte daraufhin Wasserwerfer und Tränengas ein. Mindestens 11 Menschen wurden verletzt. Zum Sport. Rund 2 Millionen Menschen haben den frisch gekrönten spanischen Fußball-Weltmeistern in Madrid einen triumphalen Empfang bereitet. Bei der Parade im offenen Bus durch das Zentrum Madrids jubelten die begeisterten Menschen ihren Helden wie Rodri, Torres und den Youngster Lamine Yamal zu. Die Spieler tanzten, sangen und stellten immer wieder den gewonnenen WM-Pokal zur Schau. Trotz Hitze feierten die Menschen bis tief in die Nacht.
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5: Nach einer kühlen Nacht starten wir am Dienstag mit Temperaturen von 14 Grad in den Tag. Am Vormittag kann leichter Regen runterkommen. Es wird ansonsten warm mit Höchstwerten von bis zu 22 Grad. Hier und da zeigt sich auch mal die Sonne zwischen all den Wolken. Am Mittwoch dann ein bisschen kühler, Höchstwerte von bis zu 19 Grad. Die Sonne lässt sich leider nur kurz blicken. Es bleibt den Mittwoch ansonsten eher bewölkt, mit leichten Regenschauern über den ganzen Tag verteilt.
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0: Sie sind heute Morgen bei Radioaktiv gelandet. Nach den Nachrichten spielen wir Ihnen Musik von Ed Sheeran. Und Chris Rea und Julia kommt auch noch. Es ist 6 Uhr, guten Morgen.
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0: Die Rentenkommission hat empfohlen, Minijobs weitestgehend abzuschaffen und sie in die gesetzliche Rentenversicherung einzubeziehen. Die CDU-nahe Mittelstands- und Wirtschaftsunion Hameln-Pyrmont sieht hier aber Gesprächsbedarf. Die Nachrichten mit Ute Ziegler.
2: Die heimische Mittelstands- und Wirtschaftsunion fordert praktikable Lösungen im Umgang mit Minijobs. Die meisten Minijobber nutzen aktuell die Möglichkeit, ihren Minijob ohne Rentenversicherungspflicht auszuüben und den vollen Lohn zu erhalten. Nach den Plänen der Rentenkommission soll diese Möglichkeit entfallen. Dann müssten Betroffene Rentenversicherungsbeiträge bezahlen, würden aber im Gegenzug auch Rentenansprüche erwerben. Die heimische Mittelstands- und Wirtschaftsunion sieht hier Gesprächsbedarf. Vorsitzender Dr. Hans-Martin Lücke fordert flexible Regelungen.
3: Es braucht eben auch in der Zukunft flexible Möglichkeiten, Leute anzustellen und auch Möglichkeiten, das bürokratiearm zu tun. Das sind ja die beiden Vorteile, die Minijobs haben. Zum einen kommt sehr viel Netto beim Brutto heraus und zum anderen ist es so, dass man das sehr flexibel und bürokratiearm über die Knappschaft und über die Minijobzentrale abwickeln kann. Und gerade dieser zweite Vorteil, der darf auf keinen Fall verloren gehen.
2: Die Attraktivität der Minijobs bestehe darin, dass man sich etwas dazu verdienen könne. Der Vorteil könnte durch die Reform entfallen. Das wäre insbesondere für eine Region wie das Weserbergland fatal, da es hier zahlreiche saisonale Betriebe gäbe, wie touristische Betriebe, Gastronomie, Landwirtschaft bis hin zum Weihnachtsmarkt. Außerdem würden einfache und bürokratiearme Beschäftigungsmodelle einen Beitrag zur Bekämpfung der Schwarzarbeit leisten. Die Sparkasse Hameln-Weserbergland ist dem Bündnis Klimaneutrales Weserbergland beigetreten. Damit hat sich das Kreditinstitut das Ziel gesetzt, seine Treibhausgasemissionen schrittweise zu senken und langfristig klimaneutral zu werden. Aktuell untersucht die Klimaschutzagentur Weserbergland im Rahmen eines Energieaudits die Gebäude und Prozesse der Sparkasse. Dabei sollen Einsparpotenziale identifiziert und weitere Klimaschutzmaßnahmen entwickelt werden. Die Klimaschutzagentur bezeichnet den Beitritt als wichtiges Signal für die Region. Das Bündnis unterstützt Unternehmen, Kommunen und Vereine auf dem Weg zur Klimaneutralität innerhalb von 10 Jahren. Die Blauzungenkrankheit breitet sich weiter aus. Der gesamte Landkreis Holzminden ist zur Sperrzone erklärt worden. Nachdem in einem Rinderbetrieb im Harz im Landkreis Göttingen das Virus der Blauzungenkrankheit festgestellt wurde, ist der Mindestradius der Sperrzone erweitert worden. Es sind weitere Teile Niedersachsens betroffen, darunter auch der gesamte Landkreis Holzminden. Die Lage in der Sperrzone hat Handelsbeschränkungen zufolge. Das Blauzungenvirus wird durch Stechmücken auf empfängliche Tiere übertragen. Für den Menschen ist es jedoch ungefährlich. Den besten Schutz bietet die Impfung der Tiere. Außerdem können Insektenabwehrmittel unterstützend eingesetzt werden. Informationen erteilt auch das Veterinäramt des Landkreises Holzminden. Soweit die Meldungen aus der Region. Weiter mit den Weltnachrichten.
4: Ich bin Katrin Müller. Spaniens Fußballweltmeister sind mit einer großen Party in ihrer Heimat empfangen worden. Bei einer Parade durch die Straßen von Madrid feierten die Spieler mit ihren Fans. Auch der spanische König Felipe hat noch einmal gratuliert.
5: Ein Triumphzug im offenen Bus mit der Aufschrift Könige der Welt, ein mehrstündiges Konzert auf Madrids Prunkplatz Cibeles und 2 Millionen enthusiastische Fans. Spaniens Nationalelf hat den 2. WM-Titel mit einer rauschenden Fiesta gefeiert. Von einem epischen Triumph sprach König Felipe und sagte, ihr habt für ganz Spanien gewonnen, mit dem Kopf und mit dem Herzen. Auch Regierungschef Pedro Sánchez lobte den Teamgeist und machte neuen Druck. Wenn Spanien 2030 die WM ausrichte, könne man nun ja den 3. Titel anstreben. Aus Barcelona, Julia Macher.
4: Die Deutsche Bahn plant ein Alkoholverbot an allen 5.400 Bahnhöfen in Deutschland. Künftig soll bundesweit untersagt sein, auf Bahnsteigen oder in Bahnhofshallen Bier, Wein, Schnaps oder anderen Alkohol zu trinken. Die flächendeckende Umsetzung soll bis Mitte Oktober abgeschlossen sein.
6: Bisher gilt ein Alkoholverbot vor allem an großen deutschen Bahnhöfen wie Frankfurt, Hamburg oder Köln. Bald soll es dann überall gelten, außer in der Gastronomie am Bahnhof. Die Bahn verspricht sich davon mehr Sicherheit und weniger Streitigkeiten. Entsprechende Erfahrungen hat sie unter anderem am Hauptbahnhof Hamburg gemacht. Nachdem Alkohol dort verboten war, ging die Zahl der Auseinandersetzungen spürbar zurück. Das Sicherheitsgefühl für Reisende habe sich verbessert, hieß es, und es gab weniger zu reinigen. Tine Klimach, Nachrichtenredaktion.
4: Der neue britische Premier Andy Burnham hat die größten Veränderungen der letzten 40 Jahre angekündigt. Burnham sprach von einem Wendepunkt für Großbritannien, nachdem er von König Charles mit der Regierungsbildung beauftragt worden war. Als erstes werde er eine Anweisung erteilen, um die Obdachlosigkeit auf den Straßen im Land zu beenden, so Burnham. Fast jede zweite Bewilligung der neuen staatlichen E-Auto-Förderung geht an einkommensschwächere Haushalte. Bis zum 10. Juli entfielen fast 50% der bewilligten Anträge auf Haushalte mit einem zu versteuernden Einkommen von bis zu 45.000 Euro. Das steht in einer Antwort der Bundesregierung auf eine Anfrage der Linken. Insgesamt seien bis zu diesem Stichtag rund 17.230 Anträge bewilligt worden, hieß es.
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0: Ein schöner Dienstag heute, Temperaturen bis maximal 23 Grad, Mix aus Sonne und Wolken. Es ist richtig schön, morgen der Mittwoch etwas weniger schön, 20 Grad, da kann es dann auch mal leichten Regen geben. Und der Donnerstag wieder so um die 20 Grad, auch da wieder ein Mix aus Sonne und Wolken und es soll trocken bleiben. Ein Blick auf die Straßen im Landkreis Hameln-Pyrmont. Die Landkreisblitzer stehen bei Ihnen in Hameln und auch bei Ihnen in Hessisch-Oldendorf. Haben Sie einen Blitzer gesehen oder auch eine andere Verkehrsbehinderung? Können Sie uns das gerne mitteilen unter 051 51 6 mal die 5 oder schreiben uns eine WhatsApp, das geht auch.
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0: Also ich muss ja sagen, ich freue mich immer, wenn der Schornsteinfeger vor der Tür steht. Den kann man ihn mal so ganz kurz berühren. Das soll ja Glück bringen, dass der Schornsteinfeger nämlich Glück bringt. Das stammt aus dem Mittelalter. Wir waren bei einem Bezirksschornsteinfeger und haben den mal begleitet. Unser Thema heute Morgen noch bis 6:30. Ich bin Karin Seifert. Moin.
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0: Viertel nach sechs haben wir es. Guten Morgen. Bei uns die Worte zum Tag heute Morgen mit Pastor Christoph Vetter aus Erzen.
1: Man brachte einen Junkie zu Jesus und forderte ihn auf, das Urteil zu sprechen. Nach unseren Gesetzen ist er schuldig, riefen sie alle. Er muss bestraft werden, sonst macht sein Beispiel Schule. Los, fälle deinen Richterspruch. Doch Jesus stand nur ruhig und nachdenklich da, bis er zur Menge sagte, wer von euch ohne eine Suchtgefährdung lebt, der werfe den ersten Stein. Nun wurden die anderen ebenfalls ruhiger. Als erstes ließ der Kettenraucher seinen Stein fallen und schlich leise davon. Der Autofetischist folgte ihm kurz darauf. Auch der besessene Computerfreak nickte schließlich und verschwand. Der Biertrinker brauchte etwas länger und der Karrieresüchtige sah es dann auch ein, dass er nicht derjenige sein kann, der werfen könne. Zuletzt blieben nur noch zwei stehen. Der Machtbesessene und der Profitgierige. Ich fürchte, sie halten die Steine noch immer in der Hand. Sonst würde es heute den meisten Junkies besser gehen. Diese Geschichte steht nicht in der Bibel, sondern sie wurde vor einigen Jahren am Gedenktag der Drogentoten erzählt. Der Gedenktag ist heute, am 21. Juli. Jahr für Jahr werden mehr als 2000 Drogentote bedauert. Aber es geht nicht um die Zahl. Konkrete Menschen mit Namen und Gesicht sind gestorben. Mit einer Stimme, die sie hatten, mit einer ganz eigenen Geschichte. Es geht um konkrete Menschen mit Freunden, Partnern und Angehörigen. Das Leid all dieser Menschen darf nicht benutzt werden, weder publizistisch noch politisch. Jeder Drogentod ist eine Mahnung, ist die Anfrage, wie gehen wir mit Drogengebrauch und mit Drogengebrauchern in unserer Gesellschaft um? Diese Fragen treiben um. Wir trauern um Menschen. Das ist das Mindeste, was wir dafür tun können. Wir finden uns nicht länger mit der Ausgrenzung ab. Wir machen uns zusammen auf den Weg, um jede Ausgrenzung zu überwinden. Auch heute hofft Pastor Christoph Vetter aus Erzen.

0: Radioaktiv hier am Dienstag. Ja, wie ist das eigentlich mit den Schornsteinfegern? Die steigen ein Jahr aufs Dach und die bringen natürlich auch Glück, wenn man sie berührt. Das kommt ja aus dem Mittelalter. Durch das Reinigen der Kamine galten sie auch als Lebensretter. Was macht aber eigentlich so ein Bezirksschornsteinfeger bei uns? Scheinbar eine ganze Menge, auch abseits des Schornsteinfegens, wie Radioaktivreporterin Katharina Morg jetzt festgestellt hat. Sie war nämlich unterwegs mit Bezirksschornsteinfeger Christoph Watermann. Sie haben Frau Grage in Erzen besucht.
1: Herr Watermann, was machen wir hier denn heute bei der Frau Grage?
2: Genau, ich gucke mir einmal die Feuerstätten an. Also ich führe die Feuerstättenschau durch und das ist im Prinzip eine Kontrolle der Bausubstanz bzw. der Unterlagen und gucke mir den Kaminofen an, gucke, ob die rechtlichen Grundlagen alle eingehalten sind, ob der Brandschutz noch stimmt, ob dort bauliche Veränderungen sind. Mhm. Und genau, ich starte immer ganz gerne im Keller, weil man sich dann einmal von unten nach oben durcharbeiten kann.
1: Ach, und da gehen wir auch noch hin.
2: Da gehen wir dann nochmal oben hoch aufs Dach und gucken hinterher nochmal nach dem Holz, nach dem Brennholz. Jetzt muss ich erstmal gucken, ob meine Unterlagen noch stimmen und gucke einmal mit der Kamera durch die Abgasleitung vom Schornstein.
1: Super, das machen wir. Und dann steigen wir der Frau Grage aufs Dach.
2: Genau.
1: Alles für die Sicherheit, nicht?
2: Genau.
1: Und Frau Grage, Sie kennen den Herrn Watermann schon länger?
3: Ein sehr, sehr, sehr netter Mensch. Also ich bin sehr zufrieden.
1: Es wird aber auch noch richtig der Schornstein gefegt, ne? Also genau. So, wo der Name quasi herkommt.
2: Ja, genau. Gasbrennwertheizung. 11 Jahre alt, da guckt man dann schon mal auch rüber über die Beschädigungen bzw. ob die Abgasleitung in Ordnung ist. Da gucke ich jetzt einmal mit meiner Kamera durch. Ich habe so eine kleine Kamera in dem Koffer. Man sieht jetzt oben schon ein bisschen das Licht. Also da oben ist dann irgendwann Ende.
1: Also wir schauen hier gerade mit so einem Endoskop quasi
2: in die Abgasleitung von der Heizung rein. Ach. Genau. Und schieben jetzt einmal diese Kamera da drinnen hoch.
1: Mhm. Aber das sieht gut aus soweit?
2: Das sieht soweit ganz gut aus, ja.
1: Super.
2: Also hier bei Heizung durch.
1: Okay, Station 1 ist quasi abgearbeitet.
2: Genau.
1: Durchgecheckt, alles tippitoppi.
2: Alles.
1: Was haben Sie da schon alles Interessantes gefunden in so Schornsteinen?
2: Tote Igel, Zollstöcke, Hammer von Dachdeckern, alles Mögliche. Also, vor allen Dingen, was wir halt regelmäßig haben, sind Tauben und Vögel oder so. Ne? Die fallen dann oben rein, die haben die Spannweite dann so groß, die können nicht wieder rausklettern und verenden dann in den Klappen. Ich habe aber auch schon mal so einen Kuckuck habe ich mal lebend aus dem Schornstein rausgeholt. Genau, jetzt habe ich da einmal in den Kaminschornstein, da wo der Kaminofen angeschlossen ist, reingeguckt, ob der frei ist, wie der von der Bausubstanz aussieht.
1: Wahnsinnig interessant. Haben Sie hier auch schon irgendwas bei sich gefunden im Schornstein,
3: Frau Grage? Nein, habe ich nicht. Außer Ruß nichts, nein.
1: Gott sei Dank.
3: Den habe ich letztens noch ausgemacht. Der ist jetzt sauber.
1: So, also Schornstein ist auch alles tippitoppi. Gut, wir sind im Wohnzimmer angekommen, beim Kamin.
2: Beim Kaminofen, genau. Und wenn man so einen Kaminofen aufmacht, da kann man auch schon immer mal ganz gut an der Asche erkennen und am Zustand des Ofens, wie er geheizt wird.
1: Aha.
2: Und ob da wohl auch schon Fehlerchen passieren oder ob das soweit alles vernünftig betrieben wird.
1: Also Detektivarbeit hier.
2: Ja, genau. Ich gucke dann immer nach der Brennraumauskleidung, die Schamottesteine, ob die gerissen sind oder nicht. Die Türdichtung, ob die soweit in Ordnung ist. Und Ofen sieht gut aus.
4: Dankeschön. Jetzt müssen wir nochmal aufs Dach.
1: Genau. Uiuiuiui. Ist aber auch ein sportlicher Beruf, den Sie da haben, Herr Watermann.
2: Ja, aber wie man sieht, das ist hier mit das Schönste am Job. Ne?
1: Also, das
2: jetzt
1: ist
2: haben
1: ja
2: wir natürlich
1: hier
2: wirklich
1: hier,
2: auch ein schönes Haus, wo wir richtig Blick deine Berge haben. Bei so einem Wetter macht das natürlich Spaß. Also das ist dann schon cool.
1: Da gibt es natürlich auch noch andere Tage, ne?
2: Ja, natürlich. Also im Winter bei Regen und Schnee macht der Job dann eher weniger Spaß. Dann.
1: Ja.
2: Ich gucke jetzt einmal hier am Schornsteinkopf, ob hier alles in Ordnung ist. Der ist natürlich immer viel Witterung ausgesetzt. Regen, Sonne, Schnee und dementsprechend kann hier Bruch passieren im Beton und an den Steinen. Und da guckt man dann einmal, ob alles heile ist.
1: War's das schon?
2: Das war's hier schon. Alles in Ordnung, alles gut, genau.
1: Ja, Herr Watermann, wie viele Meter sind hier unter uns?
2: Oh, so 3,5 Meter, würde ich sagen.
1: 3,5 Meter. Und jetzt wieder runterkraxeln. Mhm. Das Holz wird sich auch noch angeguckt.
3: Das muss trocken genug sein.
1: Ja.
3: Wenn das feucht ist, gibt's Ärger.
1: Dann ist die Rauchentwicklung sehr stark,
3: ja,
1: ne?
3: Genau.
1: Wie viele Jahre muss so ein Holz austrocknen, bevor es verwendet werden darf? Also von dem Moment des Fällens bis zur Verbrennung?
2: 2 Jahre. Also 2 Jahre in gehackter Form. Das ist immer ganz wichtig. Das unterschätzen auch viele, wenn die Bäume im Wald gefällt werden und liegen da schon 5 Jahre, aber am Stamm, dann sind die auch nicht nach einem Jahr schon trocken. Also es sollte wirklich komplett stückig gehackt sein, vernünftig im Wind gelagert sein.
1: War alles gut. Und jetzt habe ich meine kleine Axt. Einmal zur Seite treten, bitte.
2: Das Wir messen dann an den Schnittpunkten im Inneren des Holz 3 Messungen.
1: Also an diesem Gerät, was Sie gerade benutzen, da sind so kleine Spitzen dran.
2: Genau.
1: Und die rammen Sie dann quasi in diesen, in diese Schnittstelle?
2: Genau. Und der ermittelt dann, wie gesagt, die Holzfeuchtigkeit. Da wird ein Strom erzeugt und über den wird dann im Prinzip über die Leitfähigkeit des Holzes das Wasser gemessen. Und das hat jetzt hier um die 17%. Unter 25 muss es haben.
1: Ach, also,
2: das ist schon in Ordnung, genau. Man sieht es auch. Sieht gut aus. Alles bestens.
1: Super.
2: Das war's dann.
1: Okay.
2: Dann sind wir soweit durch. Also in Ordnung ist alles. Ne? Wir kontrollieren, wie gesagt, die Schornsteine durchgehend. Und Feuerstätten haben wir gesehen, Holz haben wir kontrolliert.
1: Alles abgenommen, alles tippitoppi.
2: Alles abgenommen, alles bestens.
1: Haben Super. Sie sonst noch Fragen? Ich kann weiterheizen.
2: Sie dürfen weiterheizen, genau.
0: Das war Katharina Morg. Sie war unterwegs mit dem Bezirksschornsteinfeger Christoph Watermann und die waren bei Frau Krage in Erzen unterwegs und sind ja aufs Dach gestiegen. Aber alles

0: So, Taylor Swift kommt auf jeden Fall noch nachher. Jetzt wird mal Zeit für die Nachrichten.
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0: Im Juni hat die Stadt Hameln ohne richterlichen Beschluss in Wohnungen Kontrollen durchgeführt. Das hat zu Kritik geführt. Die Nachrichten mit Ute Ziegler.
2: Die Stadt Hameln räumt Fehler bei einer Kontrollaktion in der Koppenstraße ein. Das ist das Ergebnis einer internen Untersuchung, die Oberbürgermeister Claudio Griese veranlasst hat. Bei einer Durchsuchung zweier Häuser am 11. Juni waren insgesamt 4 Wohnungstüren zwangsweise geöffnet worden. Nach Angaben der Stadt kommt ein Gutachten der Rechtsabteilung zu dem Schluss, dass es keine ausreichende rechtliche Grundlage für diesen Eingriff gegeben habe. Für Radioaktiv aktuell Kerstin Wilke.
3: Die nachträgliche Prüfung habe ergeben, dass die Voraussetzungen für die Türöffnungen nicht hinreichend nachgewiesen werden können. Vor allem fehle eine nachvollziehbare Dokumentation der Gründe für das gewaltsame Öffnen der einzelnen Wohnungen. An der Kontrollaktion waren neben dem Ordnungsamt auch Polizei, Feuerwehr und weitere Behörden beteiligt. Hintergrund waren Hinweise auf melderechtliche Verstöße, ungeklärte Aufenthaltsverhältnisse, Schwarzarbeit und baurechtliche Mängel. Oberbürgermeister Claudio Griese bedauert die Grundrechtsverletzungen gegenüber den Bewohnerinnen und Bewohnern sowie die Schäden am Eigentum der Hauseigentümerin. Die Stadt hat den Schaden bereits dem kommunalen Schadenausgleich gemeldet und kündigt Konsequenzen an. Dazu gehören verpflichtende Schulungen zum Grundrechtsschutz, strengere Dokumentationspflichten und eine frühere Einbindung von Vorgesetzten bei rechtlich sensiblen Einsätzen.
2: Die Mittelstandsunion Hameln-Pyrmont sieht bei der Neuregelung der Minijobs noch Gesprächsbedarf. Entscheidend sei, dass bei der geplanten Rentenreform flexible und bürokratiearme Beschäftigungsmöglichkeiten erhalten bleiben, sagt Kreisvorsitzender Dr. Hans-Martin Lücke. Es gebe viele Menschen, die bewusst in geringem Umfang arbeiten möchten, etwa Rentner, Studierende oder Beschäftigte mit einem Hauptberuf, die sich punktuell etwas hinzuverdienen. Gerade im Weserbergland seien solche flexiblen Beschäftigungsmodelle für Tourismus, Landwirtschaft, Gastronomie und Einzelhandel wichtig. Viele Betriebe benötigten in Spitzenzeiten zusätzliche Unterstützung. Das zeige sich beispielsweise bei den regionalen Weihnachtsmärkten. Die Sparkasse Hameln-Weserbergland ist dem Bündnis Klimaneutrales Weserbergland beigetreten. Damit hat sich das Kreditinstitut das Ziel gesetzt, seine Treibhausgasemissionen schrittweise zu senken und langfristig klimaneutral zu werden. Aktuell untersucht die Klimaschutzagentur Weserbergland im Rahmen eines Energieaudits die Gebäude und Prozesse der Sparkasse. Dabei sollen Einsparpotenziale identifiziert und weitere Klimaschutzmaßnahmen entwickelt werden. Das Bündnis unterstützt Unternehmen, Kommunen und Vereine auf dem Weg zur Klimaneutralität innerhalb von 10 Jahren. Soweit die Meldungen aus der Region. Weiter mit den Weltnachrichten.
4: Ich bin Katrin Müller. Spaniens Fußballweltmeister sind mit einer großen Party in ihrer Heimat empfangen worden. Bei einer Parade durch die Straßen von Madrid feierten die Spieler mit ihren Fans. Auch der spanische König Felipe hat noch einmal gratuliert.
5: Ein Triumphzug im offenen Bus mit der Aufschrift Könige der Welt, ein mehrstündiges Konzert auf Madrids Prunkplatz Cibeles und 2 Millionen enthusiastische Fans. Spaniens Nationalelf hat den 2. WM-Titel mit einer rauschenden Fiesta gefeiert. Von einem epischen Triumph sprach König Felipe und sagte, ihr habt für ganz Spanien gewonnen, mit dem Kopf und mit dem Herzen. Auch Regierungschef Pedro Sanchez lobte den Teamgeist und machte neuen Druck. Wenn Spanien 2030 die WM ausrichtet, könne man nun ja den 3. Titel anstreben. Aus Barcelona, Julia Macher.
4: Die Deutsche Bahn plant ein Alkoholverbot an allen 5.400 Bahnhöfen in Deutschland. Künftig soll bundesweit untersagt sein, auf Bahnsteigen oder in Bahnhofshallen Bier, Wein, Schnaps oder anderen Alkohol zu trinken. Die flächendeckende Umsetzung soll bis Mitte Oktober abgeschlossen sein.
6: Bisher gilt ein Alkoholverbot vor allem an großen deutschen Bahnhöfen wie Frankfurt, Hamburg oder Köln. Bald soll es dann überall gelten, außer in der Gastronomie am Bahnhof. Die Bahn verspricht sich davon mehr Sicherheit und weniger Streitigkeiten. Entsprechende Erfahrungen hat sie unter anderem am Hauptbahnhof Hamburg gemacht. Nachdem Alkohol dort verboten war, ging die Zahl der Auseinandersetzungen spürbar zurück. Das Sicherheitsgefühl für Reisende habe sich verbessert, hieß es, und es gab weniger zu reinigen. Tine Klimach, Nachrichtenredaktion.
4: Der neue britische Premier Andy Burnham hat die größten Veränderungen der letzten 40 Jahre angekündigt. Burnham sprach von einem Wendepunkt für Großbritannien, nachdem er von König Charles mit der Regierungsbildung beauftragt worden war. Als erstes werde er eine Anweisung erteilen, um die Obdachlosigkeit auf den Straßen im Land zu beenden, so Burnham. Fast jede zweite Bewilligung der neuen staatlichen E-Auto-Förderung geht an einkommensschwächere Haushalte. Bis zum 10. Juli entfielen fast 50% der bewilligten Anträge auf Haushalte mit einem zu versteuernden Einkommen von bis zu 45.000 Euro. Das steht in einer Antwort der Bundesregierung auf eine Anfrage der Linken. Insgesamt seien bis zu diesem Stichtag rund 17.230 Anträge bewilligt worden, hieß es.
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0: Heute haben wir einen Mix aus Sonne und Wolken. Es können 23 Grad heute noch werden. Es ist ein schöner Dienstag. Morgen, der Mittwoch, sieht ein bisschen trüber aus. Da haben wir viele Wolken, etwas Regen, 20 Grad. Am Donnerstag dann wieder so ähnlich wie heute, 20 Grad. Ein Mix aus Sonne und Wolken. Und es soll trocken bleiben. Blick auf die Straßen heute Morgen sieht ganz gut aus. Die Landkreisbezirke, die stehen aber im Bereich von Hessisch-Oldendorf und bei Ihnen in Hameln. Gute Fahrt.
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0: Vielleicht kaufen Sie ja auch immer wieder mal so Jahrbücher oder sagen sich, ich will mal gucken, was das ganze Jahr überhaupt so los gewesen ist. Das Hamelner Jahrbuch 2026 des Museumsvereins ist jetzt draußen. Alle Vereinsmitglieder können da Interesse dann natürlich sich dieses Museum mal anschauen oder auch vielleicht auch erwerben. Also das Hamelner Jahrbuch 26 des Museumsvereins ist draußen. Das stellen wir Ihnen aber gleich noch ein bisschen genauer vor. Ich bin Karin Seifert. Guten Morgen.

0: Radioaktiv, Musik von Taylor Swift heute Morgen, 6.44 Uhr haben wir es. 200 Seiten voller Geschichte und Kultur rund um Hameln. Seit 1977 gibt es das Hamelner oder der Hamelner Museumsverein jedes Jahr das Buch, das Jahrbuch heraus. Und jetzt ist die Ausgabe des Hamelner Jahrbuchs 26 erschienen und das farbig kolorierte Buch enthält ganz verschiedene Themen. In vier Feldern ist das Ganze aufgeteilt. Eine Jahreschronik des Jahres 2025 steht zum Beispiel drin aufs Museumsjahr, wird zurückgeblickt und auf Nachrichten des Museumsvereins. Im Hauptteil dreht sich alles um Beiträge zur Geschichte und Kultur der Stadt Hameln und auch der Region. Das sagt der Obmann des Jahrbuches und Vorstandsmitglied des Museumsvereins Bernd Bruns.
1: Da werden also verschiedene historische, kulturelle, geschichtliche, politische Beiträge, die mit Hameln zu tun haben, von Experten dargestellt. Das sind alles Originalbeiträge, ganz unterschiedliche Arten. Es gibt ja archäologische Beiträge, also Funde, die hier in Hameln und Umgebung in den letzten Jahren gemacht worden sind. Es gibt zur Münzgeschichte Hamelns immer einen Beitrag. Dann haben wir historische Beiträge, zum Beispiel zum Haus Hastenbeck. Das ist ein Hastenbecker Historiker, der also neue Dokumente entdeckt hat und die Geschichte des Hauses dann darstellt.
0: Außerdem geht es um Baugeschichte, etwa zum Mausoleum in Hasbade, um einen Rückblick auf das Leben des im letzten Jahr verstorbenen Hamelner Künstlers Werner Koch, der in der Region nicht so bekannt war, aber dafür international. Außerdem spielen Objekte aus dem Hamelner Museum da eine Rolle in dem Buch, und zwar nicht nur zu den Hexenprozessen in Tündern.
1: Auch ein Neuerwerb des Museums, und das ist das Deckblatt dieses Jahrbuches. Das ist ein Rattenfängerbild von Spangenberg von 1860. Und dieses Bild, die Kunsthistorikerin Dr. Silke Köhn,

Das Hamelner Jahrbuch 26 des Museumsvereins ist draußen. Alle Vereinsmitglieder bekommen das jedes Jahr zugeschickt. Alle anderen können das bei Interesse für 5 € im Museum in Hameln kaufen. Das Jahrbuch wird zum größten Teil finanziert von der Dr. Pieper Stiftung. Wenn Sie sich holen, wünschen wir Ihnen natürlich viel Spaß dabei. Und entdecken Sie Hameln, die Geschichte und die Kultur.

0: Wohin?
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2: Vielleicht morgen am Mittwoch zum Spieleabend in die Hamelner Sumpfblume. Die starten da um 18 Uhr. Da wird sowas gespielt wie Mensch, ärger dich nicht. Macht ja Heidenspaß. Uno oder Mau Mau. Sie können aber auch ein Spiel selber mitbringen. Und dann dürfen Sie und können Sie mit den anderen einen wunderschönen Abend verbringen, würde ich mal sagen. Also morgen am Mittwoch, Spieleabend in der Hamelner Sumpfe. Ach, diese Lücke, diese entsetzliche Lücke wird morgen gezeigt in den Kronenlichtspielen in Bad Pyrmont, 19.30 Uhr. Das ist eine Tragikomödie. Ach, diese Lücke, diese entsetzliche Lücke basiert auf dem autobiografischen Bestseller von Meyerhoff, Joachim Meyerhoff, und wurde mehrfach ausgezeichnet. Morgen am Mittwoch vielleicht auch mal aufs Fahrrad schwingen. Man trifft sich wieder zur Fahrradtour, und zwar Richtung Bodenwerder. Los geht's morgen 10.30 Uhr am Anleger der Pluto in Hameln. 10.55 Uhr ist man dann schon in Tündern bei der Windmühle. Da können Sie dazu steigen oder sich mit anschließen. Und in Hagenosen 11.05 Uhr. Das Aktivteam Weserbergland-Touren lädt Sie alle da

0: dazu recht herzlich ein. Ziel ist, wie gesagt, Bodenwerder.
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0: Es ist gleich 7 Uhr. Ich hoffe, wir kommen gut aus den Federn heute Morgen. Vincent Weiss und ein Wunder spielen bei Ihnen nachher noch zum Wachwerden. Und ein bisschen flotter ist dann hier Flashdance. What a feeling.
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0: Im Juni hat die Stadt Hameln ohne richterlichen Beschluss in Hamelner Wohnungen Kontrollen durchgeführt. Das hat zu Kritik geführt. Die Nachrichten mit Ute Ziegler.
2: Die Stadt Hameln räumt Fehler bei einer Kontrollaktion in der Koppenstraße ein. Das ist das Ergebnis einer internen Untersuchung, die Oberbürgermeister Claudio Griese veranlasst hat. Bei einer Durchsuchung zweier Häuser am 11. Juni waren insgesamt 4 Wohnungstüren zwangsweise geöffnet worden. Nach Angaben der Stadt kommt ein Gutachten der Rechtsabteilung zu dem Schluss, dass es keine ausreichende rechtliche Grundlage für diesen Eingriff gegeben habe. Für Radioaktiv aktuell Kerstin Wilke.
3: Die nachträgliche Prüfung habe ergeben, dass die Voraussetzungen für die Türöffnungen nicht hinreichend nachgewiesen werden können. Vor allem fehle eine nachvollziehbare Dokumentation der Gründe für das gewaltsame Öffnen der einzelnen Wohnungen. An der Kontrollaktion waren neben dem Ordnungsamt auch Polizei, Feuerwehr und weitere Behörden beteiligt. Hintergrund waren Hinweise auf melderechtliche Verstöße, ungeklärte Aufenthaltsverhältnisse, Schwarzarbeit und baurechtliche Mängel. Oberbürgermeister Claudio Griese bedauert die Grundrechtsverletzungen gegenüber den Bewohnerinnen und Bewohnern sowie die Schäden am Eigentum der Hauseigentümerin. Die Stadt hat den Schaden bereits dem kommunalen Schadenausgleich gemeldet und kündigt Konsequenzen an. Dazu gehören verpflichtende Schulungen zum Grundrechtsschutz, strengere Dokumentationspflichten und eine frühere Einbindung von Vorgesetzten bei rechtlich sensiblen Einsätzen.
2: Der Eilantrag des FDP-Kandidaten für die Landratswahl in Hameln-Pyrmont, Rüdiger Zemlin, ist vom Verwaltungsgericht Hannover abgelehnt worden. Der 69-Jährige darf nach derzeitiger Rechtslage wegen der Altersgrenze von 67 Jahren für Landratskandidaten nicht kandidieren und wollte daher seine Kandidatur vor Gericht durchsetzen. Die Kammer ist der Auffassung, dass diese Altershöchstgrenze weder die Grundrechte des Antragstellers verletzt, noch eine ungerechtfertigte Altersdiskriminierung darstellt. Die Altersgrenze sei an die beamtenrechtlichen Regelungen angepasst und berücksichtige somit die gestiegene Lebenserwartung hinreichend. Insbesondere mit Blick auf die Amtszeit von 8 Jahren überwiege das Interesse an einer kontinuierlichen und effektiven Leitung der Kreisverwaltung gegenüber den Interessen des Antragstellers. Das Gericht weist darauf hin, dass die Möglichkeit besteht, gegen den Beschluss Beschwerde beim Niedersächsischen Oberverwaltungsgericht in Lüneburg einzulegen. Die Sanierungsarbeiten an den Bahnübergängen in der Hamelner Nordstadt gehen weiter voran. Nachdem der Bahnübergang in der Schillerstraße seit kurzem wieder freigegeben ist, ist ab dieser Woche der Bahnübergang Wählerweg gesperrt. Die Bauarbeiten sollen bis zum 25. September andauern. Der Verkehr wird in dieser Zeit über die Fischbecker Straße, den Reha-Weg und den Reimer-Diskamp umgeleitet. Die Sperrung am Bahnübergang Wählerweg gilt auch für den Fuß- und Radverkehr. Soweit die Meldungen aus der Region. Weiter mit den Weltnachrichten.
4: Ich bin Katrin Müller. Die Deutsche Bahn plant ein Alkoholverbot an allen 5.400 Bahnhöfen in Deutschland. Künftig soll es bundesweit untersagt sein, auf Bahnsteigen oder in Bahnhofshallen Bier, Wein, Schnaps oder anderen Alkohol zu trinken. Die flächendeckende Umsetzung soll bis Mitte Oktober abgeschlossen sein. Bahnchefin Evelyn Paller sagte der Bild, die Einhaltung des Verbots werde von den DB-Sicherheitskräften und der Bundespolizei überwacht. In dem Waldbrandgebiet in Spanien wird die Lage immer ernster. Das nordöstlich von Madrid wütende Feuer breitet sich sehr schnell aus. Auch in Frankreich kämpft die Feuerwehr im Süden des Landes und auf der Mittelmeerinsel Korsika weiter gegen mehrere Brände.
5: In Spanien mussten inzwischen rund 1200 Menschen aus 30 gefährdeten Ortschaften evakuiert werden. Vor allem der starke Wind von rund 50 Kilometern pro Stunde facht die Flammen bisher immer wieder an. Hunderte Einsatzkräfte und rund 45 Löschflugzeuge sind im Einsatz und haben bisher ein Übergreifen der Flammen auf Ortschaften verhindert. Auch in Frankreich kämpft die Feuerwehr im Hinterland von Saint-Tropez gegen einen allerdings viel kleineren Brand. 4 Häuser und 15 Autos wurden zerstört. Aus Paris, Michael Evers.
4: Knapp die Hälfte der bisher bewilligten Anträge auf die neue E-Auto-Förderung ist an Haushalte mit einem Jahreseinkommen von bis zu 45.000 Euro gegangen. Das geht aus einer Antwort der Bundesregierung auf eine Anfrage der Linken im Bundestag hervor. Die fordert dennoch Nachbesserungen bei der Förderung.
6: Ja, die soziale Staffelung bei der Förderung greift teilweise. Auch Menschen, die eher weniger verdienen, nutzen die Prämie, heißt es aus der Linksfraktion. Dennoch könnten sich viele Menschen mit geringem Einkommen trotz Prämie kein neues Elektroauto leisten. Deshalb müsse ab spätestens kommenden Jahr auch der Kauf gebrauchter E-Autos gefördert werden. Nach dem aktuellen Modell gibt es für ein neues E-Auto bis zu 6.000 Euro vom Staat dazu. Wie viel genau, richtet sich nach dem Einkommen und ob jemand Kinder hat. Jan-Henner Reitze, Nachrichtenredaktion.
4: Spaniens Fußballweltmeister sind mit einer großen Party in ihrer Heimat empfangen worden. Bei einer Parade durch die Straßen von Madrid feierten die Spieler mit ihren Fans bis tief in die Nacht. Auch der spanische König Felipe hat nochmal gratuliert. Wie es mit Argentiniens Superstar Lionel Messi weitergeht und ob er nach dem verlorenen Finale im Nationalteam bleibt, ist noch offen.
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0: Mann, ist das schön. Blauer Himmel, wenig Wolken sehe ich jetzt gerade hier über Hameln. Temperaturen um die 23 Grad können heute noch drin liegen, vielleicht sogar noch ein bisschen mehr. Also es soll trocken bleiben morgen. Der Mittwoch sieht dann ein bisschen anders aus. Da gibt es viele Wolken, kaum Sonne im Moment und auch leichter Regen ist dort angezeigt. Am Donnerstag wieder so ähnlich wie heute, ein Mix aus Sonne und Wolken um die 20 Grad. Da haben wir immer noch den Blitzer auf der B217 in Hillixfeld am Friedhof. Da ist ein Blitzgerät, das steht da und bleibt da wahrscheinlich auch noch eine Weile. Die Landkreisblitzer stehen im Bereich von Hameln und bei Ihnen in Hessisch-Oldendorf. Denken Sie dann in Vorenberg, da ist eine Sperrung, da können Sie im Moment nicht durchfahren. Falle ich immer wieder jeden Tag drauf rein. Und ansonsten wünsche ich Ihnen eine gute Fahrt. Wenn Sie was gesehen haben, was uns interessiert und wir den anderen dann weitersagen können, dann rufen Sie uns an unter 051 516 5 oder schreiben Sie uns einfach eine WhatsApp, das geht auch.
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0: Vor über 20 Jahren wurde ja die Minijobs eingeführt, um Arbeitslosen den Einstieg in den Job zu erleichtern. Gibt es da jetzt irgendwann bald eine Veränderung? Die heimische Mittelstands- und Wirtschaftsunion erwartet praktikable Lösungen im Umgang mit den Minijobs. Unser Thema gleich heute Morgen. Ich bin Karin Seifert. Hallo.

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0: 10 Minuten nach 7 sind Sie wach, ich hoffe gut gelaunt für den nächsten Beitrag. Vor über 20 Jahren wurde ja die Minijobs eingeführt, um Arbeitslosen den Einstieg in den Job zu erleichtern. Heute gibt es laut Minijobzentrale fast 7 Millionen Minijobber. Doch für Sie könnte es sich in Zukunft noch einiges ändern, denn die Rentenkommission hat jetzt empfohlen, Minijobs weitestgehend abzuschaffen und sie in die gesetzliche Rentenversicherung einzubeziehen. Die CDU-nahe Mittelstands- und Wirtschaftsunion Hameln-Pyrmont sieht hier aber Gesprächsbedarf. Und Joachim Stracke, mein Kollege, hat mit dem Vorsitzenden der MIT, Dr. Hans-Martin Lücke, gesprochen.
1: Die meisten Minijobber nutzen die Möglichkeit, ihren Minijob ohne Rentenversicherungspflicht zu nutzen und den vollen Lohn zu erhalten. Der Arbeitgeber zahlt auf den Bruttolohn dann eine Pauschale an die Sozialversicherung. Doch diese Möglichkeit für die Minijobber soll entfallen. Dann müssten sie Rentenversicherungsbeiträge zahlen, würden sich aber im Gegenzug auch Rentenansprüche erwerben. Die heimische Mittelstands- und Wirtschaftsunion sieht hier aber Gesprächsbedarf.
2: Es braucht eben auch in der Zukunft flexible Möglichkeiten, Leute anzustellen, auch Möglichkeiten, das bürokratiearm zu tun. Das sind ja die beiden Vorteile, die Minijobs haben. Zum einen kommt sehr viel Netto beim Brutto heraus und zum anderen ist es so, dass man das sehr flexibel und bürokratiearm über die Knappschaft und über die Minijobzentrale abwickeln kann. Und gerade dieser zweite Vorteil, der darf auf keinen Fall verloren gehen.
1: Sagt der MIT-Vorsitzende Dr. Hans-Martin Lücke. Die Attraktivität der Jobs bestehe darin, dass man sich etwas dazu verdienen könne. Dieser Vorteil könnte durch die Reform entfallen.
2: Wenn dann diese Reform dazu führt, dass er diese zusätzliche Belastung nicht möchte, dass das für ihn nicht mehr attraktiv scheint und er dann diesen Nebenjob dann aufgibt, dann hat er auch nichts für ihre Rente gewonnen.
1: Das wäre insbesondere für eine Region wie die des Weserberglandes fatal. Denn hier gibt es zahlreiche saisonale Betriebe wie touristische Betriebe, Gastronomie, Landwirtschaft bis hin zum Weihnachtsmarkt.
2: Der Weihnachtsmarkt, der braucht natürlich nur im Dezember Arbeitskräfte. Das muss irgendwie verlässlich funktionieren. Auch Tourismus hat Hochzeiten und Zeiten, in denen weniger los ist. Auch Einzelhandel hat mit Abendzeiten oft Bereiche, wo eben Nebenjobs stattfinden und wo Leute eben nicht was dazu verdienen.
1: Und dann würden einfache und bürokratiearme Beschäftigungsmodelle einen Beitrag zur Bekämpfung der Schwarzarbeit leisten. Daher sollte jetzt das gesamte System der flexiblen Nebentätigkeiten neu organisiert werden, fordert die Mittelstandsvereinigung bis hin zur Regelung des Ehrenamtes.
2: Auch da haben wir mit der Ehrenamtspauschale eine relativ harte Grenze, ist eine Freigrenze, von daher ist sie jetzt nicht vollständig hart, aber auch da gibt es Möglichkeiten, dass Dinge anwachsen können. Und es gibt einige Vereine, die über die Zeit wachsen und die irgendwann auch hauptamtliche Strukturen brauchen. Und mit der aktuellen Regelung gibt es einfach immer so Sprünge, die nicht ganz hilfreich sind. Und auch beim Minijob haben wir die Situation, dass wenn man da über die Grenzen hinauskommt, dass dann eben die normalen Regelungen wieder greifen. Und manchmal wissen die Arbeitgeber auch nicht, gerade bei ganz kleinen Betrieben, wissen sie auch nicht so richtig, wie sie damit umgehen sollen.
1: Die Mittelstandsunion plädiert daher für praktikable Lösungen. Dafür seien die Chancen jetzt gut, so Lücke.
2: Der Gesetzentwurf ist ja noch nicht ausgestaltet, war noch nicht in der politischen Beratung im Parlament. Von daher denke ich, dass jetzt gerade die Referenten in den Ministerien dabei sind, Referentenentwürfe zu schreiben. Da werden die sicherlich auch lesen, was so in der Öffentlichkeit diskutiert wird. Von daher ist es, glaube ich, der richtige Zeitpunkt, jetzt darüber zu sprechen, welche Anforderungen es für das Gesetzespaket geben muss.
0: Also Thema Minijobs heute Morgen. Die heimische Mittelstands- und Wirtschaftsunion erwartet praktikable Lösungen im Umgang mit den Minijobs. Informationen hat er für uns zusammengetragen heute Joachim Stracke.
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7.27 Uhr haben wir es. Guten Morgen. Ich hoffe, Sie fühlen sich gut und genießen heute noch mal so ein bisschen den Tag. 23 Grad sind ja heute möglich im Landkreis Hameln-Pyrmont.

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1: Es ist 7.30 Uhr. Die Rentenkommission hat empfohlen, Minijobs weitestgehend abzuschaffen und sie in die gesetzliche Rentenversicherung einzubeziehen. Die CDU-nahe Mittelstands- und Wirtschaftsunion Hameln-Pyrmont sieht hier aber Gesprächsbedarf. Die Nachrichten mit Ute Ziegler.
2: Die Mittelstandsunion Hameln-Pyrmont sieht bei der Neuregelung der Minijobs noch Gesprächsbedarf. Entscheidend sei, dass bei der geplanten Rentenreform flexible und bürokratiearme Beschäftigungsmöglichkeiten erhalten bleiben, sagt Kreisvorsitzender Dr. Hans-Martin Lücke. Es gebe viele Menschen, die bewusst in geringem Umfang arbeiten möchten, etwa Rentner, Studierende oder Beschäftigte mit einem Hauptberuf, die sich punktuell etwas hinzuverdienen. Gerade im Weserbergland seien solche flexiblen Beschäftigungsmodelle für Tourismus, Landwirtschaft, Gastronomie und Einzelhandel wichtig. Viele Betriebe benötigten in Spitzenzeiten zusätzliche Unterstützung. Das zeige sich beispielsweise bei den regionalen Weihnachtsmärkten. Die Stadt Hameln räumt Fehler bei einer Kontrollaktion in der Koppenstraße ein. Das ist das Ergebnis einer internen Untersuchung, die Oberbürgermeister Claudio Griese veranlasst hat. Bei einer Durchsuchung zweier Häuser am 11. Juni waren insgesamt 4 Wohnungstüren zwangsweise geöffnet worden. Nach Angaben der Stadt kommt ein Gutachten der Rechtsabteilung zu dem Schluss, dass es keine ausreichende rechtliche Grundlage für diesen Eingriff gegeben habe. Für Radioaktiv aktuell Kerstin Wilke.
3: Die nachträgliche Prüfung habe ergeben, dass die Voraussetzungen für die Türöffnungen nicht hinreichend nachgewiesen werden können. Vor allem fehle eine nachvollziehbare Dokumentation der Gründe für das gewaltsame Öffnen der einzelnen Wohnungen. An der Kontrollaktion waren neben dem Ordnungsamt auch Polizei, Feuerwehr und weitere Behörden beteiligt. Hintergrund waren Hinweise auf melderechtliche Verstöße, ungeklärte Aufenthaltsverhältnisse, Schwarzarbeit und baurechtliche Mängel. Oberbürgermeister Claudio Griese bedauert die Grundrechtsverletzungen gegenüber den Bewohnerinnen und Bewohnern sowie die Schäden am Eigentum der Hauseigentümerin. Die Stadt hat den Schaden bereits dem kommunalen Schadenausgleich gemeldet und kündigt Konsequenzen an. Dazu gehören verpflichtende Schulungen zum Grundrechtsschutz, strengere Dokumentationspflichten und eine frühere Einbindung von Vorgesetzten bei rechtlich sensiblen Einsätzen.
2: Das Café Inkognito in Hameln lädt gemeinsam mit der Beratungsstelle Drops heute am Dienstag zu einer Gedenkstunde für verstorbene Drogengebrauchende ein. Anlass ist der internationale Gedenktag heute, sagt Romina Schiermeier vom Organisationsteam. Alle seien eingeladen, an dem Gedenken teilzunehmen und sich mit dem Thema auseinanderzusetzen. In Deutschland sind im vergangenen Jahr mehr als 2000 Menschen an den Folgen ihres Drogenkonsums gestorben, darunter 5 Besucher der Angebote in Hameln. Die Gedenkveranstaltung im Café Inkognito am Tiwal 4 in Hameln beginnt heute um 11 Uhr. Soweit die Meldungen aus der Region. Weiter mit den Weltnachrichten.
4: Ich bin Katrin Müller. Die Deutsche Bahn plant ein Alkoholverbot an allen 5.400 Bahnhöfen in Deutschland. Künftig soll es bundesweit untersagt sein, auf Bahnsteigen oder in Bahnhofshallen Bier, Wein, Schnaps oder anderen Alkohol zu trinken. Die flächendeckende Umsetzung soll bis Mitte Oktober abgeschlossen sein. Bahnchefin Evelyn Paller sagte der Bild, die Einhaltung des Verbots werde von den DB-Sicherheitskräften und der Bundespolizei überwacht. In dem Waldbrandgebiet in Spanien wird die Lage immer ernster. Das nordöstlich von Madrid wütende Feuer breitet sich sehr schnell aus. Auch in Frankreich kämpft die Feuerwehr im Süden des Landes und auf der Mittelmeerinsel Korsika weiter gegen mehrere Brände.
5: In Spanien mussten inzwischen rund 1200 Menschen aus 30 gefährdeten Ortschaften evakuiert werden. Vor allem der starke Wind von rund 50 Kilometern pro Stunde facht die Flammen bisher immer wieder an. Hunderte Einsatzkräfte und rund 45 Löschflugzeuge sind im Einsatz und haben bisher ein Übergreifen der Flammen auf Ortschaften verhindert. Auch in Frankreich kämpft die Feuerwehr im Hinterland von Saint-Tropez gegen einen allerdings viel kleineren Brand. 4 Häuser und 15 Autos wurden zerstört. Aus Paris, Michael Evers.
4: Knapp die Hälfte der bisher bewilligten Anträge auf die neue E-Auto-Förderung ist an Haushalte mit einem Jahreseinkommen von bis zu 45.000 Euro gegangen. Das geht aus einer Antwort der Bundesregierung auf eine Anfrage der Linken im Bundestag hervor. Die fordert dennoch Nachbesserungen bei der Förderung.
6: Ja, die soziale Staffelung bei der Förderung greift teilweise. Auch Menschen, die eher weniger verdienen, nutzen die Prämie, heißt es aus der Linksfraktion. Dennoch könnten sich viele Menschen mit geringem Einkommen trotz Prämie kein neues Elektroauto leisten. Deshalb müsse ab spätestens kommenden Jahr auch der Kauf gebrauchter E-Autos gefördert werden. Nach dem aktuellen Modell gibt es für ein neues E-Auto bis zu 6.000 Euro vom Staat dazu. Wie viel genau, richtet sich nach dem Einkommen und ob jemand Kinder hat. Jan-Henner Reitze, Nachrichtenredaktion.
4: Spaniens Fußballweltmeister sind mit einer großen Party in ihrer Heimat empfangen worden. Bei einer Parade durch die Straßen von Madrid feierten die Spieler mit ihren Fans bis tief in die Nacht. Auch der spanische König Felipe hat nochmal gratuliert. Wie es mit Argentiniens Superstar Lionel Messi weitergeht und ob er nach dem verlorenen Finale im Nationalteam bleibt, ist noch offen.
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1: Im Moment viele Wolken, sonnige Abschnitte soll es aber auch noch geben. 23 Grad heute. Am Dienstagmorgen, der Mittwoch, zeigt sich recht regnerisch. Da wird es um die 20 Grad, nicht wärmer. Am Donnerstag auch so um die 20 Grad. Ein Mix aus Sonne und Wolken. Da meldet uns Friedrich Wilhelm immer noch den Blitzer auf der 217 in Hillixfeld am Friedhof. Der ist also immer noch da. Die Landkreisblitzer generell stehen in Hameln und auch bei Ihnen in Hessisch-Oldendorf.
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1: Ich war ja schon mal da und bin runtergerodelt. Natürlich nicht alleine, sondern mit meinen Enkeln auf der Sommerrodelbahn. In Bodenwerder kann ich nur empfehlen, macht einen Heidenspaß. Probieren Sie es mal aus. Was da noch so los ist, das erzähle ich Ihnen gleich. Ich bin Karin Seifert. Moin.

0: Es ist Ferienzeit und ein wahres Freizeitvergnügen. Auch bei uns hier in der Region ist die Sommerrodelbahn, in Bodenwerder. Auf der Sommerrodelbahn Bodenwerder, so jetzt aber, kann man nämlich nicht nur schöne Waldlandschaft dann genießen, sondern auch Adventure-Golf spielen oder bei Essen und Trinken im Biergarten verweilen. Wir haben mit Caroline Schwiete gesprochen, sie ist die Inhaberin der Rodelbahn und hat uns erstmal in kurzen Worten erklärt, wie so eine Rodelbahn eigentlich funktioniert.
1: Ja, der Schlitten ist auf einer schienengeführten Bahn, kann von ein oder zwei Leuten benutzt werden. Der hintere Mann steuert, der vorne kann die Fahrt genießen. Und dann wird man per Seil hochgezogen und kann im eigenen Tempo runterfahren. Ich glaube, das Besondere hier ist, dass man wirklich schön durch den Wald fährt und richtig schön ins Tal mit einem schönen Blick auf Bodenwerder, auf unsere schöne Münchhausenstadt.
0: Bevor die Sommerrodelbahn gebaut wurde, war der große Waldhang noch freies Naturgebiet. Wie kam es jetzt dazu, dass in der kleinen Münchhausenstadt dann so ein Freizeitmagnet entstanden ist?
1: Da müssen wir jetzt meinen Vater fragen, der leider nicht mehr da ist. Der könnte das genauer sagen, aber damals mit Herbert Bröckel ist das entstanden. Genau, und es kommen tatsächlich noch viele alte Gäste, die sagen, dass sie früher mit einem Holzschlitten hier den Berg runtergefahren sind, als nichts war. Ja, und seit 27 Jahren sind wir jetzt hier.
0: Auf der Sommerrodelbahn kann man aber noch einiges mehr machen als nur rodeln.
1: Wir haben einen schönen großen Spielplatz, eine schöne Adventure-Golfanlage im Münchhausen-Design, Biergarten. Und das Schöne ist hier einfach, dass man fußläufig eben in die Stadt laufen kann, an unsere schöne Promenade, ins Münchhausen-Museum. Also ist alles nah beieinander hier.
0: Und wer sollte jetzt die Sommerrodelbahn mal besuchen?
1: Ich glaube, es ist für jeden was, der gerne was mit Freunden und Familie unternimmt und draußen ist.
0: Das sagt die Inhaberin der Sommerrodelbahn Bodenwerder, Caroline Schwiete. Bis zum 1. November sind die Türen oder das Tor dort geöffnet. Falls Sie also noch eine Aktivität für die Sommerferien suchen, probieren Sie es einfach mal aus.

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1: Wohin?
2: Vielleicht zum Spieleabend, und zwar morgen in der Hamelner Sumpfblume ist da einiges los ab 18 Uhr. Da wird gespielt Mau Mau, Uno. Sie können aber auch eigene Spiele mitbringen. Mensch, ärger dich nicht, macht ja auch mal einen Heidenspaß. Der Eintritt ist frei und wie gesagt, 18 Uhr geht's los in der Sumpfblume morgen zum Spieleabend. Vielleicht auch mal in die Uli-Stein-Ausstellung. Die läuft nämlich immer noch morgen auch wieder in der Zeit von 11 bis 18 Uhr. Die Uli-Stein-Ausstellung im Museum in Hameln. Geht übrigens noch bis zum 4.10.26. Haben Sie noch ein bisschen Zeit. Es gibt eine Fahrradtour nach Bodenwerder, da können Sie morgen auch mitstarten. Treffpunkt ist morgen um 10.30 Uhr an der Pluto am Anleger in Hameln. Um 10.55 Uhr trifft man sich an der Windmühle in Tündern. Um 11.05 Uhr in Hagen-Osen, da können Sie dann immer mit zusteigen sozusagen. Das Aktivteam Weserbergland-Touren lädt alle Fahrradbegeisterten da zu einer Radtour ein Richtung Bodenwerder morgen am Mittwoch.
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0: The Greatest kommt gleich noch nach den Nachrichten. Und Phil Collins darf heute Morgen auch nicht fehlen mit Two Hearts.
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0: Es ist jetzt 8 Uhr. Die Rentenkommission hat empfohlen, Minijobs weitestgehend abzuschaffen und sie in die gesetzliche Rentenversicherung einzubeziehen. Die CDU-nahe Mittelstands- und Wirtschaftsunion Hameln-Pyrmont sieht hier aber Gesprächsbedarf. Die Nachrichten mit Ute Ziegler.
2: Die heimische Mittelstands- und Wirtschaftsunion fordert praktikable Lösungen im Umgang mit Minijobs. Die meisten Minijobber nutzen aktuell die Möglichkeit, ihren Minijob ohne Rentenversicherungspflicht auszuüben und den vollen Lohn zu erhalten. Nach den Plänen der Rentenkommission soll diese Möglichkeit entfallen. Dann müssten Betroffene Rentenversicherungsbeiträge bezahlen, würden aber im Gegenzug auch Rentenansprüche erwerben. Die heimische Mittelstands- und Wirtschaftsunion sieht hier Gesprächsbedarf. Vorsitzender Dr. Hans-Martin Lücke fordert flexible Regelungen. Die Attraktivität der Minijobs bestehe darin, dass man sich etwas dazu verdienen könne. Der Vorteil könnte durch die Reform entfallen. Das wäre insbesondere für eine Region wie das Weserbergland fatal, da es hier zahlreiche saisonale Betriebe gäbe, wie touristische Betriebe, Gastronomie, Landwirtschaft bis hin zum Weihnachtsmarkt.
3: Der Weihnachtsmarkt, der braucht natürlich nur im Dezember Arbeitskräfte. Das muss irgendwie verlässlich funktionieren. Auch Tourismus hat Hochzeiten und Zeiten, in denen weniger los ist. Auch Einzelhandel hat mit Abendzeiten oft Bereiche, wo eben Nebenjobs stattfinden und wo Leute eben nicht was dazu verdienen.
2: Außerdem würden einfache und bürokratiearme Beschäftigungsmodelle einen Beitrag zur Bekämpfung der Schwarzarbeit leisten. Der Eilantrag des FDP-Kandidaten für die Landratswahl in Hameln-Pyrmont, Rüdiger Zemlin, ist vom Verwaltungsgericht Hannover abgelehnt worden. Der 69-Jährige darf nach derzeitiger Rechtslage wegen der Altersgrenze von 67 Jahren für Landratskandidaten nicht kandidieren und wollte daher seine Kandidatur vor Gericht durchsetzen. Die Kammer ist der Auffassung, dass diese Altershöchstgrenze weder die Grundrechte des Antragstellers verletzt, noch eine ungerechtfertigte Altersdiskriminierung darstellt. Die Altersgrenze sei an die beamtenrechtlichen Regelungen angepasst und berücksichtige somit die gestiegene Lebenserwartung hinreichend. Das Gericht weist darauf hin, dass die Möglichkeit besteht, gegen den Beschluss Beschwerde beim Niedersächsischen Oberverwaltungsgericht in Lüneburg einzulegen. Die Sanierungsarbeiten an den Bahnübergängen in der Hamelner Nordstadt gehen weiter voran. Nachdem der Bahnübergang in der Schillerstraße seit kurzem wieder freigegeben ist, ist ab dieser Woche der Bahnübergang Wählerweg gesperrt. Die Bauarbeiten sollen bis zum 25. September andauern. Der Verkehr wird in dieser Zeit über die Fischbecker Straße, den Reha-Weg und den Reimer-Discamp umgeleitet. Die Sperrung am Bahnübergang Wählerweg gilt auch für den Fuß- und Radverkehr. Soweit die Meldungen aus der Region. Weiter mit den Weltnachrichten.
4: Ich bin Katrin Müller. Die Deutsche Bahn plant ein Alkoholverbot an allen 5400 Bahnhöfen in Deutschland. Künftig soll bundesweit untersagt sein, auf Bahnsteigen oder in Bahnhofshallen Bier, Wein, Schnaps oder anderen Alkohol zu trinken. Die flächendeckende Umsetzung soll bis Mitte Oktober abgeschlossen sein.
5: Bisher gilt ein Alkoholverbot vor allem an großen deutschen Bahnhöfen wie Frankfurt, Hamburg oder Köln. Bald soll es dann überall gelten, außer in der Gastronomie am Bahnhof. Die Bahn verspricht sich davon mehr Sicherheit und weniger Streitigkeiten. Entsprechende Erfahrungen hat sie unter anderem am Hauptbahnhof Hamburg gemacht. Nachdem Alkohol dort verboten war, ging die Zahl der Auseinandersetzungen spürbar zurück. Das Sicherheitsgefühl für Reisende habe sich verbessert, hieß es, und es gab weniger zu reinigen. Tine Klimach, Nachrichtenredaktion.
4: Der neue britische Premierminister verliert keine Zeit. Kurz nach seiner Ernennung hat Andy Burnham das Kabinett neu geordnet. Er war gestern von König Charles mit der Regierungsbildung beauftragt worden. Eine der ersten offiziellen Amtshandlungen des neuen Premiers war ein Telefonat mit US-Präsident Donald Trump. Unter Burnhams Vorgänger Keir Starmer war das Verhältnis der Downing Street zum Weißen Haus abgekühlt. Fast jede zweite Bewilligung der neuen staatlichen E-Auto-Förderung geht an einkommensschwächere Haushalte. Bis zum 10. Juli entfielen fast 50% der bewilligten Anträge auf Haushalte mit einem zu versteuernden Einkommen von bis zu 45.000 Euro. Das steht in einer Antwort der Bundesregierung auf eine Anfrage der Linken. Spaniens Fußballweltmeister sind mit einer großen Party in ihrer Heimat empfangen worden. Bei einer Parade durch die Straßen von Madrid feierten die Spieler mit ihren Fans. Auch der spanische König Felipe hat nochmal gratuliert.
6: Spaniens Nationalelf hat den zweiten WM-Titel mit einer rauschenden Fiesta gefeiert. Von einem epischen Triumph sprach König Felipe und sagte, ihr habt für ganz Spanien gewonnen, mit dem Kopf und mit dem Herzen. Auch Regierungschef Pedro Sanchez lobte den Teamgeist und machte neuen Druck. Wenn Spanien 2030 die WM ausrichte, könne man nun ja den dritten Titel anstreben. Aus Barcelona, Julia Macher.
4: Wie es mit Argentiniens Superstar Lionel Messi weitergeht und ob er nach dem verlorenen Finale im Nationalteam bleibt, das ist noch offen.
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0: Im Moment viele Wolken bei Temperaturen um die 23 Grad. Aktuell haben wir es bei Ihnen in Erzen und in Wallen sind 12 Grad. Und es kann aber noch bis 23 Grad werden heute am Dienstag, wie gesagt. Im Moment überwiegen so ein bisschen die Wolken. Morgen, der Mittwoch, der ist recht regnerisch bei 20 Grad. Da kann es örtlich leichten Regen geben. Am Donnerstag wieder so ähnlich wie heute. Ein Mix aus Sonne und Wolken. Auch da Temperaturen um die 20 Grad. Sieht ganz gut aus. Die Landkreisblitzer stehen im Bereich von Hessisch-Oldendorf und in Hameln und dann noch immer auf der 217 in Hillixfeld am Friedhof. Da steht ein Blitzgerät. Sollten Sie darauf achten, falls Sie da in der Nähe unterwegs sind. Und ansonsten ein Blick Richtung Autobahn. Das sieht ganz gut aus. Ich wünsche Ihnen eine gute Fahrt.
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0: Ja, wenn es dann mal wieder richtig heiß wird, dann kann man schwimmen gehen, spielen im Freibad und sich abkühlen. Alles bieten Freibäder natürlich auch bei heißem Wetter. Eine schöne Abkühlung. Wir informieren Sie gleich über die Pyrmonter Welle.

0: Bei den sommerlichen Temperaturen, die steigen ja auch wieder. Schwimmen, Spielen, Abkühlen, das alles bieten natürlich Freibäder, vor allen Dingen bei heißem Wetter. Besonders dann gäbe es einen hohen Andrang, das sagt auch Christian Ruditsch, Betriebsleiter der Pyrmonter Welle in Bad Pyrmont.
1: Wir konnten daher schon jetzt im Juni oder vergangenem Juni 50% mehr Besucher generieren als im Juni des Vorjahres. Wir verfolgen frühzeitig die Wetterprognosen und agieren dann im Team, dass wir gegebenenfalls den Einsatzplan anpassen und dazu noch Personalmaßnahmen treffen in Form von einer Erweiterung.
0: Es gäbe auch Wege für die Besucher, mit der Hitze umzugehen, zum Beispiel erst dann am späten Nachmittag oder Abend das Freibad besuchen.
1: Des Weiteren haben wir diverse Schattenmöglichkeiten. Direkt am Beckenumgang befinden sich jede Menge Sonnenschirme. Darüber hinaus aber auch die Außenanlage, die großzügig angelegt ist mit der Grünfläche. Das bietet auch Schattenplatz. Im Bereich des Personals achten wir natürlich darauf, dass wir adäquates Personal besetzen, ausreichend Trinkpausen anbieten und die Möglichkeit geben, auf den UV-Schutz zu achten. Das heißt, wir stellen Sonnenschutzcreme als auch Schutzkleidung wie Cappies oder Sonnenbrillen.
0: In den nächsten Jahren würde es vermutlich immer mehr oder längere Hitzephasen geben, meint er. Grundsätzlich wäre das für die Bäder erst einmal etwas Gutes.
1: Weil das bedeutet ein höherer Besucherstrom und eine höhere Besucherannahme. Natürlich ist es auch eine Herausforderung gegenüber dem Personal als auch natürlich der technischen Anlage. Achten Sie im Allgemeinen auf diese hitzeperiodischen Wetterverhältnisse, genügend drauf zu trinken und auf Ihren Sonnenschutz. Wir natürlich vom Personal her haben eine Verpflichtung. Wir sind dann natürlich auch sehr informativ unterwegs, auch den Badegästen regelmäßig zu sagen, es reicht mal mit dem Sonnenbad, gehen Sie mal bitte in den Schatten.
0: Das sagt Christian Ruditsch, er ist Betriebsleiter der Pyrmonter Welle in Bad Pyrmont zum heißen Wetter, wenn es dann wieder soweit ist und wie man damit umgeht.

Madness, Our House bei Radioaktiv um gleich 8:30. The Look of Love spielen wir gleich noch im ABC. Und weil Musik so schön ist, dann auch noch

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1: Es ist 8.30 Uhr. Im Juni hat die Stadt Hameln ohne richterlichen Beschluss in Hamelner Wohnungen Kontrollen durchgeführt. Das hat zu Kritik geführt. Die Nachrichten mit Ute Ziegler.
2: Die Stadt Hameln räumt Fehler bei einer Kontrollaktion in der Koppenstraße ein. Das ist das Ergebnis einer internen Untersuchung, die Oberbürgermeister Claudio Griese veranlasst hat. Bei einer Durchsuchung zweier Häuser am 11. Juni waren insgesamt 4 Wohnungstüren zwangsweise geöffnet worden. Nach Angaben der Stadt kommt ein Gutachten der Rechtsabteilung zu dem Schluss, dass es keine ausreichende rechtliche Grundlage für diesen Eingriff gegeben habe. Für Radioaktiv aktuell Kerstin Wilke.
3: Die nachträgliche Prüfung habe ergeben, dass die Voraussetzungen für die Türöffnungen nicht hinreichend nachgewiesen werden können. Vor allem fehle eine nachvollziehbare Dokumentation der Gründe für das gewaltsame Öffnen der einzelnen Wohnungen. An der Kontrollaktion waren neben dem Ordnungsamt auch Polizei, Feuerwehr und weitere Behörden beteiligt. Hintergrund waren Hinweise auf melderechtliche Verstöße, ungeklärte Aufenthaltsverhältnisse, Schwarzarbeit und baurechtliche Mängel. Oberbürgermeister Claudio Griese bedauert die Grundrechtsverletzungen gegenüber den Bewohnerinnen und Bewohnern sowie die Schäden am Eigentum der Hauseigentümerin. Die Stadt hat den Schaden bereits dem kommunalen Schadenausgleich gemeldet und kündigt Konsequenzen an. Dazu gehören verpflichtende Schulungen zum Grundrechtsschutz, strengere Dokumentationspflichten und eine frühere Einbindung von Vorgesetzten bei rechtlich sensiblen Einsätzen.
2: Die Mittelstandsunion Hameln-Pyrmont sieht bei der Neuregelung der Minijobs noch Gesprächsbedarf. Entscheidend sei, dass bei der geplanten Rentenreform flexible und bürokratiearme Beschäftigungsmöglichkeiten erhalten bleiben, sagt Kreisvorsitzender Dr. Hans-Martin Lücke. Es gebe viele Menschen, die bewusst in geringem Umfang arbeiten möchten, etwa Rentner, Studierende oder Beschäftigte mit einem Hauptberuf, die sich punktuell etwas hinzuverdienen. Gerade im Weserbergland seien solche flexiblen Beschäftigungsmodelle für Tourismus, Landwirtschaft, Gastronomie und Einzelhandel wichtig. Viele Betriebe benötigten in Spitzenzeiten zusätzliche Unterstützung. Das zeige sich beispielsweise bei den regionalen Weihnachtsmärkten. Im Bahnverkehr ab Hameln kommt es aktuell zu Beeinträchtigungen. Aufgrund einer technischen Störung an einem Zug fallen alle Züge der Linie RB 77 zwischen Hameln und Herford in beiden Richtungen aus. Von heute bis Sonntag, den 2. August, zwischen Hameln und Löhne ist ein Ersatzverkehr mit Bussen eingerichtet. Zudem werden auf der Linie RB 79 die morgendlichen Verstärkerzüge zwischen Bodenburg und Hildesheim Hauptbahnhof durch Busse ersetzt. Fahrgäste werden gebeten, sich in den ihnen bekannten Auskunftsmedien vor Fahrtantritt über die aktuelle Situation zu informieren. Soweit die Meldungen aus der Region. Weiter mit den Weltnachrichten.
4: Ich bin Katrin Müller. Die Deutsche Bahn plant ein Alkoholverbot an allen 5.400 Bahnhöfen in Deutschland. Künftig soll bundesweit untersagt sein, auf Bahnsteigen oder in Bahnhofshallen Bier, Wein, Schnaps oder anderen Alkohol zu trinken. Die flächendeckende Umsetzung soll bis Mitte Oktober abgeschlossen sein.
5: Bisher gilt ein Alkoholverbot vor allem an großen deutschen Bahnhöfen wie Frankfurt, Hamburg oder Köln. Bald soll es dann überall gelten, außer in der Gastronomie am Bahnhof. Die Bahn verspricht sich davon mehr Sicherheit und weniger Streitigkeiten. Entsprechende Erfahrungen hat sie unter anderem am Hauptbahnhof Hamburg gemacht. Nachdem Alkohol dort verboten war, ging die Zahl der Auseinandersetzungen spürbar zurück. Das Sicherheitsgefühl für Reisende habe sich verbessert, hieß es, und es gab weniger zu reinigen. Tine Klimach, Nachrichtenredaktion.
4: Der neue britische Premierminister verliert keine Zeit. Kurz nach seiner Ernennung hat Andy Burnham das Kabinett neu geordnet. Er war gestern von König Charles mit der Regierungsbildung beauftragt worden. Eine der ersten offiziellen Amtshandlungen des neuen Premiers war ein Telefonat mit US-Präsident Donald Trump. Unter Burnhams Vorgänger Keir Starmer war das Verhältnis der Downing Street zum Weißen Haus abgekühlt. Fast jede zweite Bewilligung der neuen staatlichen E-Auto-Förderung geht an einkommensschwächere Haushalte. Bis zum 10. Juli entfielen fast 50% der bewilligten Anträge auf Haushalte mit einem zu versteuernden Einkommen von bis zu 45.000 Euro. Das steht in einer Antwort der Bundesregierung auf eine Anfrage der Linken. Spaniens Fußballweltmeister sind mit einer großen Party in ihrer Heimat empfangen worden. Bei einer Parade durch die Straßen von Madrid feierten die Spieler mit ihren Fans. Auch der spanische König Felipe hat nochmal gratuliert.
6: Spaniens Nationalelf hat den zweiten WM-Titel mit einer rauschenden Fiesta gefeiert. Von einem epischen Triumph sprach König Felipe und sagte, ihr habt für ganz Spanien gewonnen, mit dem Kopf und mit dem Herzen. Auch Regierungschef Pedro Sanchez lobte den Teamgeist und machte neuen Druck. Wenn Spanien 2030 die WM ausrichte, könne man nun ja den dritten Titel anstreben. Aus Barcelona, Julia Macher.
4: Wie es mit Argentiniens Superstar Lionel Messi weitergeht und ob er nach dem verlorenen Finale im Nationalteam bleibt, das ist noch offen.
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1: Viele Wolken, auch ab und zu mal sonnige Abschnitte. Wir haben heute am Dienstag Temperaturen bis maximal 23 Grad. Der Mittwoch, der ist recht regnerisch mit vielen Wolken, 20 Grad. Am Donnerstag kann es dann auch wieder ein bisschen freundlicher werden. Auch da ein Mix aus Sonne und Wolken. Auch da Temperaturen um die 20 Grad. Die Landkreisblitzer stehen bei Ihnen in Hessisch-Oldendorf und Umgebung und auch im Bereich von Hameln. Gute Fahrt.
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1: Musik ist eine tolle Sache. Musik macht lebendig. Musik tröstet auch in vielen Fällen. Das Lied meines Lebens, das ist gleich die Rubrik, die wir Ihnen dann nochmal vorstellen. Da hat sich heute Ralf ein Stück gewünscht. Hören wir gleich mal rein, was der so gerne mag. Ich bin Karin Seifert. Guten Morgen.

0: Da haben wir eine Verkehrsmeldung. Aufgrund einer technischen Störung am Zug entfallen die Züge der RB 77 und RB 79 aufgrund einer technischen Störung. Von heute bis Sonntag, den 2.8., alle Züge der Linie RB 77 zwischen Hameln und Herford in beiden Richtungen. Zwischen Hameln und Löhne, Westfalen, ist ein Ersatzverkehr mit Bussen eingerichtet. Und für Fahrten zwischen Löhne, Westfalen und Herford nutzen Sie bitte die Züge der Linie RE 6, RE 70 oder RE 78. Auf jeden Fall sollten Sie sich, wenn Sie da unterwegs sein müssen, vorher informieren, damit Sie dann auch sicher ans Ziel kommen. Ich wünsche Ihnen eine gute Fahrt.
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0: Und das Lied des Lebens kommt jetzt hier von Ralf heute Morgen.
2: Hi, hier ist Ralf Reck, der neue Gitarrist von Talking Wire und immer noch tätig auch bei den Crazy Skiffelmans. Und ein Lied meines Lebens, wo meine Knochen einfach nicht ruhig halten können, ist Walk of Life von Dire Straits. Also der hat einen solchen Drive in diesem Lied. Ich bin kein Tänzer, absolut nicht, aber irgendwie kann ich da den Hintern nicht ruhig halten. Und wenn man ihn sieht, wie er das auch auf der Bühne live präsentiert, das ist schon eine tolle Sache. Und generell überhaupt einer der besten Gitarristen. Er lässt die Gitarre einfach sprechen, das ist total irre. Und da kommst du auch nicht hinter, was er da alles so macht. Einfach irre, der Mann. Überhaupt die ganze Band auch, nicht nur Mark Knopfler. Also interessant an seinem Gitarrespielen ist für mich zum Beispiel, dass er mit der rechten Hand ja kein Plektrum spielt, sondern das mit den Fingern zupft. Bei Walk of Life kriege ich das auch tatsächlich hin, jetzt vielleicht nicht für die Öffentlichkeit, aber für mich. Und eine Gitarre sprechen zu lassen, ohne dabei durch Never Ending Solis aufzufallen, also überhaupt generell erstmal zu verstehen, was da abläuft, das ist Seele pur für mich. Und deswegen jetzt ein Lied von ganz vielen meines Lebens, Walk of Life von den Dire Straits.

0: Motiv. Wohin? Wohin?
1: Vielleicht zur Extrawurst. Das ist ein Kinofilm, wird im Bürgergarten in Hameln gezeigt. Am Donnerstag, 19 Uhr ist Einlass. Bei Anbruch der Dunkelheit wird der Film dann gestartet, um 21.30 Uhr so ungefähr. Kinofilm Extrawurst im Hamelner Bürgergarten. Was war oder was als harmlose Anschaffung eines neuen Vereinsgrills geplant war, eskaliert komplett. Also die Frage nach einem separaten Grill für das einzige muslimische Mitglied kommt auf und vieles mehr. Eine lustige Sache, würde ich sagen. Extrawurst, der Kinofilm, gezeigt im Bürgergarten am Donnerstag, den 23. Bleiben wir mal bei Kino. In den Kronenlichtspielen wird Der Teufel trägt Prada 2 gezeigt, auch am Donnerstag 17 Uhr. Das kann ich Ihnen noch anbieten. Wir haben hier noch etwas weiter weg am Donnerstag, den 30. Juli, einen musikalischen Nachmittag über

0: den Dächern von Hameln auf der Waldbühne auf dem Klüt. Das Programm Thomas and Friends, Rock, Pop, Evergreens und das Mitsorg-Theater Ohr. Der Eintritt ist frei, Spenden wird aber gebeten. Und schön wäre, wenn Sie sich auch noch vorher anmelden könnten bei Heiner Düvel. Die Telefonnummer können Sie ganz gerne bei uns hier noch erfragen unter Hameln 6x5. Ach, diese Lücke, diese entsetzliche Lücke, auch gezeigt in den Kronenlichtspielen in Bad Pyrmont. Bleiben wir ein bisschen bei Kino heute am Mittwoch, also morgen 19.30 Uhr.
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0: New Take kommt bestimmt irgendwann nochmal komplett. Bad Ideas, alle Farben, nachher noch nach den Nachrichten. Frühwelt Eis bei Radioaktiv hören Sie auch noch, aber jetzt erstmal Zeit für die Nachrichten um 9.
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0: Im Juni hat die Stadt Hameln ohne richterlichen Beschluss in Hamelner Wohnungen Kontrollen durchgeführt. Das hat zu Kritik geführt. Die Nachrichten mit Ute Ziegler.
2: Die Stadt Hameln räumt Fehler bei einer Kontrollaktion in der Koppenstraße ein. Das ist das Ergebnis einer internen Untersuchung, die Oberbürgermeister Claudio Griese veranlasst hat. Bei einer Durchsuchung zweier Häuser am 11. Juni waren insgesamt 4 Wohnungstüren zwangsweise geöffnet worden. Nach Angaben der Stadt kommt ein Gutachten der Rechtsabteilung zu dem Schluss, dass es keine ausreichende rechtliche Grundlage für diesen Eingriff gegeben habe. Für Radioaktiv aktuell Kerstin Wilke.
3: Die nachträgliche Prüfung habe ergeben, dass die Voraussetzungen für die Türöffnungen nicht hinreichend nachgewiesen werden können. Vor allem fehle eine nachvollziehbare Dokumentation der Gründe für das gewaltsame Öffnen der einzelnen Wohnungen. An der Kontrollaktion waren neben dem Ordnungsamt auch Polizei, Feuerwehr und weitere Behörden beteiligt. Hintergrund waren Hinweise auf melderechtliche Verstöße, ungeklärte Aufenthaltsverhältnisse, Schwarzarbeit und baurechtliche Mängel. Oberbürgermeister Claudio Griese bedauert die Grundrechtsverletzungen gegenüber den Bewohnerinnen und Bewohnern sowie die Schäden am Eigentum der Hauseigentümerin. Die Stadt hat den Schaden bereits dem kommunalen Schadenausgleich gemeldet und kündigt Konsequenzen an. Dazu gehören verpflichtende Schulungen zum Grundrechtsschutz, strengere Dokumentationspflichten und eine frühere Einbindung von Vorgesetzten bei rechtlich sensiblen Einsätzen.
2: Die Sparkasse Hameln-Weserbergland ist dem Bündnis Klimaneutrales Weserbergland beigetreten. Damit hat sich das Kreditinstitut das Ziel gesetzt, seine Treibhausgasemissionen schrittweise zu senken und langfristig klimaneutral zu werden. Aktuell untersucht die Klimaschutzagentur Weserbergland im Rahmen eines Energieaudits die Gebäude und Prozesse der Sparkasse. Dabei sollen Einsparpotenziale identifiziert und weitere Klimaschutzmaßnahmen entwickelt werden. Die Klimaschutzagentur bezeichnet den Beitritt als wichtiges Signal für die Region. Das Bündnis unterstützt Unternehmen, Kommunen und Vereine auf dem Weg zur Klimaneutralität innerhalb von 10 Jahren. Die Blauzungenkrankheit breitet sich weiter aus. Der gesamte Landkreis Holzminden ist zur Sperrzone erklärt worden. Nachdem in einem Rinderbetrieb im Harz im Landkreis Göttingen das Virus der Blauzungenkrankheit festgestellt wurde, ist der Mindestradius der Sperrzone erweitert worden. Es sind weitere Teile Niedersachsens betroffen, darunter auch der gesamte Landkreis Holzminden. Die Lage in der Sperrzone hat Handelsbeschränkungen zufolge. Das Blauzungenvirus wird durch Stechmücken auf empfängliche Tiere übertragen. Für den Menschen ist es jedoch ungefährlich. Den besten Schutz bietet die Impfung der Tiere. Informationen erteilt auch das Veterinäramt des Landkreises Holzminden. Soweit die Meldungen aus der Region. Weiter mit den Weltnachrichten.
4: Ich bin Katrin Müller. Die Deutsche Bahn plant ein Alkoholverbot an allen 5.400 Bahnhöfen in Deutschland. Künftig soll es bundesweit untersagt sein, auf Bahnsteigen oder in Bahnhofshallen Bier, Wein, Schnaps oder anderen Alkohol zu trinken. Die flächendeckende Umsetzung soll bis Mitte Oktober abgeschlossen sein. Bahnchefin Evelyn Paller sagte der Bild, die Einhaltung des Verbots werde von den DB-Sicherheitskräften und der Bundespolizei überwacht. In dem Waldbrandgebiet in Spanien wird die Lage immer ernster. Das nordöstlich von Madrid wütende Feuer breitet sich sehr schnell aus. Auch in Frankreich kämpft die Feuerwehr im Süden des Landes und auf der Mittelmeerinsel Korsika weiter gegen mehrere Brände.
5: In Spanien mussten inzwischen rund 1.200 Menschen aus 30 gefährdeten Ortschaften evakuiert werden. Vor allem der starke Wind von rund 50 Kilometern pro Stunde facht die Flammen bisher immer wieder an. Hunderte Einsatzkräfte und rund 45 Löschflugzeuge sind im Einsatz und haben bisher ein Übergreifen der Flammen auf Ortschaften verhindert. Auch in Frankreich kämpft die Feuerwehr im Hinterland von Saint-Tropez gegen einen allerdings viel kleineren Brand. 4 Häuser und 15 Autos wurden zerstört. Aus Paris, Michael Evers.
4: Knapp die Hälfte der bisher bewilligten Anträge auf die neue E-Auto-Förderung ist an Haushalte mit einem Jahreseinkommen von bis zu 45.000 Euro gegangen. Das geht aus einer Antwort der Bundesregierung auf eine Anfrage der Linken im Bundestag hervor. Die fordert dennoch Nachbesserungen bei der Förderung.
6: Ja, die soziale Staffelung bei der Förderung greift teilweise. Auch Menschen, die eher weniger verdienen, nutzen die Prämie, heißt es aus der Linksfraktion. Dennoch könnten sich viele Menschen mit geringem Einkommen trotz Prämie kein neues Elektroauto leisten. Deshalb müsse ab spätestens kommenden Jahr auch der Kauf gebrauchter E-Autos gefördert werden. Nach dem aktuellen Modell gibt es für ein neues E-Auto bis zu 6.000 Euro vom Staat dazu. Wie viel genau, richtet sich nach dem Einkommen und ob jemand Kinder hat. Jan-Henner Reitze, Nachrichtenredaktion.
4: Spaniens Fußballweltmeister sind mit einer großen Party in ihrer Heimat empfangen worden. Bei einer Parade durch die Straßen von Madrid feierten die Spieler mit ihren Fans bis tief in die Nacht. Auch der spanische König Felipe hat nochmal gratuliert. Wie es mit Argentiniens Superstar Lionel Messi weitergeht und ob er nach dem verlorenen Finale im Nationalteam bleibt, ist noch offen.
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0: Da haben wir es. Aktuell bei Ihnen in Erzen 15 Grad, es können aber noch bis 23. Heute werden, es ist ein Mix aus Sonne und Wolken. Im Moment überwiegen die Wolken hier im Weserbergland. Morgen, der Mittwoch, ist recht regnerisch. Da kann es dann ordentlich mal regnen. Örtlich jedenfalls 20 Grad ist angezeigt. Am Donnerstag wieder ein bisschen freundlicher. Auch da wieder ein Mix aus Sonne und Wolken, kein Regen in Sicht. Aufgrund einer technischen Störung am Zug entfallen die Züge der RB77 und RB79. Falls Sie damit unterwegs sein möchten, aufgrund einer technischen Störung, wie gesagt, fallen von heute bis einschließlich Sonntag, den 2.8., alle Züge der Linie RB77 zwischen Hameln und Herford in beiden Richtungen aus. Zwischen Hameln und Löhne ist auch ein Ersatzverkehr mit Bussen eingerichtet für Fahrten zwischen Löhne, Westfalen und Herford. Bitte nutzen Sie die Züge der Linie RE6 und RE70 oder RE78. Sie sollten sich auf jeden Fall, wenn Sie da unterwegs sein müssen, informieren. Die Busse des Ersatzverkehrs fahren ab Hameln Richtung Hildesheim. Auch noch die Busse des Ersatzverkehrs ab Hameln Richtung Löhne natürlich auch. Aber wie gesagt, informieren Sie sich vorher. Schauen Sie nach, dass Sie auch wirklich ans Ziel ankommen. Die Landkreisblitzer, die stehen im Bereich von Hessisch-Oldendorf und in Hameln auf der 217. Noch ein Blitzer, immer noch, der steht da immer noch in Hillixfeld am Friedhof, ist er platziert. Ich wünsche Ihnen gute Fahrt.
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0: Bei uns gleich nochmal die Worte zum Tag. Ich bin Karin Seifert, hallo.

0: uns die Worte zum Tag heute Morgen mit Pastor Christoph Vetter aus Erzen.
1: Man brachte einen Junkie zu Jesus und forderte ihn auf, das Urteil zu sprechen. Nach unseren Gesetzen ist er schuldig, riefen sie alle. Er muss bestraft werden, sonst macht sein Beispiel Schule. Los, fälle deinen Richterspruch. Doch Jesus stand nur ruhig und nachdenklich da, bis er zur Menge sagte: Wer von euch ohne eine Suchtgefährdung lebt, der werfe den ersten Stein. Nun wurden die anderen ebenfalls ruhiger. Als erstes ließ der Kettenraucher seinen Stein fallen und schlich leise davon. Der Autofetischist folgte ihm kurz darauf. Auch der besessene Computerfreak nickte schließlich und verschwand. Der Biertrinker brauchte etwas länger und der Karrieresüchtige sah es dann auch ein, dass er nicht derjenige sein kann, der werfen könne. Zuletzt blieben nur noch zwei stehen, der Machtbesessene und der Profitgierige. Ich fürchte, sie halten die Steine noch immer in der Hand, sonst würde es heute den meisten Junkies besser gehen. Diese Geschichte steht nicht in der Bibel, sondern sie wurde vor einigen Jahren am Gedenktag der Drogentoten erzählt. Der Gedenktag ist heute, am 21. Juli. Jahr für Jahr werden mehr als 2000 Drogentote bedauert. Aber es geht nicht um die Zahl. Konkrete Menschen mit Namen und Gesicht sind gestorben, mit einer Stimme, die sie hatten, mit einer ganz eigenen Geschichte. Es geht um konkrete Menschen mit Freunden, Partnern und Angehörigen. Das Leid all dieser Menschen darf nicht benutzt werden, weder publizistisch noch politisch. Jeder Drogentod ist eine Mahnung, ist die Anfrage, wie gehen wir mit Drogengebrauch und mit Drogengebrauchern in unserer Gesellschaft um? Diese Fragen treiben um. Wir trauern um Menschen. Das ist das Mindeste, was wir dafür tun können. Wir finden uns nicht länger mit der Ausgrenzung ab. Wir machen uns zusammen auf den Weg, um jede Ausgrenzung zu überwinden. Auch heute hofft Pastor Christoph Vetter aus Erzen.

Also ich würde sagen, wir sind alle wach, kurz vor 9:30. Musik hier von Bon Jovi bei Radio Aktiv. You give love a bad name. Summer of 69 von Bryan Adams spielen wir Ihnen nach den Nachrichten.

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1: Es ist gleich 9.30 Uhr. Die Rentenkommission hat empfohlen, Minijobs weitestgehend abzuschaffen und sie in die gesetzliche Rentenversicherung einzubeziehen. Die CDU-nahe Mittelstands- und Wirtschaftsunion Hameln-Pyrmont sieht hier aber Gesprächsbedarf. Die Nachrichten mit Ute Ziegler.
2: Die Mittelstandsunion Hameln-Pyrmont sieht bei der Neuregelung der Minijobs noch Gesprächsbedarf. Entscheidend sei, dass bei der geplanten Rentenreform flexible und bürokratiearme Beschäftigungsmöglichkeiten erhalten bleiben, sagt Kreisvorsitzender Dr. Hans-Martin Lücke. Gerade im Weserbergland seien solche flexiblen Beschäftigungsmodelle für Tourismus, Landwirtschaft, Gastronomie und Einzelhandel wichtig. Viele Betriebe benötigten in Spitzenzeiten zusätzliche Unterstützung. Das zeige sich beispielsweise bei den regionalen Weihnachtsmärkten. Die anstehende Reform bietet zugleich die Chance, das gesamte System flexibler Nebentätigkeiten neu und widerspruchsfrei zu ordnen, heißt es von der Mittelstandsunion. Mit den Minijobs sollten auch Regelungen für das Ehrenamt in den Blick genommen werden, damit ein schlüssiges Gesamtkonzept entstehe, das sowohl Missbrauch verhindere, als auch den Bedürfnissen von Wirtschaft, Vereinen und Ehrenamt gerecht werde. Die Stadt Hameln räumt Fehler bei einer Kontrollaktion in der Koppenstraße ein. Das ist das Ergebnis einer internen Untersuchung, die Oberbürgermeister Claudio Griese veranlasst hat. Bei einer Durchsuchung zweier Häuser am 11. Juni waren insgesamt 4 Wohnungstüren zwangsweise geöffnet worden. Nach Angaben der Stadt kommt ein Gutachten der Rechtsabteilung zu dem Schluss, dass es keine ausreichende rechtliche Grundlage für diesen Eingriff gegeben habe. Für Radioaktiv aktuell Kerstin Wilke.
3: An der Kontrollaktion waren neben dem Ordnungsamt auch Polizei, Feuerwehr und weitere Behörden beteiligt. Hintergrund waren Hinweise auf melderechtliche Verstöße, ungeklärte Aufenthaltsverhältnisse, Schwarzarbeit und baurechtliche Mängel. Oberbürgermeister Claudio Griese bedauert die Grundrechtsverletzungen gegenüber den Bewohnerinnen und Bewohnern sowie die Schäden am Eigentum der Hauseigentümerin. Die Stadt hat den Schaden bereits dem kommunalen Schadenausgleich gemeldet und kündigt Konsequenzen an. Dazu gehören verpflichtende Schulungen zum Grundrechtsschutz, strengere Dokumentationspflichten und eine frühere Einbindung von Vorgesetzten bei rechtlich sensiblen Einsätzen.
2: Das Café Inkognito in Hameln lädt gemeinsam mit der Beratungsstelle Drops heute am Dienstag zu einer Gedenkstunde für verstorbene Drogengebrauchende ein. Anlass ist der internationale Gedenktag heute, sagt Romina Schiermeier vom Organisationsteam. Alle seien eingeladen, an dem Gedenken teilzunehmen und sich mit dem Thema auseinanderzusetzen. In Deutschland sind im vergangenen Jahr mehr als 2000 Menschen an den Folgen ihres Drogenkonsums gestorben, darunter 5 Besucher der Angebote in Hameln. Die Gedenkveranstaltung im Café Inkognito am Tiwal 4 in Hameln beginnt heute um 11 Uhr. Soweit die Meldungen aus der Region. Weiter mit den Weltnachrichten.
4: Ich bin Katrin Müller. Die Deutsche Bahn plant ein Alkoholverbot an allen 5.400 Bahnhöfen in Deutschland. Künftig soll es bundesweit untersagt sein, auf Bahnsteigen oder in Bahnhofshallen Bier, Wein, Schnaps oder anderen Alkohol zu trinken. Die flächendeckende Umsetzung soll bis Mitte Oktober abgeschlossen sein. Bahnchefin Evelyn Paller sagte der Bild, die Einhaltung des Verbots werde von den DB-Sicherheitskräften und der Bundespolizei überwacht. In dem Waldbrandgebiet in Spanien wird die Lage immer ernster. Das nordöstlich von Madrid wütende Feuer breitet sich sehr schnell aus. Auch in Frankreich kämpft die Feuerwehr im Süden des Landes und auf der Mittelmeerinsel Korsika weiter gegen mehrere Brände.
5: In Spanien mussten inzwischen rund 1200 Menschen aus 30 gefährdeten Ortschaften evakuiert werden. Vor allem der starke Wind von rund 50 Kilometern pro Stunde facht die Flammen bisher immer wieder an. Hunderte Einsatzkräfte und rund 45 Löschflugzeuge sind im Einsatz und haben bisher ein Übergreifen der Flammen auf Ortschaften verhindert. Auch in Frankreich kämpft die Feuerwehr im Hinterland von Saint-Tropez gegen einen allerdings viel kleineren Brand. 4 Häuser und 15 Autos wurden zerstört. Aus Paris, Michael Evers.
4: Knapp die Hälfte der bisher bewilligten Anträge auf die neue E-Auto-Förderung ist an Haushalte mit einem Jahreseinkommen von bis zu 45.000 Euro gegangen. Das geht aus einer Antwort der Bundesregierung auf eine Anfrage der Linken im Bundestag hervor. Die fordert dennoch Nachbesserungen bei der Förderung.
6: Ja, die soziale Staffelung bei der Förderung greift teilweise. Auch Menschen, die eher weniger verdienen, nutzen die Prämie, heißt es aus der Linksfraktion. Dennoch könnten sich viele Menschen mit geringem Einkommen trotz Prämie kein neues Elektroauto leisten. Deshalb müsse ab spätestens kommenden Jahr auch der Kauf gebrauchter E-Autos gefördert werden. Nach dem aktuellen Modell gibt es für ein neues E-Auto bis zu 6.000 Euro vom Staat dazu. Wie viel genau, richtet sich nach dem Einkommen und ob jemand Kinder hat. Jan-Henner Reitze, Nachrichtenredaktion.
4: Spaniens Fußballweltmeister sind mit einer großen Party in ihrer Heimat empfangen worden. Bei einer Parade durch die Straßen von Madrid feierten die Spieler mit ihren Fans bis tief in die Nacht. Auch der spanische König Felipe hat nochmal gratuliert. Wie es mit Argentiniens Superstar Lionel Messi weitergeht und ob er nach dem verlorenen Finale im Nationalteam bleibt, ist noch offen.
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1: Es hält sich ein Mix aus Sonne und Wolken. Maximal 23 Grad können es heute noch werden. Der Mittwoch um die 20 Grad. Da haben wir dann viele Wolken und auch leichten Regen am Donnerstag. Ein Mix wieder aus Sonne und Wolken. 20 Grad am Freitag auch ein Mix aus Sonne und Wolken und wieder 23 Grad. Eine Meldung: Aufgrund einer technischen Störung am Zug entfallen die Züge der RB77 und RB79. Bitte informieren Sie sich vorher. Aufgrund der technischen Störung fallen von heute bis Sonntag, den 2.8., alle Züge der Linie RB77 zwischen Hameln und Herford in beiden Richtungen aus. Zwischen Hameln und Löhne-Westfalen ist ein Ersatzverkehr mit Bussen eingerichtet. Für Fahrten zwischen Löhne-Westfalen und Herford nutzen Sie bitte die Züge der Linie RE6, RE70 oder RE78. Man muss mit Reisezeitverlängerung bis zu 60 Minuten rechnen. Ansonsten die Busse der Ersatzverkehr fahren ab Hameln Richtung Hildesheim. Alle immer 42. Die Busse der Ersatzverkehrs fahren ab Hameln Richtung Löhne immer 46. Ich wünsche Ihnen eine gute Fahrt. Kommen Sie gut an. Die Landkreisblitzer, die stehen im Bereich von Hessisch-Oldendorf und bei Ihnen in Hameln. Und wenn Sie auch was gesehen haben, nichts wie her damit. Wir sagen es dann den anderen.
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1: 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Hi, die Weltmeisterschaft ist vorbei. Die präsentierte uns nicht nur spannende Spiele, sondern auch Reportagen ganz unterschiedlicher Qualität. Unser Paperback gleich, der Ball ist rund. Christoph Hubert stellt uns ein Buch vor.

0: Sie haben radioaktiv, hier 9.43 Uhr. Ja, die Weltmeisterschaft ist vorbei. Die präsentierte uns nicht nur spannende Spiele, sondern auch Reportagen ganz unterschiedlicher Qualität. Egal ob im Fernsehen oder im Hörfunk. Fußballreportagen verlangen großes Geschick und manche haben sogar literarische Qualität. Der Mainzer Literat Rohr Wolf, der 2020 gestorben ist, gilt als einer der größten deutschen Fußballdichter. Er hat vor allem mit seinen Fußball-Collagen, Hörspiel- und Rundfunkgeschichten geschrieben. Etwa mit Texten wie "Das nächste Spiel ist immer das Schwerste". Christoph Huppert erinnert sich in Paperback nun an Rohr Wolf. Legendäre Produktion.
1: Nur leichter Wind im Rücken und da schraubt sich der kleine Berti Fuchs hoch. Und na passt, ja, der Mann mit dem Knieschoner. Noch 15 Minuten sind zu spielen, wobei ich wirklich nicht weiß, weshalb.
2: Es waren Passagen wie diese, die uns als junge Hörer in den 70ern in Entzücken versetzten. Rohr Wolf hat sich in allen literarischen Formen mit dem Fußballspiel auseinandergesetzt. Der Ball ist rund, seine wohl populärste Rundfunkarbeit, entstanden während seiner Zeit beim Hessischen Rundfunk. Mit ironischem Esprit und dem Ohr fürs Wesentliche präsentierte uns Rohr Wolf seinerzeit in grandiosen Collagen das Totaltheater samstagnachmittäglicher Schaltkonferenzen. Und echte Reporter weint jenseits heutiger Beckmann-Besserwissi-Sterilitäten. Der bringt heute kaum solche Sportpoesie zustande.
3: Warum nicht ein wahres Wort dort, wo es angebracht ist? Sie stehen alle, sie sind aufgestanden. Zapper bleibt stehen, Kran bleibt stehen. Der Bundestrainer im schwarzen Trenchcoat mit seiner Patschkappe, er steht ebenfalls. Und Grabowski will etwas zeigen und zeigt es. Und der bleibt in diesem Moment hängen, ist ja kaum zu glauben. Was will man eigentlich noch mehr?
2: Neben seinen immer noch erhältlichen Radiokollagen sind auch Wolfs Hörspiele rund um Meisterwerke. Etwa Cordoba, Juni, 13.45 Uhr. Mit den Originalkommentaren von den Übertragungen des WM-Spiels Deutschland-Österreich vom Juni 1978. Legendär dieser Ausschnitt mit Edi Finger und Armin Haufe.
4: Und jetzt kann Sarah sich noch einen aussichtslos scheinenden Ball reinholen. Es gibt Beifall für ihn, da kommt Kranke. Da! Ivan Naric, Kranke schießt ein. 3:2 für Österreich.
5: 3:2 für Österreich. Ein katastrophaler Fehler von Rüttmann, der wieder einen Ball falsch berechnet. Und davon...
2: Unser Buch- und CD-Tipp, Rohr Wolf, Fußball-Radio-Collagen. Erhältlich via Amazon und seine bei Fischer in Frankfurt erschienenen gesammelten Fußballgeschichten. Das nächste Spiel ist immer das schwerste. Für wahre Radio- und Fußballfans ein absolutes Muss. Fußballweisheiten und Reportageschnipsel wirklich vom allerfeinsten.
1: Man müsste versuchen, ihn vom Boden wegzukriegen. Dazu ist der Boden doch viel zu weich und viel zu tückisch. Eine Wasserfontäne schießt hoch, als zwei Spieler auf dem Hosenboden über den Rasen rutschen. Zu Fuchs, zu Overath, zu Hoeneß, zu Breitner. Er unterschätzt den Boden oder er überschätzt ihn. Er glaubt, dass er trocken sei. Mit dem rechten Fuß auf den Kopf von Muja. Immer wieder auf den Kopf von Muja. Da klebt er fest am Boden und auch am Rücken. Und damit ist Pause.

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0: Radioaktiv. 4 Minuten vor 10 haben wir es. Nach den Nachrichten geht es bei uns weiter. Und dann habe ich Unterstützung von unserer Volontärin Merle Friedrich. Bis gleich.
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1: Es ist 10 Uhr. Die Rentenkommission hat empfohlen, Minijobs weitestgehend abzuschaffen und sie in die gesetzliche Rentenversicherung einzubeziehen. Die CDU-nahe Mittelstand- und Wirtschaftsunion Hameln-Pyrmont sieht hier aber Gesprächsbedarf. Die Nachrichten mit Ute Ziegeler.
2: Die heimische Mittelstands- und Wirtschaftsunion fordert praktikable Lösungen im Umgang mit Minijobs. Die meisten Minijobber nutzen aktuell die Möglichkeit, ihren Minijob ohne Rentenversicherungspflicht auszuüben und den vollen Lohn zu erhalten. Nach den Plänen der Rentenkommission soll diese Möglichkeit entfallen. Die heimische Mittelstands- und Wirtschaftsunion sieht hier Gesprächsbedarf. Vorsitzender Dr. Hans-Martin Lücke fordert flexible Regelungen. Die Attraktivität der Minijobs bestehe darin, dass man sich etwas dazu verdienen könne. Der Vorteil könnte durch die Reform entfallen. Das wäre insbesondere für eine Region wie das Weserbergland fatal, da es hier zahlreiche saisonale Betriebe gäbe, wie touristische Betriebe, Gastronomie, Landwirtschaft bis hin zum Weihnachtsmarkt. Außerdem würden einfache und bürokratiearme Beschäftigungsmodelle einen Beitrag zur Bekämpfung der Schwarzarbeit leisten. Daher sollte jetzt das gesamte System der flexiblen Nebentätigkeiten neu organisiert werden, bis hin zur Regelung des Ehrenamtes vor.
3: Auch da haben wir mit der Ehrenamtspauschale eine relativ harte Grenze, ist eine Freigrenze, von daher ist sie jetzt nicht vollständig hart, aber auch da gibt es Möglichkeiten, dass Dinge anwachsen können. Und es gibt einige Vereine, die über die Zeit wachsen und die irgendwann auch hauptamtliche Strukturen brauchen. Und mit der aktuellen Regelung gibt es einfach immer so Sprünge, die nicht ganz hilfreich sind.
2: Der Eilantrag des FDP-Kandidaten für die Landratswahl in Hameln-Pyrmont, Rüdiger Zemlin, ist vom Verwaltungsgericht Hannover abgelehnt worden. Der 69-Jährige darf nach derzeitiger Rechtslage wegen der Altersgrenze von 67 Jahren für Landratskandidaten nicht kandidieren und wollte daher seine Kandidatur vor Gericht durchsetzen. Die Kammer ist der Auffassung, dass diese Altershöchstgrenze weder die Grundrechte des Antragstellers verletzt, noch eine ungerechtfertigte Altersdiskriminierung darstellt. Die Altersgrenze sei an die beamtenrechtlichen Regelungen angepasst und berücksichtige somit die gestiegene Lebenserwartung hinreichend. Das Gericht weist darauf hin, dass die Möglichkeit besteht, gegen den Beschluss Beschwerde beim Niedersächsischen Oberverwaltungsgericht in Lüneburg einzulegen. Im Bahnverkehr ab Hameln kommt es aktuell zu Beeinträchtigungen. Aufgrund einer technischen Störung an einem Zug fallen alle Züge der Linie RB 77 zwischen Hameln und Herford in beiden Richtungen aus. Von heute bis Sonntag, den 2. August, zwischen Hameln und Löhne ist ein Ersatzverkehr mit Bussen eingerichtet. Zudem werden auf der Linie RB 79 die morgendlichen Verstärkerzüge zwischen Bodenburg und Hildesheim Hauptbahnhof durch Busse ersetzt. Fahrgäste werden gebeten, sich in den ihnen bekannten Auskunftsmedien vor Fahrtantritt über die aktuelle Situation zu informieren. Soweit die Meldungen aus der Region. Weiter mit den Weltnachrichten.
4: Ich bin Katrin Müller. Nach dem Rücktritt von Unionsfraktionschef Jens Spahn läuft die Debatte um die in Deutschland verbotene Leihmutterschaft weiter. Grünen-Fraktionschefin Britta Hasselmann fordert eine neue Auseinandersetzung mit dem Thema. Bildungsministerin Karin Prien zeigt Verständnis für betroffene Paare.
5: Auch die Menschen in Deutschland sind bei dem Thema gespalten. In einer INSA-Umfrage halten 39% das Verbot der Leihmutterschaft für richtig, 41% für falsch. Grünen-Fraktionschefin Hasselmann verweist auf die Empfehlungen einer früheren Regierungskommission. Diese hatte vorgeschlagen, Leihmutterschaft in bestimmten Fällen zuzulassen, zugleich aber vor Missbrauch gewarnt. CDU-Vizechefin Prien kann nach eigenen Worten nachvollziehen, dass betroffene Paare Möglichkeiten im Ausland nutzen, rechnet aber nicht mit einer Kursänderung ihrer Partei. Thomas Pleskin, Nachrichtenredaktion.
4: Während die Militärschläge der USA im Iran seit inzwischen 10 Nächten in Folge andauern, gibt es laut US-Medien neue Bemühungen um eine Waffenruhe. Katar, Ägypten, Pakistan und weitere Vermittler haben den Kriegsparteien demnach eine 10-tägige Feuerpause vorgeschlagen.
6: Die US-Regierung prüft den Vorschlag, gleichzeitig geht die Gewalt weiter. Das US-Militär meldete neue Angriffe auf militärische Ziele im Iran. Außerdem wurde erneut ein Tanker in der Straße von Hormuz attackiert. Trotz der Vermittlungsbemühungen bleibt unklar, ob beide Seiten überhaupt zu einer neuen Waffenruhe bereit sind. Das US-Militär will mit den Angriffen Irans Attacken auf Handelsschiffe in der Straße von Hormuz unterbinden. Die Meerenge ist für den globalen Energiehandel enorm wichtig. David Riemer, Nachrichtenredaktion.
4: Die Deutsche Bahn plant ein Alkoholverbot an allen 5.400 Bahnhöfen in Deutschland. Künftig soll bundesweit untersagt sein, auf Bahnsteigen oder in Bahnhofshallen Bier, Wein, Schnaps oder anderen Alkohol zu trinken. Die flächendeckende Umsetzung soll bis Mitte Oktober abgeschlossen sein. Der neue britische Premierminister verliert keine Zeit. Kurz nach seiner Ernennung hat Andy Burnham das Kabinett neu geordnet. Er war gestern von König Charles mit der Regierungsbildung beauftragt worden. Eine der ersten offiziellen Amtshandlungen des neuen Premiers war ein Telefonat mit US-Präsident Donald Trump. Unter Burnhams Vorgänger Keir Starmer war das Verhältnis der Downing Street zum Weißen Haus abgekühlt. Auf Truth Social versicherte Trump dann, das Gespräch mit Burnham sei sehr gut verlaufen.
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7: Aktuell immer noch mit vielen Wolken. Angekündigt sind bis zu 23 Grad. Morgen können Sie mit Regenschauern rechnen bei Temperaturen von maximal 20 Grad. Und am Donnerstag ist der Himmel bewölkt. Vereinzelt kommt aber auch mal die Sonne zum Vorschein. Das Radioaktivwetter bei uns alle 30 Minuten.
8: Aufgrund einer technischen Störung am Zug entfallen die Züge der RB77 und der RB79. Aufgrund einer technischen Störung, wie gesagt, von heute bis Sonntag, den 2.8. alle Züge der Linie RB77 zwischen Hameln und Herford in beiden Richtungen. Und zwischen Hameln und Löhne ist ein Ersatzverkehr mit Bussen eingerichtet. Sie können sich aber jederzeit natürlich informieren auf bahn.de oder auch auf der Bahn-App. Das ist möglich. Das würde ich Ihnen auch raten, damit Sie gut ankommen.
7: Und auf den Straßen ist alles soweit frei. Die Landkreisblitzer sind heute verstärkt angekündigt für Hameln und Hessisch-Oldendorf. Und ein weiterer Blitzer auf der 217 in Hillichsfeld auf Höhe vom Friedhof. Falls Ihnen sonst noch etwas auffällt, geben Sie gerne Bescheid unter der 05151 6x die 5.
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7: Gleich geht es um einen Beruf, bei dem man am besten schwindelfrei ist. Meine Kollegin Katharina Morg hat einen Schornsteinfeger begleitet. Was sie da alles erlebt hat, hören Sie hier bei uns.

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0: Sie kennen das ja vielleicht. Regelmäßig kommt der Schornsteinfeger vorbei und guckt mal nach dem rechten und auch nach dem linken. Was macht eigentlich so ein Bezirksschornsteinfeger? Der macht eine ganze Menge. Nicht nur Schornsteinfegen, wie Radioaktivreporterin Katharina Morg festgestellt hat. Sie war nämlich mit Bezirksschornsteinfeger Christoph Watermann bei Frau Grage in Erzen unterwegs. Hören wir mal rein.
1: Herr Watermann, was machen wir hier denn heute bei der Frau Grage?
2: Genau, ich gucke mir einmal die Feuerstätten an. Also ich führe die Feuerstättenschau durch und das ist im Prinzip eine Kontrolle der Bausubstanz bzw. der Unterlagen und gucke mir den Kaminofen an, gucke, ob die rechtlichen Grundlagen alle eingehalten sind, ob der Brandschutz noch stimmt, ob dort bauliche Veränderungen sind. Mhm. Und genau, ich starte immer ganz gerne im Keller, weil man sich dann einmal von unten nach oben durcharbeiten kann.
1: Ach, und da gehen wir auch noch hin.
2: Da gehen wir dann nochmal oben hoch aufs Dach und gucken hinterher nochmal nach dem Holz, nach dem Brennholz. Jetzt muss ich erstmal gucken, ob meine Unterlagen noch stimmen und gucke einmal mit der Kamera durch die Abgasleitung vom Schornstein.
1: Super, das machen wir. Und dann steigen wir der Frau Grage aufs Dach.
2: Genau.
1: Alles für die Sicherheit, nicht?
2: Genau.
1: Und Frau Grage, Sie kennen den Herrn Watermann schon länger?
3: Ein sehr, sehr, sehr netter Mensch. Also ich bin sehr zufrieden.
1: Es wird aber auch noch richtig der Schornstein gefegt, ne? Also genau. So, wo der Name quasi herkommt.
2: Ja, genau, genau. Genau, Gasbrennwertheizung. 11 Jahre alt, da guckt man schon mal auch rüber über die Beschädigungen bzw. ob die Abgasleitung in Ordnung ist. Da gucke ich jetzt einmal mit meiner Kamera durch. Ich habe so eine kleine Kamera in dem Koffer. Man sieht jetzt oben schon ein bisschen das Licht. Also da oben ist dann irgendwann Ende.
1: Also wir schauen hier gerade mit so einem Endoskop quasi in
2: die Abgasleitung von der Heizung rein. Ach. Genau. Und schieben jetzt einmal diese Kamera da drinnen hoch.
1: Mhm. Aber das sieht gut aus soweit?
2: Das sieht soweit ganz gut aus, ja.
1: Super.
2: Also hier bei Heizung durch.
1: Okay, Station 1 ist quasi abgearbeitet.
2: Genau.
1: Durchgecheckt, alles tippitoppi.
2: Alles.
1: Was haben Sie da schon alles Interessantes gefunden in so Schornsteinen?
2: Tote Igel, Zollstöcke, Hammer von Dachdeckern, alles Mögliche. Also. Und vor allen Dingen, was wir halt regelmäßig haben, sind Tauben und Vögel oder so. Ne? Die fallen dann oben rein, die haben die Spannweite dann so groß, die können nicht wieder rausklettern und verenden dann in den Klappen. Ich habe aber auch schon mal so einen Kuckuck habe ich mal lebend aus dem Schornstein rausgeholt. Genau, jetzt habe ich da einmal in den Kaminschornstein, da wo der Kaminofen angeschlossen ist, reingeguckt, ob der frei ist, wie der von der Bausubstanz aussieht.
1: Wahnsinnig interessant. Haben Sie hier auch schon irgendwas bei sich gefunden im Schornstein,
3: Frau Grage? Nein, habe ich nicht. Außer Ruß nichts, nein.
1: Gott sei Dank.
3: Den habe ich letztens noch ausgemacht. Der ist jetzt sauber.
1: So, also Schornstein ist auch alles tippitoppi. Wir sind im Wohnzimmer angekommen, beim Kamin.
2: Beim Kaminofen, genau. Und wenn man so einen Kaminofen aufmacht, kann man auch schon immer mal ganz gut an der Asche erkennen und am Zustand des Ofens, wie er geheizt wird.
1: Aha.
2: Und ob da wohl auch schon Fehlerchen passieren oder ob das soweit alles vernünftig betrieben wird.
1: Also Detektivarbeit hier.
2: Ja, genau. Ich gucke dann immer nach der Brennraumauskleidung, die Schamottesteine, ob die gerissen sind oder nicht. Die Türdichtung, ob die soweit in Ordnung ist. Und Ofen sieht gut aus.
1: Dankeschön.
2: Jetzt müssen wir nochmal aufs Dach.
1: Genau. Ui, ui, ui, ui. Ist aber auch ein sportlicher Beruf, den Sie da haben, Herr Watermann.
2: Ja, aber wie man sieht, das ist hier mit das Schönste am Job. Ne?
1: Also das
2: jetzt
1: ist
2: haben
1: ja
2: wir natürlich hier wirklich
1: hier,
2: auch ein schönes Haus, wo wir richtig Blick deine Berge haben. Bei so einem Wetter macht das natürlich Spaß. Also das ist dann schon cool.
1: Da gibt es natürlich auch noch andere Tage, ne?
2: Ja, natürlich. Also im Winter bei Regen und Schnee macht der Job dann eher weniger Spaß. Dann.
1: Ja.
2: Ich gucke jetzt einmal hier am Schornsteinkopf, ob hier alles in Ordnung ist. Der ist natürlich immer viel Witterung ausgesetzt. Regen, Sonne, Schnee und dementsprechend kann hier Bruch passieren im Beton und an den Steinen. Und da guckt man dann einmal, ob alles heile ist.
1: Gut. War's das schon?
2: Das war's hier schon. Alles in Ordnung,
1: aber
2: alles
1: jetzt
2: gut, genau.
1: Ja, Herr Watermann, wie viele Meter sind hier unter uns?
2: Oh, so 3,5 Meter, würde ich sagen.
1: 3,5 Meter. Und jetzt wieder runterkraxeln. Mhm. Das Holz wird sich auch noch angeguckt.
3: Das muss trocken genug sein.
1: Ja.
3: Wenn das feucht ist, gibt's Ärger.
1: Dann ist die Rauchentwicklung sehr stark,
3: ja,
1: ne?
3: Genau.
1: Wie viele Jahre muss so ein Holz austrocknen, bevor es verwendet werden darf? Also von dem Moment des Fällens bis zur Verbrennung?
2: 2 Jahre. Also 2 Jahre in gehackter Form. Das ist immer ganz wichtig. Das unterschätzen auch viele, wenn die Bäume im Wald gefällt werden und liegen da schon 5 Jahre, aber am Stamm, dann sind die auch nicht nach einem Jahr schon trocken. Also es sollte wirklich komplett stückig gehackt sein, vernünftig im Wind gelagert sein.
1: War alles gut. Und jetzt habe ich meine kleine Axt. Einmal zur Seite treten, bitte.
2: Wir messen dann an den Schnittpunkten im Inneren des Holz 3 Messungen.
1: Also an diesem Gerät, was Sie gerade benutzen, da sind so kleine Spitzen dran.
2: Genau.
1: Und die rammen Sie dann quasi in diese Schnittstelle?
2: Genau. Und der ermittelt dann, wie gesagt, die Holzfeuchtigkeit. Da wird ein Strom erzeugt und über den wird dann im Prinzip über die Leitfähigkeit des Holzes das Wasser gemessen. Und das hat jetzt hier um die 17%. unter 25 muss es haben.
1: Ach, also,
2: das ist schon in Ordnung, genau. Man sieht es auch. Sieht gut aus. Alles bestens.
4: Super. Das war's dann.
3: Okay.
4: Dann sind wir soweit durch. Also in Ordnung ist alles. Ne? Wir kontrollieren, wie gesagt, die Schornsteine durchgehend. Und Feuerstätten haben wir gesehen, Holz haben wir kontrolliert.
1: Alles abgenommen, alles tippitoppi.
4: Alles abgenommen, alles bestens.
1: Haben Super,
3: Sie sonst noch ich kann Fragen? Weiterheizen.
4: Sie dürfen weiterheizen, genau.
0: Also, das hörte sich auf jeden Fall spannend an. Katharina Morg war unterwegs mit dem Bezirksschornsteinfeger Christoph Watermann.

0: und Someone Like You von Adele.
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0: Die Temperaturen liegen aktuell bei 16 Grad. In den nächsten Tagen gibt es einen Mix aus Sonne und Wolken. Morgen kommt auch noch ein bisschen Regen dazu. Außerdem wird es kälter. Die Höchstwerte sinken von 23 Grad heute auf 19 Grad am Donnerstag ab.
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0: Und wir stellen Ihnen gleich das Hamelner Jahrbuch vor für 2026.

0: Meet Love, immer wieder schön bei Radioaktiv. Um 10.42 Uhr. 200 Seiten voller Geschichte und Kultur rund um Hameln seit 1977 gibt der Hamelner Museumsverein jedes Jahr so ein Jahrbuch heraus. Jetzt ist die Ausgabe des Hamelner Jahrbuchs 2026 dran. Und das farbig kolorierte Buch enthält ganz verschiedene Themen. In vier Feldern ist das Ganze aufgeteilt. Eine Jahreschronik des Jahres 25 steht zum Beispiel drin. Aufs Museumsjahr wird zurückgeblickt und auf Nachrichten des Museumsvereins. Im Hauptteil dreht es sich alles um Beiträge zur Geschichte, Kultur und der Stadt Hameln und natürlich auch der Region. Das sagt der Obmann des Jahrbuches und Vorstandsmitglied des Museumsvereins, Bernd Bruns.
1: Da werden also verschiedene historische, kulturelle, geschichtliche, politische Beiträge, die mit Hameln zu tun haben, von Experten dargestellt. Das sind alles Originalbeiträge, ganz unterschiedliche Arten. Es gibt ja archäologische Beiträge, also Funde, die hier in Hameln und Umgebung in den letzten Jahren gemacht worden sind. Es gibt zur Münzgeschichte Hamelns immer einen Beitrag. Dann haben wir historische Beiträge, zum Beispiel zum Haus Hastenbeck. Das ist ein Hastenbecker Historiker, der also neue Dokumente entdeckt hat und die Geschichte des Hauses dann darstellt.
0: Außerdem geht es um Baugeschichte, etwa zum Mausoleum in Haspade, um einen Rückblick auf das Leben des im letzten Jahr verstorbenen Hamener Künstlers Werner Koch, der in der Region nicht so bekannt war, aber dafür international. Außerdem spielen Objekte aus dem Hamener Museum eine Rolle, und zwar nicht nur zu den Hexenprozessen in Tündern.
1: Auch ein Neuerwerb des Museums, und das ist das Deckblatt dieses Jahrbuches. Das ist ein Rattenfängerbild von Spangenberg von 1860. Und dieses Bild, die Kunsthistorikerin Dr. Silke Köhn hatte das hier beschrieben. Das Bild hat der Museumsverein erworben und das hängt jetzt, weil es so riesengroß ist und im Museum nicht mehr passt, in der Stadtbücherei in der Fortmühle.
0: Jetzt wollen wir natürlich noch wissen, und für wen könnte das Buch interessant sein?
1: Ja, natürlich für alle, die interessiert sind an der Geschichte der Stadt Hameln, an ihrer Kultur, an der Entwicklung. Das sind ja auch nur modernere Beiträge, zum Beispiel zum Wasserhaushalt. Aber alle, die sich interessieren für unsere Stadt, unsere Region und auch noch für die Vergangenheit natürlich, von der Archäologie bis heute, die finden hier bestimmt Beiträge, die sie interessieren.
0: Das Hamelner Jahrbuch 26 des Museumsvereins ist draußen. Alle Vereinsmitglieder bekommen das Jahrbuch dann erstmal zugeschickt und alle anderen können bei Interesse für 5 € im Museum in Hameln das Ganze kaufen. Das Jahrbuch wird zum größten Teil finanziert von der Dr. Pieper Stiftung und gehört haben Sie es bei Radioaktiv.

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3: Vielleicht, wenn das Wetter morgen mitspielt, zu einer Fahrradtour nach Bodenwerder. Dazustoßen können Sie um 10.30 Uhr in Hameln vom Anleger Pluto, um 10.55 Uhr bei der Windmühle in Tündern oder um 11.05 Uhr in Hagen-Osen. Das Aktivteam Weserbergland-Touren lädt alle Fahrradbegeisterten zu einer gemeinsamen Fahrradtour auf dem Weserradweg ein. Das Tagesziel ist die Münchhausenstadt Bodenwerder. Und am Donnerstag startet wieder das Sommerkino im Bürgergarten von Hameln. Einlass ist um 19 Uhr. Der Film beginnt allerdings erst, wenn es dunkel ist, um ca. 21.30 Uhr. Gezeigt wirkt Extrawurst. Was als harmlose Anschaffung eines neuen Vereinsgrills geplant war, eskaliert komplett, weil die Frage nach einem separaten Grill für das einzige muslimische Mitglied aufkommt. Der Film treibt Alltagsrassismus, kulturelle Missverständnisse und moderne Identitätsdebatten pointiert auf die Spitze. Tickets gibt es im Vorverkauf für 5 Euro pro Person auf sommerkino.ticket.io. An der Abendkasse kostet es 7 Euro.

0: Hoffentlich macht das auch noch gute Laune. Musik von Kings and oder Kings and Queens von Elfmax. Und Duran Duran spielen wir Ihnen nachher auch noch nach den Nachrichten.
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0: In wenigen Sekunden ist es 11 Uhr. Das Bündnis Klimaneutrales Weserbergland hat ein neues Mitglied. Die Nachrichten mit Ute Ziegler.
2: Die Sparkasse Hameln-Weserbergland ist dem Bündnis Klimaneutrales Weserbergland beigetreten. Damit hat sich das Kreditinstitut das Ziel gesetzt, seine Treibhausgasemissionen schrittweise zu senken und langfristig klimaneutral zu werden. Aktuell untersucht die Klimaschutzagentur Weserbergland im Rahmen eines Energieaudits die Gebäude und Prozesse der Sparkasse. Dabei sollen Einsparpotenziale identifiziert und weitere Klimaschutzmaßnahmen entwickelt werden. Die Klimaschutzagentur bezeichnet den Beitritt als wichtiges Signal für die Region. Das Bündnis unterstützt Unternehmen, Kommunen und Vereine auf dem Weg zur Klimaneutralität innerhalb von 10 Jahren. Die heimische Mittelstands- und Wirtschaftsunion fordert praktikable Lösungen im Umgang mit Minijobs. Die meisten Minijobber nutzen aktuell die Möglichkeit, ihren Minijob ohne Rentenversicherungspflicht auszuüben und den vollen Lohn zu erhalten. Nach den Plänen der Rentenkommission soll diese Möglichkeit entfallen. Die heimische Mittelstands- und Wirtschaftsunion sieht hier Gesprächsbedarf. Vorsitzender Dr. Hans-Martin Lücke fordert flexible Regelungen. Die Attraktivität der Minijobs bestehe darin, dass man sich etwas dazu verdienen könne. Der Vorteil könnte durch die Reform entfallen. Das wäre insbesondere für eine Region wie das Weserbergland fatal, da es hier zahlreiche saisonale Betriebe gäbe, wie touristische Betriebe, Gastronomie, Landwirtschaft bis hin zum Weihnachtsmarkt. Außerdem würden einfache und bürokratiearme Beschäftigungsmodelle einen Beitrag zur Bekämpfung der Schwarzarbeit leisten. Daher sollte jetzt das gesamte System der flexiblen Nebentätigkeiten neu organisiert werden, bis hin zur Regelung des Ehrenamtes vor. Lücke. Die Chance für praktikable Lösungen sei jetzt gut so, Lücke.
3: Der Gesetzentwurf ist ja noch nicht ausgestaltet, war noch nicht in der politischen Beratung im Parlament. Von daher denke ich, dass jetzt gerade die Referenten in den Ministerien dabei sind, Referentenentwürfe zu schreiben. Da werden die sicherlich auch lesen, was so in der Öffentlichkeit diskutiert wird. Von daher ist es, glaube ich, der richtige Zeitpunkt, jetzt darüber zu sprechen, welche Anforderungen es für das Gesetzespaket geben muss.
2: Das Hamelner Rattenfänger Freilichtspiel sucht neue Mitspielerinnen und Mitspieler. Besonders Kinder sind eingeladen, in den Sommerferien als Ratten- oder Tanzkinder Bühnenluft zu schnuppern. Im Rahmen der Feriencard-Aktionen können sie jeden Sonntag unverbindlich bei einer Aufführung mitmachen und erleben, wie es ist, Teil der berühmten Hamelner Sage zu sein. Auch Jugendliche und Erwachsene werden für verschiedene Rollen im Stadtvolk gesucht. Vorkenntnisse sind nicht erforderlich. Die Kostüme werden gestellt. Das Rattenfänger Freilichtspiel wird seit 70 Jahren aufgeführt und zählt zum immateriellen Kulturerbe. Zurzeit engagieren sich rund 50 Menschen aller Altersgruppen. Die Aufführungen sind noch bis zum 20. September jeden Sonntag um 12 Uhr auf der Terrasse des Hochzeitshauses zu sehen. Der Eintritt ist frei. Soweit die Meldungen aus der Region. Weiter mit den Weltnachrichten.
4: Ich bin Katrin Müller. Die Zahl der registrierten Fälle von sexuellem Kindesmissbrauch in Deutschland steigt weiter an. Das zeigt das neue Bundeslagebild des Bundeskriminalamts. Im vergangenen Jahr registrierte die Polizei mehr als 17.100 Fälle. Das sind rund 770 mehr als im Vorjahr und etwa 1.600 mehr als noch vor 5 Jahren.
5: Es sind erschreckende Zahlen und die Opfer waren vor allem Mädchen. Sie waren häufiger betroffen als Jungen und in mehr als der Hälfte aller Fälle kannten sich Opfer und Täter. Also sexuelle Gewalt gegen Kinder findet vor allem im familiären und persönlichen Umfeld statt. Wichtig auch, in der Statistik sind die Fälle erfasst, die der Polizei bekannt sind. Die Dunkelziffer, sagen die Behörden, die sei viel höher. Claudia Wächter, Nachrichtenredaktion.
4: Die Bundesregierung hat verschiedene Reformen angekündigt, die Wirtschaft beklagt aber nach wie vor zu hohe Lohnnebenkosten. Handwerkspräsident Jörg Dittrich spricht sich dafür aus, dass auch zu diesem Thema eine Kommission Reformideen ausarbeitet, nach dem Vorbild der Rentenkommission.
6: Beiträge zur Kranken-, Renten-, Arbeitslosen- und Pflegeversicherung müssen runter, denn sie sind aus Sicht von Handwerkspräsident Dittrich ein Nachteil für alle, die arbeiten, weil sie sich weniger leisten können, und genauso für Arbeitgeber, weil sie Teil der Personalkosten sind. Hier anzusetzen, sieht er als Möglichkeit für den von der Regierung versprochenen großen Wurf. Die geplante Steuerreform reiche dafür nicht aus. Weil eine Kommission einzusetzen schon bei der Rente geklappt habe, sieht Dietrich darin den richtigen Ansatzpunkt. Jan-Henner Reitze, Nachrichtenredaktion.
4: Nach dem Rücktritt von Unionsfraktionschef Jens Spahn geht die Suche nach einem Nachfolger weiter und auch die Debatte um das Thema Leihmutterschaft. Bundesbildungsministerin Karin Prien geht nicht davon aus, dass die CDU ihre Position dazu zeitnah ändert. In einem Interview mit The Pioneer verwies sie darauf, dass die CDU ihre Programmatik erst im Februar mit einem Parteitagsbeschluss verschärft habe. Die Deutsche Bahn plant ein Alkoholverbot an allen 5.400 Bahnhöfen in Deutschland. Künftig soll es bundesweit untersagt sein, auf Bahnsteigen oder in Bahnhofshallen Bier, Wein, Schnaps oder anderen Alkohol zu trinken. Die flächendeckende Umsetzung soll bis Mitte Oktober abgeschlossen sein.

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1: Viele Wolken, auch ab und zu mal sonnige Abschnitte. Wir haben heute am Dienstag Temperaturen bis maximal 23 Grad. Der Mittwoch, der ist recht regnerisch mit vielen Wolken, 20 Grad. Am Donnerstag kann es dann auch wieder ein bisschen freundlicher werden. Auch da ein Mix aus Sonne und Wolken. Auch da Temperaturen um die 20 Grad. Die Landkreisblitzer stehen bei Ihnen in Hessisch-Oldendorf und Umgebung und auch im Bereich von Hameln. Gute Fahrt.
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1: Musik ist eine tolle Sache. Musik macht lebendig. Musik, ja, tröstet auch in vielen Fällen. Das Lied meines Lebens, das ist vielleicht die Rubrik, die wir Ihnen dann nochmal vorstellen. Da hat sich heute Ralf Stück gewünscht. Hören wir gleich mal rein, was der so gerne macht.

0: haben wir eine Verkehrsmeldung. Aufgrund einer technischen Störung am Zug entfallen die Züge der RB77 und RB79 aufgrund einer technischen Störung. Von heute bis Sonntag, den 2.8., alle Züge der Linie RB77 zwischen Hameln und Herford in beiden Richtungen. Zwischen Hameln und Löhne, Westfalen, ist ein Ersatzverkehr mit Bussen eingerichtet. Und für Fahrten zwischen Löhne, Westfalen und Herford nutzen Sie bitte die Züge der Linie RE6, RE70 oder RE78. Auf jeden Fall sollten Sie sich, wenn Sie da unterwegs sein müssen, vorher informieren, damit Sie dann auch sicher ans Ziel kommen. Ich wünsche Ihnen eine gute Fahrt.
1: 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Was ist dein Lied des Lebens?
2: Hi, hier ist Ralf Reck, der neue Gitarrist von Talking Wire und immer noch tätig auch bei den Crazy Skiffelmans. Und ein Lied meines Lebens, wo meine Knochen einfach nicht ruhig halten können, ist Walk of Life von Dire Straits. Also der hat einen solchen Drive in diesem Lied. Ich bin kein Tänzer, absolut nicht, aber irgendwie kann ich da den Hintern nicht ruhig halten. Und wenn man ihn sieht, wie er das auch auf der Bühne live präsentiert, das ist schon eine tolle Sache. Und generell überhaupt einer der besten Gitarristen. Er lässt die Gitarre einfach sprechen, das ist total irre. Und da kommst du auch nicht hinter, was er da alles so macht. Einfach irre, der Mann. Überhaupt die ganze Band auch, nicht nur Mark Knopfler. Also interessant an seinem Gitarrespielen ist für mich zum Beispiel, dass er mit der rechten Hand ja kein Plektrum spielt, sondern das mit den Fingern zupft. Bei Walk of Life kriege ich das auch tatsächlich hin, jetzt vielleicht nicht für die Öffentlichkeit, aber für mich. Und eine Gitarre sprechen zu lassen, ohne dabei durch Never Ending Solis aufzufallen, also überhaupt generell erstmal zu verstehen, was da abläuft, das ist Seele pur für mich. Und deswegen jetzt ein Lied von ganz vielen meines Lebens, Walk of Life von den Dire Straits.

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1: Im Moment viele Wolken bei Temperaturen um die 23 Grad. Im Moment überwiegen so ein bisschen die Wolken. Morgen, der Mittwoch, der ist recht regnerisch bei 20 Grad. Da kann es örtlich leichten Regen geben. Am Donnerstag wieder so ähnlich wie heute. Ein Mix aus Sonne und Wolken. Auch da Temperaturen um die 20 Grad. Sieht ganz gut aus. Die Landkreisplätze stehen im Bereich von Hessisch-Oldendorf und in Hameln und dann noch immer auf der 217 in Hillixfeld am Friedhof. Da steht ein Blitzgerät. Sollten Sie darauf achten, falls Sie da in der Nähe unterwegs sind. Ich wünsche Ihnen eine gute Fahrt.
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1: Ja, wenn es dann mal wieder richtig heiß wird, dann kann man schwimmen gehen, spielen im Freibad und sich abkühlen. Alles bieten Freibäder natürlich auch bei heißem Wetter. Eine schöne Abkühlung. Wir informieren Sie gleich über die Pyrmunter Wende.

0: Bei den sommerlichen Temperaturen, die steigen ja auch wieder. Schwimmen, Spielen, Abkühlen, das alles bieten natürlich Freibäder, vor allen Dingen bei heißem Wetter. Besonders dann gäbe es einen hohen Andrang, das sagt auch Christian Ruditsch, Betriebsleiter der Pyrmonter Welle in Bad Pyrmont.
1: Wir konnten daher schon jetzt im Juni oder vergangenem Juni 50% mehr Besucher generieren als im Juni des Vorjahres. Wir verfolgen frühzeitig die Wetterprognosen und agieren dann im Team, dass wir gegebenenfalls den Einsatzplan anpassen und dazu noch Personalmaßnahmen treffen in Form von einer Erweiterung.
0: Es gäbe auch Wege für die Besucher, mit der Hitze umzugehen, zum Beispiel erst dann am späten Nachmittag oder Abend das Freibad besuchen.
1: Des Weiteren haben wir diverse Schattenmöglichkeiten. Direkt am Beckenumgang befinden sich jede Menge Sonnenschirme. Darüber hinaus aber auch die Außenanlage, die großzügig angelegt ist mit der Grünfläche. Das bietet auch Schattenplatz. Im Bereich des Personals achten wir natürlich darauf, dass wir adäquates Personal besetzen, ausreichend Trinkpausen anbieten und die Möglichkeit geben, auf den UV-Schutz zu achten. Das heißt, wir stellen Sonnenschutzcreme als auch Schutzkleidung wie Cappies oder Sonnenbrillen.
0: In den nächsten Jahren würde es vermutlich immer mehr oder längere Hitzephasen geben, meint er. Grundsätzlich wäre das für die Bäder erst einmal etwas Gutes.
1: Weil das bedeutet ein höherer Besucherstrom und eine höhere Besucherannahme. Natürlich ist es auch eine Herausforderung gegenüber dem Personal als auch natürlich der technischen Anlage. Achten Sie im Allgemeinen auf diese hitzeperiodischen Wetterverhältnisse, genügend drauf zu trinken und auf Ihren Sonnenschutz. Wir natürlich vom Personal her haben eine Verpflichtung. Wir sind dann natürlich auch sehr informativ unterwegs, auch den Badegästen regelmäßig zu sagen, es reicht mal mit dem Sonnenbad, gehen Sie mal bitte in den Schatten.
0: Das sagt Christian Ruditsch, er ist Betriebsleiter der Pyrmonter Welle in Bad Pyrmont zum heißen Wetter, wenn es dann wieder soweit ist und wie man damit...

0: und wurde mehrfach ausgezeichnet. Morgen am Mittwoch vielleicht auch mal aufs Fahrrad schwingen. Man trifft sich wieder zur Fahrradtour und zwar Richtung Bodenwerder. Los geht's morgen 10.30 Uhr am Anleger der Pluto in Hameln. 10.55 Uhr ist man dann schon in Tündern bei der Windmühle. Da können Sie dazu steigen oder sich mit anschließen. Und in Hagenosen 11.05 Uhr. Das Aktivteam Weserberglandtouren lädt Sie alle dazu recht herzlich ein. Ziel ist, wie gesagt, Bodenwerder.
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1: An der Fischbecker Landstraße in Hameln ist in der Nacht ein Blitzeranhänger des Landkreises angezündet worden. Der Brand wurde gegen 1.15 Uhr gemeldet. Der Blitzeranhänger wurde durch das Feuer erheblich beschädigt. Die Polizei hat Ermittlungen wegen vorsätzlicher Brandstiftung aufgenommen. Wer in der Nacht im Bereich der Fischbecker Landstraße verdächtige Beobachtungen gemacht hat oder Hinweise zur Tat geben kann, wird gebeten, sich bei der Polizei Hameln zu melden. Heute Morgen ist die Hamelner Feuerwehr zu einem Einsatz am Heinrich-Schormann-Weg alarmiert worden. In der Sortieranlage eines Entsorgungsbetriebs war Müll in Brand geraten. Der Alarm wurde gegen 7.40 Uhr ausgelöst. Das Feuer konnte schnell gelöscht werden. Zu einem Gebäudeschaden ist es nach ersten Informationen nicht gekommen. In Entsorgungsbetrieben kommt es immer wieder zu Bränden, beispielsweise durch falsch entsorgte Batterien oder auch Lachgaskartuschen. Die Wirtschaftsjunioren Hameln laden am 1. September zur öffentlichen Podiumsdiskussion Hameln wählt ins Lalu im Hefehof ein. Die Teilnahme ist kostenlos, aufgrund begrenzter Plätze ist jedoch eine Anmeldung erforderlich. Im Mittelpunkt steht eine moderierte Diskussion mit den Kandidaten für die Oberbürgermeisterwahl. Dabei geht es um deren Ideen und Konzepte für die Zukunft Hamelns. Außerdem haben die Gäste die Möglichkeit, eigene Fragen einzureichen. Die Wirtschaftsjunioren möchten damit einen offenen und fairen Austausch fördern und den Bürgerinnen und Bürgern helfen, sich vor der Wahl ein Bild von den Kandidierenden zu machen. Die Veranstaltung am 1. September im Lalu in Hameln beginnt um 19 Uhr. Bereits ab 18.30 Uhr können Besucherinnen und Besucher die Informationsstände der beteiligten Parteien besuchen und mit deren Vertreterinnen und Vertretern ins Gespräch kommen. Den Link zur Anmeldung finden Sie auch auf unserer Internetseite. Die Sparkasse Hameln-Weserbergland ist dem Bündnis Klimaneutrales Weserbergland beigetreten. Damit hat sich das Kreditinstitut das Ziel gesetzt, seine Treibhausgasemissionen schrittweise zu senken und langfristig klimaneutral zu werden. Aktuell untersucht die Klimaschutzagentur Weserbergland im Rahmen eines Energieaudits die Gebäude und Prozesse der Sparkasse. Dabei sollen Einsparpotenziale identifiziert und weitere Klimaschutzmaßnahmen entwickelt werden. Die Klimaschutzagentur bezeichnet dem Beitritt als wichtiges Signal für die Region. Das Bündnis unterstützt Unternehmen, Kommunen und Vereine auf dem Weg zur Klimaneutralität innerhalb von 10 Jahren. Soweit die Meldungen aus der Region. Weiter mit den Weltnachrichten.
2: Ich bin Katrin Müller. Nach dem Rücktritt von Unionsfraktionschef Jens Spahn läuft die Debatte um die in Deutschland verbotene Leihmutterschaft weiter. Grünen-Fraktionschefin Britta Hasselmann fordert eine neue Auseinandersetzung mit dem Thema. Bildungsministerin Karin Prien zeigt Verständnis für betroffene Paare.
3: Auch die Menschen in Deutschland sind bei dem Thema gespalten. In einer INSA-Umfrage halten 39% das Verbot der Leihmutterschaft für richtig, 41% für falsch. Grünen-Fraktionschefin Hasselmann verweist auf die Empfehlungen einer früheren Regierungskommission. Diese hatte vorgeschlagen, Leihmutterschaft in bestimmten Fällen zuzulassen, zugleich aber vor Missbrauch gewarnt. CDU-Vizechefin Prien kann nach eigenen Worten nachvollziehen, dass betroffene Paare Möglichkeiten im Ausland nutzen, rechnet aber nicht mit einer Kursänderung ihrer Partei. Thomas Pleskin, Nachrichtenredaktion.
2: Die Deutsche Bahn plant ein Alkoholverbot an allen 5.400 Bahnhöfen in Deutschland. Künftig soll bundesweit untersagt sein, auf Bahnsteigen oder in Bahnhofshallen Bier, Wein, Schnaps oder anderen Alkohol zu trinken. Die flächendeckende Umsetzung soll bis Mitte Oktober abgeschlossen sein. Während die Militärschläge der USA im Iran seit inzwischen 10 Nächten in Folge andauern, gibt es laut US-Medien neue Bemühungen um eine Waffenruhe. Katar, Ägypten, Pakistan und weitere Vermittler haben den Kriegsparteien demnach eine 10-tägige Feuerpause vorgeschlagen.
4: Die US-Regierung prüft den Vorschlag, gleichzeitig geht die Gewalt weiter. Das US-Militär meldete neue Angriffe auf militärische Ziele im Iran. Außerdem wurde erneut ein Tanker in der Straße von Hormuz attackiert. Trotz der Vermittlungsbemühungen bleibt unklar, ob beide Seiten überhaupt zu einer neuen Waffenruhe bereit sind. David Riemer, Nachrichtenredaktion.
2: Die Zahl der registrierten Fälle von sexuellem Kindesmissbrauch in Deutschland ist in den vergangenen 5 Jahren deutlich gestiegen. Im vergangenen Jahr zählte die Polizei mehr als 17.120 Fälle. Das waren rund 1.600 mehr als noch im Jahr 2021, wie aus dem Bundeslagebild Sexualdelikte zum Nachteil von Kindern und Jugendlichen des Bundeskriminalamts hervorgeht. Im Vergleich zu 2024 stieg die Zahl der Fälle im vergangenen Jahr um mehr als 770. Die Ermittlungen ergaben erneut, dass in mehr als der Hälfte Hälfte der Fälle zwischen Opfern und Tatverdächtigen eine Vorbeziehung bestand.
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5: Im Moment viele Wolken, sonnige Abschnitte soll es aber auch noch geben. 23 Grad heute. Am Dienstagmorgen, der Mittwoch, zeigt sich recht regnerisch. Da wird es um die 20 Grad, nicht wärmer. Am Donnerstag auch so um die 20 Grad. Ein Mix aus Sonne und Wolken. Da meldet uns Friedrich Wilhelm immer noch den Blitzer auf der 217 in Hillixfeld am Friedhof. Der ist also immer noch da. Die Landkreisblitzer generell stehen in Hameln und auch bei Ihnen in Hessisch-Oldendorf.
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5: Ich war ja schon mal da und bin runtergerodelt. Natürlich nicht alleine, sondern mit meinen Enkeln auf der Sommerrodelbahn. In Bodenwerder kann ich nur empfehlen, macht einen Heidenspaß. Probieren Sie es mal aus. Was da noch so los ist, das hat

0: Es ist Ferienzeit und ein wahres Freizeitvergnügen. Auch bei uns hier in der Region ist die Sommerrodelbahn in Bodenwerder. Auf der Sommerrodelbahn Bodenwerder kann man nämlich nicht nur schöne Waldlandschaft dann genießen, sondern auch Adventure-Golf spielen oder bei Essen und Trinken im Biergarten verweilen. Wir haben mit Caroline Schwiete gesprochen. Sie ist die Inhaberin der Rodelbahn und hat uns erstmal in kurzen Worten erklärt, wie so eine Rodelbahn eigentlich funktioniert.
1: Ja, der Schlitten ist auf einer schienengeführten Bahn, kann von ein oder zwei Leuten benutzt werden. Der hintere Mann steuert, der vorne kann die Fahrt genießen. Und dann wird man per Seil hochgezogen und kann im eigenen Tempo runterfahren. Ich glaube, das Besondere hier ist, dass man wirklich schön durch den Wald fährt und richtig schön in Style mit einem schönen Blick auf Bodenwerder, auf unsere schöne Münchhausenstadt.
0: Bevor die Sommerrodelbahn gebaut wurde, war der große Waldhang noch freies Naturgebiet. Wie kam es jetzt dazu, dass in der kleinen Münchhausenstadt dann so ein Freizeitmagnet entstanden ist?
1: Da müssen wir jetzt meinen Vater fragen, der leider nicht mehr da ist. Der könnte das genauer sagen, aber damals mit Herbert Bröckel ist das entstanden. Genau, und es kommen tatsächlich noch viele alte Gäste, die sagen, dass sie früher mit einem Holzschlitten hier den Berg runtergefahren sind, als nichts war. Ja, und seit 27 Jahren sind wir jetzt hier.
0: Auf der Sommerrodelbahn kann man aber noch einiges mehr machen als nur rodeln.
1: Wir haben einen schönen großen Spielplatz, eine schöne Adventure-Golfanlage im Münchhausen-Design, Biergarten. Und das Schöne ist hier einfach, dass man fußläufig eben in die Stadt laufen kann, an unsere schöne Promenade, ins Münchhausen-Museum. Also ist alles nah beieinander hier.
0: Und wer sollte jetzt die Sommerrodelbahn mal besuchen?
1: Ich glaube, es ist für jeden was, der gerne was mit Freunden und Familie unternimmt und draußen ist.

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1: Mann, ist das schön. Blauer Himmel, wenig Wolken sehe ich jetzt gerade hier über Hameln. Temperaturen um die 23 Grad können heute noch drin liegen, vielleicht sogar noch ein bisschen mehr. Also es soll trocken bleiben morgen. Der Mittwoch sieht dann ein bisschen anders aus. Da gibt es viele Wolken, kaum Sonne im Moment und auch leichter Regen ist dort angezeigt. Am Donnerstag wieder so ähnlich wie heute, ein Mix aus Sonne und Wolken um die 20 Grad. Da haben wir immer noch den Blitzer auf der B217 in Hillixfeld am Friedhof. Da ist ein Blitzgerät, das steht da und bleibt da wahrscheinlich auch noch eine Weile. Die Landkreisblitzer stehen im Bereich von Hameln und bei Ihnen in Hessisch-Oldendorf. Denken Sie da an den Vorenberg, da ist eine Sperrung, da können Sie im Moment nicht durchfahren. Falle ich immer wieder jeden Tag drauf rein. Und ansonsten wünsche ich Ihnen eine gute Fahrt. Wenn Sie was gesehen haben, was uns interessiert und wir den anderen dann weitersagen können, dann rufen Sie uns an unter 051 516 mal 5. Oder schreiben Sie uns einfach eine WhatsApp, das geht auch.
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1: Vor über 20 Jahren wurde ja die Minijobs eingeführt, um Arbeitslosen den Einstieg in den Job zu erleichtern. Gibt es da jetzt irgendwann bald eine Veränderung? Die heimische Mittelstands- und Wirtschaftsunion erwartet praktikable Lösungen im Umgang mit den Minijobs. Unser Thema. Ich bin Karin Seifert. Hallo.

0: Vor über 20 Jahren wurde ja die Minijobs eingeführt, um Arbeitslosen den Einstieg in den Job zu erleichtern. Heute gibt es laut Minijobzentrale fast 7 Millionen Minijobber. Doch für sie könnte es sich in Zukunft noch einiges ändern, denn die Rentenkommission hat jetzt empfohlen, Minijobs weitestgehend abzuschaffen und sie in die gesetzliche Rentenversicherung einzubeziehen. Die CDU-nahe Mittelstands- und Wirtschaftsunion Hameln-Pyrmont sieht hier aber Gesprächsbedarf und Joachim Stracke, mein Kollege, hat mit dem Vorsitzenden der MIT, Dr. Hans-Martin Lücke, gesprochen.
1: Die meisten Minijobber nutzen die Möglichkeit, ihren Minijob ohne Rentenversicherungspflicht zu nutzen und den vollen Lohn zu erhalten. Der Arbeitgeber zahlt auf den Bruttolohn dann eine Pauschale an die Sozialversicherung. Doch diese Möglichkeit für die Minijobber soll entfallen. Dann müssten sie Rentenversicherungsbeiträge zahlen, würden sich aber im Gegenzug auch Rentenansprüche erwerben. Die heimische Mittelstands- und Wirtschaftsunion sieht hier aber Gesprächsbedarf.
2: Es braucht eben auch in der Zukunft flexible Möglichkeiten, Leute anzustellen und auch Möglichkeiten, das bürokratiearm zu tun. Das sind ja die beiden Vorteile, die Minijobs haben. Zum einen kommt sehr viel Netto beim Brutto heraus und zum anderen ist es so, dass man das sehr flexibel und bürokratiearm über die Knappschaft und über die Minijobzentrale abwickeln kann. Und gerade dieser zweite Vorteil, der darf auf keinen Fall verloren gehen.
1: Sagt der MIT-Vorsitzende Dr. Hans-Martin Lücke. Die Attraktivität der Jobs bestehe darin, dass man sich etwas dazu verdienen könne. Dieser Vorteil könnte durch die Reform entfallen.
2: Wenn dann diese Reform dazu führt, dass er diese zusätzliche Belastung nicht möchte, dass das für ihn nicht mehr attraktiv scheint und er dann diesen Nebenjob dann aufgibt, dann hat er auch nichts für ihre Rente gewonnen.
1: Das wäre insbesondere für eine Region wie die des Weserberglandes fatal. Denn hier gibt es zahlreiche saisonale Betriebe wie touristische Betriebe, Gastronomie, Landwirtschaft bis hin zum Weihnachtsmarkt.
2: Der Weihnachtsmarkt, der braucht natürlich nur im Dezember Arbeitskräfte. Das muss irgendwie verlässlich funktionieren. Auch Tourismus hat Hochzeiten und Zeiten, in denen weniger los ist. Auch Einzelhandel hat mit Abendzeiten oft Bereiche, wo eben Nebenjobs stattfinden und wo Leute eben nicht was dazu verdienen.
1: Und dann würden einfache und bürokratiearme Beschäftigungsmodelle einen Beitrag zur Bekämpfung der Schwarzarbeit leisten. Daher sollte jetzt das gesamte System der flexiblen Nebentätigkeiten neu organisiert werden, fordert die Mittelstandsvereinigung bis hin zur Regelung des Ehrenamtes.
2: Auch da haben wir mit der Ehrenamtspauschale eine relativ harte Grenze, ist eine Freigrenze, von daher ist sie jetzt nicht vollständig hart, aber auch da gibt es Möglichkeiten, dass Dinge anwachsen können. Und es gibt einige Vereine, die über die Zeit wachsen und die irgendwann auch hauptamtliche Strukturen brauchen. Und mit der aktuellen Regelung gibt es einfach immer so Sprünge, die nicht ganz hilfreich sind. Und auch beim Minijob haben wir die Situation, dass wenn man da über die Grenzen hinauskommt, dass dann eben die normalen Regelungen wieder greifen. Und manchmal wissen die Arbeitgeber auch nicht, gerade bei ganz kleinen Betrieben, wissen sie auch nicht so richtig, wie damit umgehen sollen.
1: Die Mittelstandsunion plädiert daher für praktikable Lösungen. Dafür seien die Chancen jetzt gut, so Lücke.
2: Der Gesetzentwurf ist ja noch nicht ausgestaltet, war noch nicht in der politischen Beratung im Parlament. Von daher denke ich, dass jetzt gerade die Referenten in den Ministerien dabei sind, Referentenentwürfe zu schreiben. Da werden die sicherlich auch lesen, was so in der Öffentlichkeit diskutiert wird. Von daher ist es, glaube ich, der richtige Zeitpunkt, jetzt darüber zu sprechen, welche Anforderungen es für das Gesetzespaket geben muss.
0: Also Thema Minijobs heute Morgen. Die heimische Mittelstands- und Wirtschaftsunion erwartet praktikable Lösungen im Umgang mit den Minijobs. Informationen hat er für uns zusammengetragen heute Joachim Stracke.

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1: Vielleicht zur Extrawurst. Das ist ein Kinofilm, wird im Bürgergarten in Hameln gezeigt. Am Donnerstag, 19 Uhr ist Einlass. Bei Anbruch der Dunkelheit wird der Film dann gestartet, um 21.30 Uhr so ungefähr. Kinofilm Extrawurst im Hamelner Bürgergarten. Was als harmlose Anschaffung eines neuen Vereinsgrills geplant war, eskaliert komplett. Also die Frage nach einem separaten Grill für das einzige muslimische Mitglied kommt auf und vieles mehr. Eine lustige Sache, würde ich sagen. Extrawurst, der Kinofilm, gezeigt im Bürgergarten am Donnerstag, den 23. Bleiben wir mal bei Kino. In den Kronlichtspielen wird Der Teufel trägt Prada 2 gezeigt, auch am Donnerstag 17 Uhr. Das kann ich Ihnen noch anbieten. Wir haben hier noch etwas weiter weg am Donnerstag, den 30. Juli, einen musikalischen Nachmittag über den Dächern von Hameln auf der Waldbühne auf dem Klüt. Das Programm Thomas and Friends, Rock, Pop, Evergreens und das Mitsorg Theater Ohr. Der Eintritt ist frei, um Spenden wird aber gebeten. Und schön wäre, wenn Sie sich auch noch vorher anmelden könnten bei Heiner Düvel. Die Telefonnummer können Sie ganz gerne bei uns hier noch erfragen unter Hameln 6x5.
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Generation Radioaktiv. Mein Name ist Karin Seifert. Ich sage mal Tschüss für heute. Nach den Nachrichten geht es weiter mit dem Kollegen Jan Hampe. Wir hören uns dann vielleicht morgen um 6 wieder. Tschüss.

0: der Dienstag mit Radioaktiv und gleich den Neuesten aus der Region und dem Rest der Welt und dann. Absolut unbekümmert sind One Republic und führen auch dazu, dass wir entspannt in den Nachmittag gehen. Und danach gibt's den Klassiker von Erasure, Always. Es ist 13.01 Uhr.
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0: In Hameln hat es heute zwei Brandeinsätze für die Feuerwehr gegeben. Die Nachrichten mit Angela Werner.
2: An der Fischbecker Landstraße in Hameln ist in der Nacht ein Blitzeranhänger des Landkreises angezündet worden. Der Brand wurde gegen 1 Uhr morgens gemeldet. Der Blitzeranhänger wurde durch das Feuer erheblich beschädigt. Die Polizei hat Ermittlungen wegen vorsätzlicher Brandstiftung aufgenommen. Wer in der Nacht im Bereich der Fischbecker Landstraße verdächtige Beobachtungen gemacht hat oder Hinweise zu der Tat geben kann, wird gebeten, sich bei der Polizei in Hameln zu melden. Und am Morgen ist die Hamelner Feuerwehr zu einem Einsatz am Heinrich-Schaumann-Weg alarmiert worden. In der Sortieranlage eines Entsorgungsbetriebs war Müll in Brand geraten. Das Feuer konnte schnell gelöscht werden, zu einem Gebäudeschaden ist es nach ersten Informationen nicht gekommen. In Entsorgungsbetrieben kommt es immer wieder zu Bränden, beispielsweise durch falsch entsorgte Batterien oder auch Lachgaskartuschen. Das bisher oft heiße Sommerwetter hat auch im Freibad Pyrmonter Welle für einen Besucherandrang gesorgt. Bereits im Juni seien es 50% mehr Besucherinnen und Besucher als im Vorjahresmonat gewesen, sagt Betriebsleiter Christian Ruditsch.
3: Wir verfolgen frühzeitig die Wetterprognosen und agieren dann im Team, dass wir gegebenenfalls den Einsatzplan anpassen und dazu noch Personalmaßnahmen treffen in Form von einer Erweiterung.
2: Bei großer Hitze könnten Besuchende das Freibad erst am späten Nachmittag oder am Abend besuchen. Es gäbe aber auch ausreichend Schattenplätze durch Sonnenschirme und Grünanlagen. Für die Beschäftigten gäbe es besondere Schutzmaßnahmen vor der Hitze. In Rinteln ist am Montagabend ein E-Scooter-Fahrer bei einem Sturz leicht verletzt worden. Auf den Mann kommt jetzt allerdings ein Strafverfahren zu. Der 33-Jährige war gegen 21.30 Uhr mit einem E-Scooter in der Seetorstraße allein beteiligt gestürzt. Bei der Unfallaufnahme stellten die Beamten fest, dass der Mann erheblich unter Alkoholeinfluss stand. Ein Atemalkoholtest ergab einen Wert von 2,34 Promille. Dem 33-Jährigen wurde eine Blutprobe entnommen. Nach Abschluss der polizeilichen Maßnahmen wurde der Mann in die Obhut eines Freundes übergeben. Gegen den E-Scooter-Fahrer leitete die Polizei ein Strafverfahren wegen Trunkenheit im Verkehr ein. Soweit die Meldung aus der Region. Weiter mit den Weltnachrichten.
4: Ich bin Katrin Müller. Die Zahl der registrierten Fälle von sexuellem Kindesmissbrauch in Deutschland steigt weiter an. Das zeigt das neue Bundeslagebild des Bundeskriminalamts. Im vergangenen Jahr registrierte die Polizei mehr als 17.100 Fälle. Das sind rund 770 mehr als im Vorjahr und etwa 1.600 mehr als noch vor 5 Jahren.
5: Es sind erschreckende Zahlen und die Opfer waren vor allem Mädchen. Sie waren häufiger betroffen als Jungen und in mehr als der Hälfte aller Fälle kannten sich Opfer und Täter. Also sexuelle Gewalt gegen Kinder findet vor allem im familiären und persönlichen Umfeld statt. Wichtig auch, in der Statistik sind die Fälle erfasst, die der Polizei bekannt sind. Die Dunkelziffer, sagen die Behörden, die sei viel höher. Claudia Wächter, Nachrichtenredaktion.
4: Die Bundesregierung hat verschiedene Reformen angekündigt, die Wirtschaft beklagt aber nach wie vor zu hohe Lohnnebenkosten. Handwerkspräsident Jörg Dittrich spricht sich dafür aus, dass auch zu diesem Thema eine Kommission Reformideen ausarbeitet, nach dem Vorbild der Rentenkommission.
6: Beiträge zur Kranken-, Renten-, Arbeitslosen- und Pflegeversicherung müssen runter, denn sie sind aus Sicht von Handwerkspräsident Dittrich ein Nachteil für alle, die arbeiten, weil sie sich weniger leisten können und genauso für Arbeitgeber, weil sie Teil der Personalkosten sind. Hier anzusetzen, sieht er als Möglichkeit für den von der Regierung versprochenen großen Wurf. Die geplante Steuerreform reiche dafür nicht aus. Weil eine Kommission einzusetzen schon bei der Rente geklappt habe, sieht Dittrich darin den richtigen Ansatzpunkt. Jan-Henner Reitze, Nachrichtenredaktion.
4: Nach dem Rücktritt von Unionsfraktionschef Jens Spahn geht die Suche nach einem Nachfolger weiter und auch die Debatte um das Thema Leihmutterschaft. Bundesbildungsministerin Karin Prien geht nicht davon aus, dass die CDU ihre Position dazu zeitnah ändert. In einem Interview mit The Pioneer verwies sie darauf, dass die CDU ihre Programmatik erst im Februar mit einem Parteitagsbeschluss verschärft habe. Die Deutsche Bahn plant ein Alkoholverbot an allen 5.400 Bahnhöfen in Deutschland. Künftig soll es bundesweit untersagt sein, auf Bahnsteigen oder in Bahnhofshallen Bier, Wein, Schnaps oder anderen Alkohol zu trinken. Die flächendeckende Umsetzung soll bis Mitte Oktober abgeschlossen sein.
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0: Richtig schön sieht's da heute aus mit reichlich Sonnenschein, blauem Himmel, ein paar weichen Wölkchen und trocken ist es da erstmal und das soll es auch erstmal bleiben, das bei Temperaturen in der Spitze um 22 Grad. Aber das wird sich morgen voraussichtlich ändern, denn morgen, ja, da wird es deutlich bewölkter, gerade in der ersten Tageshälfte eine ziemlich dichte Wolkendecke, denn so ab Mittag zum Nachmittag hin kann ein bisschen Sonne durchkommen, aber vor allem ist da morgen viel Regen mit dabei und ja, richtig viel Regen, kann man schon sagen. Etwa 4 Sonnenstunden und es wird wieder windig bei Höchstwerten um 21 Grad. Tja, da läuft's gut auf den Straßen, sind uns derzeit keine Störungen hier aus der Region gemeldet. Wenn Sie was sehen sollten, was anderen weiterhilft, dann freuen wir uns über Ihre Hinweise. Uns erreichen Sie ja immer per WhatsApp-Sprach- oder Textnachricht unter der 05151 6x5, wenn Sie unterwegs sind. Gute Fahrt!
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0: Und auf eine richtig gute Fahrt können Sie in dieser Woche gehen. Genauer gesagt am Freitag, nämlich auf Frittentour durch Südbelgien. Und ganz entspannt, keine Sorge, Sie müssen eigentlich nur bis Erzen fahren, in den schönen Hummetalpark und können da was erleben. Eine Erlebnis-Lesetour wird es dort geben mit Anke Steinemann und Jens F. Meyer. Die haben nämlich ihr neues Reiseabenteuerbuch herausgegeben und da sind sie auf Tour mit ihrem wunderschönen Oldtimer, dem Renault R4. Und erkunden Südbelgien und dazu möchten sie sie gerne mitnehmen. Und sie werden nicht nur einige R4 treffen können, sie werden die Autoren treffen und sie werden erfahren, warum gerade dieser Teil, dieser noch teilweise für viele unbekannte Teil, so außergewöhnlich ist. Mehr dazu erfahren sie auch gleich hier und es wird gerockt in dieser Stunde, das verspreche ich Ihnen. Ich bin Jan Hampe, freue mich, dass Sie mit dabei sind. Ihnen eine schöne Mittagszeit.

0: die perfekte Musik, um durch einen wunderschönen Sommermittag zu gleiten. Das war Nickets in Portugal, The Man mit Glide, um 18 Minuten nach 1. Ja, und wir freuen uns natürlich, dass Sie uns hören. Und wahrscheinlich sind Sie denn nicht im Urlaub oder Sie haben Urlaub und hören Radioaktiv, wo immer Sie sind, wo auch immer. Das ist toll. Auf jeden Fall sind ja viele auf Reisen und auch Sie können auf Reisen gehen hier bei uns in der Region. Denn waren Sie schon mal in der Wallonie? Die liegt in Südbelgien und zeichnet sich aus durch viel Ruhe, Natur und hübsche Städte. Allerdings wird die Wallonie oft vergessen, neben der berühmten Hauptstadt Brüssel und der Küste im Norden. Aber Sie können jetzt die Schönheiten und ganz Besonderheiten der Wallonie entdecken und müssen dafür nur bis Erzen fahren. Denn im Hummetal-Park können Sie an diesem Freitag die Autoren Anke Steinemann und Jens F. Meyer treffen, die so begeistert von ihren Reisen durch Belgien waren, mit ihrem Oldtimer, dem Renault R4, dass sie ihr zweites Reiseerlebnisbuch genau dieser Region gewidmet haben, wo die Wallonen wohnen, heißt es. Und ist kürzlich erschienen. Und das präsentieren Sie jetzt am Freitag in Erzen auf Ihrer Frittentour. Und ich freue mich, dass er Station gemacht hat heute hier bei uns, der Autor Jens F. Meyer. Hi Jens.
1: Hallo Jan, vielen Dank für die Einladung.
0: Schön, dass du da bist und wieder da bist. Ihr habt das Buch bei uns schon vorgestellt, kürzlich, und wir haben ein tolles Interview dazu gemacht, 20 Minuten lang. Nehmt ihr uns mit und habt auch so ein paar Besonderheiten dort aus dem Buch und von eurer Reise dort berichtet. Das kann man alles nachhören, deswegen wollen wir jetzt vor allem wissen, wie ist es danach weitergegangen. Es gibt ein paar Überraschungen, die du uns gleich berichten wirst, aber erstmal noch was zu dieser Lesung. Das klingt ja vielversprechend. Wo genau, was ist das für ein Ort für die, die ihn vielleicht nicht kennen?
1: Also, das ist der Hummetal-Park in Erzen, wo wir jetzt an diesem Freitag, 24. Juli, vortragen. Einlass ist um 19 Uhr, das sagtest du gerade, glaube ich. 19.30 Uhr geht's richtig los. Aber wer ein paar Minuten früher da ist, der kann sich den einen oder anderen R4 vielleicht auch anschauen. Also unser ist auf jeden Fall dabei, die TL Savanna aus dem Jahr 1989. Wenn ich richtig informiert bin, dann kommt auch noch ein 86er in Weiß dazu. Und wenn die beiden Zeit haben, ein Ehepaar aus Lüchte, dann kommen die noch mit einem 1967er Modell in so einem Badewannenblau. Der hat dann auch nur 26 PS. Also es wird vielleicht auch eine kleine Autoschau. Also das ist jetzt nicht geplant, aber es ist immer sehr interessant, wenn man diese Autos von damals, wenn man sich mal reinsetzt oder mal reinguckt, es ist ja nicht viel drin, aber es bringt einen auch von Ort A nach Ort B. An der Bedeutung eines Fahrzeugs hat sich eigentlich binnen dieser 65 Jahre, die der R4 nun gebaut wird, nichts geändert.
0: Aber was ist das für ein Reisen? Vielleicht kannst du das nochmal beschreiben mit dem R4. Also viele haben ja jetzt hier irgendwelche modernen Autos natürlich, vielleicht sogar ein Elektroauto. Aber du beschreibst es ja, das ist ja ein ganz anderes Reisegefühl.
1: Ja, man ist näher an der Straße dran. Wir haben ja in unserem Buch auch geschrieben, dass zum Beispiel in der Wallonie ist, die Schlaglöcher sehr oft so tief sind wie die Suppenschüsseln in Herrenhäusern. Das merkst du in einem R4. Aber man glaubt gar nicht, wie gut die Dämpfung eigentlich ist. Wir haben ja nicht mal ein Radio an Bord. Für mich als Musikfan ist das natürlich echt ein Ding. Aber du kannst heute übers Smartphone-Radio hören. Brauchen wir aber gar nicht. Wir brauchen den Motorsound. Das hört sich an wie eine Nähmaschine. Ja, 34 PS sind auch nicht viel. Aber dadurch, dass zum Beispiel wenn wir Frankreich nehmen, da darfst du nur 80 auf den Landstraßen, in Belgien darfst du nur 90, das schafft ein R4 auch. Und wenn du durch die Ortschaften fährst, dann fährst du 30 oder 50, weil du nicht mehr darfst. Und dann entdeckst du in diesem Fall die Wallonie aus einer ganz anderen Perspektive, langsamer, bist in einem Renault R4 alter Zeit unterwegs, dich sprechen Menschen an, Mensch, also letztlich auch, sie kommen aus Deutschland, warum kommen sie nicht mit VW Käfer? So ist das, wird dieser R4 ein Türöffner für uns, und das macht es dann natürlich auch Spaß, mit den Menschen zu sprechen und mit ihnen dann eben auch in Kontakt zu bleiben. Also ich glaube, dass wir meine Anke, die ist heute nicht mit dem hier bei uns im Studio, weil sie schon wieder Höhlenführung in der Schillerthöhle hat jetzt. Die ist also unter Tage, also muss ich den Job heute alleine erledigen. Aber es ist so, dass wir, und sie wird mir dabei pflichten, Freunde gefunden haben. Also wir sind in einem Garten gewesen, wo Alain und Geneviève, so heißt das Ehepaar, einen Hektar großen Garten pflegt. Das ist ein wunderschöner Garten, einer der schönsten, oder es gibt nur 19 schönste Gärten in der Wallonie und er gehört dazu. Ohne Stiftung und ohne Schloss, sondern einfach ein privater Garten. Das ist eine tolle Leistung. Oder die beiden, die wir in Chimay getroffen haben, wo es das beste, eigentlich mit das beste Bier gibt. Trappistenbier. In Chimay sind wir im Le Petit Chapitre untergekommen, ein Bed and Breakfast mit nur 4 Zimmern. Auch die sind dann gar nicht so interessiert immer an dem Fahrzeug, aber sie wundern sich halt, warum wir nicht mit einem modernen Fahrzeug kommen. Und wir sagen ja, wir wollen die Straße spüren, wir wollen das Leben spüren und wir möchten gerne, dass wir nicht so abgehetzt von einem Ort zum anderen fahren. Ich setze mich also irgendwo ins Auto, dann geht schon wieder die Klimaanlage an, jawohl, dann vergesse ich den Ort schon wieder und fahre 30 Kilometer weiter, steige da schön gekühlt aus und habe so gar nicht so dieses Reisefeeling. Vielleicht ist es das. Wir haben ein größeres Reisefeeling, das Unterwegssein in einem Oldtimer ist doch was anderes. Es ist langsamer, es ist spannender, es ist lauter, es ist Rock'n'Roll.
0: Und an dieser besonderen Reise wollen Sie sie teilhaben lassen. Jens F. Meyer und Anke Steinemann haben ihr zweites Reisebuch herausgebracht. Wobei, ihr habt so einen schönen Begriff, ne? Ich sage Reiseerlebnisbuch, ihr habt auch so einen tollen Begriff.
1: Nee, Reiseerlebnisbuch, das trifft's genau. Ein Reisebuch wäre, es ist kein Reiseführer, davon gibt es große Reiseführer gibt es, wo dann 1000 Adressen Hotels drin stehen, aber niemand, der diese Reiseführer geschrieben hat, war jemals in diesem Hotel. Das ist nicht so ganz ehrlich, wie ich immer finde. Reiseführer sind gut als Information, ganz bestimmt. Wir haben ein Reiseerlebnisbuch gemacht und treffen Menschen, die mit uns sprechen über ihr Land, über ihre Träume, über ihre Aufgaben. Und das macht uns sehr viel mehr Spaß. Das ist sicherlich mehr Recherchearbeit, aber naja, also zum Beispiel die Recherche zu betreiben, welches das beste Bier ist, das ist nicht ganz so schlimm.
0: Und das sind Informationen, die man doch wissen will. Und Sie können sie alle erfahren und noch viel mehr, denn diese Reise führt die noch weiter. Wohin genau, das verrät uns Jens F. Meyer gleich. Er ist hier bei uns im Studio. Ich sage es Ihnen nochmal, jetzt am Freitag in Erzen im Hummetalpark können Sie diese Eventlesung, die Frittentour mitmachen, wo die Wallonen wohnen. 19 Uhr geht's los, um 19.30 Uhr dann der Beginn der Lesung. Und Tickets bekommen Sie jetzt schon im Vorverkauf über die Website des Fleckens Erzen. Aber Jens F. Meyer bleibt noch bei uns.

0: Der romantische Dienstag mit Radioaktiv und Bryan Adams um 6 Minuten nach 2:30. Ja, und ein bisschen Romantik wird da sicherlich auch aufkommen, wo die Wallonen wohnen. Ein Renault R4 auf Frittentour durch Südbelgien. So der Titel der Lesung, die Sie besuchen können jetzt am Freitag in Erzen im Hummetalpark. Und da können Sie einige R4 sehen, Sie können die Autorinnen sehen, aber Sie werden natürlich vor allem durch die Geschichten dort mitgenommen. Und es gibt noch einiges mehr. Und die haben auch noch einiges mehr erlebt, denn was nach der Veröffentlichung ihres Buches, des gleichnamigen Reiseerlebnisbuches, passiert ist, das sagt uns der Autor Jens Effenmeier jetzt persönlich. Aber noch mal ein paar Worte dazu. Frittentour, das macht natürlich sofort Geschmack. Gibt es da vielleicht auch die ein oder andere Fritte?
1: Ich gehe davon aus, ich hatte mit Michaela Markus, der Organisatorin für Kultur in der Domänenburg, das läuft ja in dieser Reihe, gesprochen. Ich meine, es gibt auch Fritten. Wir waren ja aber auf der Lesung in Hessisch-Oldendorf, waren wir im Stadthaus damals, im Juno. Da gab es sehr gute Pommes, fast schon belgisch gut und dazu auch belgisches Bier. Ich weiß nicht, was jetzt in Erzen passiert. Möglich, dass auch belgisches Bier ausgeschenkt wird oder zumindest in Flaschen erhältlich ist. Das gute Leffe-Bier ist ja meistens hier in Deutschland erhältlich. Die vielen weiteren Biere, von denen wir ja auch in unserem Buch schreiben, die gibt es meistens nur in Belgien. Es geht aber nicht nur um Bier in unserem Buch, sondern eben auch um Landschaften, um Kultur. Wir hatten das ja damals auch gesagt. Ich stand am Monument avec Guitare. Das ist ein Denkmal für Django Reinhardt, der ja in der Wallonie geboren ist, im kleinen Ort Liberchy. Darüber berichten wir ja in unserem Buch. Ob wir das bei der Live-Lesung machen, mal schauen. Wir stellen unser Programm ja immer aktuell zusammen, verbessern immer mal wieder vom letzten Auftritt. Ach, das kam nicht so gut an, komm, vielleicht machen wir was anderes. Das macht uns Spaß, uns auf die Auftritte individuell vorzubereiten. Und man darf ja nicht vergessen, für mich zumindest ist es ein Heimspiel. Ich darf mich nicht blamieren. Ich bin schließlich in Erzen zur Schule gegangen und in Königsförde groß geworden.
0: Ach, guck an, der Mann kehrt zurück in seine Heimat. Naja, so ganz so weit war er ja nie weg. Es ist Spannendes passiert, nachdem euer Buch erschienen ist. Vielleicht kannst du uns das schon mal verraten. Das ist ja mal ganz besonders spannend. Natürlich, wie kommt das Buch an? A, wie ist es bisher angekommen bei denen, die es schon gelesen haben, die es schon gehört haben? Und was ist dann passiert? Denn es wurden tolle Kontakte geknüpft.
1: Ja, es wurden tolle Kontakte geknüpft insofern, als dass viele auf dieses Buch jetzt aufmerksam geworden sind, schon aufgrund des Internets und aufgrund der Tatsache, dass es ja in einem Reisebuchverlag veröffentlicht worden ist. Jetzt ist das so, dass wir ja viele Protagonisten in unserem Buch nennen und denen haben wir ein Exemplar mitgebracht, weil sie haben uns Teil ihres Lebens werden lassen. Und dann haben wir ihnen das Buch mitgebracht und haben ihnen eine Übersetzung, keine gute, aber immerhin eine Übersetzung des Kapitels, in dem sie vorkommen, mitgebracht. Und dann kam es so, dass jemand sagte, okay, der Simon zum Beispiel, den wir in Nivelle, das ist bei Waterloo, der hat dort ein Restaurant, Hotel, und der sagt, okay, das muss doch hier aber unsere Touristik, muss doch unsere Regierung wissen. So, nun ging also ein Buch auf Reisen nach Namur, das ist die Regierungsstadt also die Hauptstadt der Wallonie, wenn man so will. Die Wallonie ist ja nur Südbelgien, es gibt ja nun auch noch das Flamenland mit Nordbelgien, aber es ist so, dass in Namur nun in der Regierung ein Buch, wo die Wallonen liegt, in Deutsch, und die haben gesagt, naja, vielleicht kann man ja mal eine Übersetzung davon machen, also eine, die eben professionell ist, aber da warten wir ab, da werde ich jetzt erstmal... Wir werden mal nachfragen, aber ansonsten, wir werden da jetzt keine zu hohen Erwartungen haben. Aber immerhin haben wir diesen Kontakt geknüpft und das ist ja das Schöne, dass die Wallonen auch wissen, dass über sie geschrieben worden ist. Und nicht nur die Deutschen, denen wir sagen, wie schön die Wallonie ist, sondern eben auch andersrum, dass die Wallonen sehen, auch Mensch, da sind aber zwei richtig Verliebte in unser Land. Was anderes war, da hatten wir vorhin ja kurz drüber gesprochen, als die Mikros aus waren, wir sind jetzt in einem Podcast der belgischen Botschaft Berlin. Wann der ausgestrahlt wird, weiß ich gar nicht, aber die Aufnahme dazu hat am vergangenen Freitag stattgefunden. Und ich würde es dich wissen lassen, wenn der Podcast fertig ist und wo man den dann findet. Und da können dann die Leute eben auch nachhören, was wir da so zu sagen haben. Es ist also nicht einfach so ein Podcast, sondern wir haben mit Botschaftsrat Alexander Hohmann gesprochen. Der hat uns angerufen, hat uns einen Link geschickt und hat gefragt, wollen wir das machen? Und wir haben gesagt, natürlich. Und du weißt, wenn meine Anke und ich ins Erzählen kommen, da sind 10 Minuten ziemlich wenig Zeit. Wir sollten 6 Themen anreißen in 10 Minuten. Es ist uns geglückt.
0: Tatsächlich, also da wart ihr sozusagen stringenter, als es hier sein musste. Das ist ja schon was Besonderes. Wie kam denn da der Kontakt zustande, dass der von euch überhaupt wusste?
1: Also meine Frau hatte die geniale Idee, ja Mensch, wir machen ein Buch über die Wallonie. Eigentlich müssten das ja mal die Belgier in Deutschland wissen. Und wen gäbe es da besseren Ansprechpartner als die Botschaft selber? Und die Botschaft, da sind ja viele Mitarbeiter, bis man da dann eben durchkommt. Die einen sind für den ostbelgischen Raum, der ja noch deutschsprachig ist, zuständig. Die nächsten für den wallonischen Raum im französischen Teil. Die nächsten wieder nur für den flämisch sprechenden Teil. Die nächsten nur für Brüssel. Ich weiß gar nicht, wie groß so eine Botschaft in Berlin ist für Belgien. Das Land selber ist ja auch nicht so groß, aber es ist ein Nachbarland. Es hat die europäische Hauptstadt Brüssel und insofern ist es nicht ganz unbedeutend. Und dann haben wir einfach da eine E-Mail hingeschrieben, ja, die sind interessiert. Und dann haben wir eben mal ein Buch hingeschickt und die waren davon sehr angetan, dass wir so tief in die Recherche eingestiegen sind. Also mit Django Reinhardt, mit den vielen Höhlen, die man in der Wallonie sehen kann, mit Lüttich, auch da sind wir ja ziemlich aktuell, da ist ja die Straßenbahn jetzt erst wieder aufgebaut worden, die man damals rausgenommen hat und dann hat man festgestellt, viel zu viel Verkehr in der Stadt. Wir müssen das verkehrsberuhigter machen. Dann ist die Straßenbahn im vergangenen Jahr wieder eröffnet worden. Das haben wir alles noch aktuell mit eingearbeitet und insofern waren die sehr angetan von unserer Recherche und das freut uns natürlich.
0: Ja, das freut uns auch, dass ihr da tatsächlich dann auch solche Wellen schlagt mit eurem Buch und mit der Geschichte und dass das dann auch so gewürdigt wird. Euer Engagement und eure Liebe offensichtlich, die ihr dort entfacht habt, was ja gar nicht selbstverständlich war am Ursprung. Also die Belgien-Liebe, die musste ja sozusagen erstmal entfacht werden. Darüber haben wir in einem anderen Interview ausführlich gesprochen. Aber ihre Belgien-Liebe, die können sie entfachen lassen. Jetzt am Freitag in Erzen im Hummetalpark gibt es die Eventlesung, wo die Wallonen wohnen, ein Renault R4 auf Frittentour durch Belgien, durch Südbelgien natürlich. Und zwar im Hopfenweg 16 im Hummetalpark, los geht's da, also einerseits ist 19 Uhr, los geht's um 19.30 Uhr. Falls das Wetter nicht so prächtig sein sollte wie heute, bei schlechter Witterung findet das Ganze im Südflügel der Domänenburg statt. Tickets bekommen Sie jetzt schon im Vorverkauf über die Website des Fleckens Erzens und den Link, den finden Sie auch bei uns auf der Website. Der Autor persönlich ist heute bei uns zu Gast. Und ich freue mich, dass du da bist. Du bleibst auch noch ein bisschen. Du hast uns nämlich richtig starke Musik mitgebracht. Und jetzt hören wir auch starke Musik, die man auch in Belgien gerne hört, den man auch hier bei uns kennt. Und er singt in seiner Sprache Milo. Ich weiß nicht, du hast kein Autoradio gehabt. Hört man Milo überhaupt? Kennt man den in Belgien? Oder
1: ja, den kennt man wohl, aber der kommt ja aus Flandern. Also knapp daneben, aber trotzdem macht gute Musik. Und wir sind ja auch zweimal nach Flandern schon reingefahren. Einmal wussten wir es gar nicht, da hatten wir erst gedacht, es ist die Wallonie. Nein, war es nicht. Auch ein sehr amüsantes Kapitel in unserem Buch. Milo kommt aus Flandern und ist ein sehr guter Musiker.
0: Ja, und singt jetzt ein bisschen. Und du wirst es verstehen, ich kann es mir denken. Regarde le soleil.

0: Und endlich sehen wir auch wieder Sonne. Heute sieht es doch ganz gut aus, hier auch im Weserbergland. Ja, und den Sänger hat der Mann nicht erkannt, der eigentlich alles kennt, was Rang und Namen hat in der Rock- und Popgeschichte. Ich freue mich, dass Jens F. Meyer heute bei uns ist. Und du warst ganz erstaunt eben, ne? Als du da, du meintest, das ist Milo?
1: Ich habe das schon mehrmals gehört, aber ich habe wahrscheinlich nie die Anmoderation bei euch auf Radioaktiv gehört. Und ich habe da den Song auch bei unserem Urlaub in Frankreich oder Belgien gehört und habe gedacht, Mensch, das ist ein guter Song. Ist wohl ein Franzose. Ja, dass es Milo ist, wusste ich nicht. Toll.
0: Ja, und du bist ja des Französischen mächtig, von daher weißt du auch, was der Mann da singt und so. Und
1: das er ist singt ja, von Sonne.
0: Ja, so weit war ich nämlich auch. Regarde le soleil. Und ich weiß auch, also er hat sie zumindest gefunden. Der Sonne entgegen, und das sind wir auch gleich. Du hast uns Musik mitgebracht von einer Band, die schon seit ein paar Jahrzehnten ganz oben ist. Und die haben ein neues Album rausgebracht. Und es ist schon immer ein Ereignis, wenn diese Band was rausbringt. Aber mit jedem neuen Album wird es außergewöhnlicher, denn auch die Alben werden immer besser, hat man so den Eindruck. Die Rolling Stones sind wieder da. Und wir sprechen gleich in Ruhe mit Jens F. Meyer, denn der Mann ist nicht nur ein exzellenter Autor und Redakteur bei der DWZ. Der Mann ist ja auch Mr. Hallo Hit Story. Hit Story zusammen mit Maike Schaper haben sie diese wunderschöne Kolumne gemacht über viele, viele Jahre. Und irgendwie hoffen wir noch, dass es vielleicht ein Comeback gibt. Vielleicht ja irgendwo auch zu hören. Hallo Hit Story. Gleich ein Hit Story Special hier bei Radio Aktiv.

0: Ja, man kann nur ahnen, dass sogar Elvis Presley Freude dran gehabt hätte an dieser Version seines Riesenhits, die Pet Shop Boys, um 2:07. Und ja, um Musik geht es auch jetzt. Und ich freue mich, dass er hier bei uns im Studio ist, denn wir haben viele, viele Jahre zusammen, immer sonntags zusammen, die gemeinsame Kolumne gehabt. Das heißt, er hat die Arbeit, ich habe die Musik gespielt. Hallo, Hit Story. Das waren auch Zeiten, Jens F. Meyer, Maike Schaper natürlich, die beiden haben die Kolumne geschrieben und jede Woche ein außergewöhnliches Stück Musik vorgestellt, gewürdigt in wunderschönen Worten und wir hatten die Freude, das denn zu spielen. Es war oft eine tolle Überraschung und ich freue mich, dass wir das jetzt so ein bisschen zumindest wieder aufleben lassen. Eine Hit-Story-Special haben wir heute ausgegebenen Anlass.
1: Ja.
0: Jens, du
1: genau.
0: Bist wieder da.
1: Hey. Ja, du hast mich gebeten, aber eigentlich habe ich dich ich habe ja sofort zurückgeschrieben, beziehungsweise ich habe dich auf die neueste CD, auf den neuesten Longplayer von den Rolling Stones aufmerksam gemacht. Du warst besser informiert, als ich dachte. Du hast also schon einige Songs daraus gespielt. 14, ja, es heißt 14 neue Lieder, stimmt nicht ganz, aber da sind 10 bis 11 neue Lieder drauf. Dann haben wir ein Ding noch von Chuck Berry hinten dran gehängt. Und ich habe mir das Ding natürlich sofort geholt. Und zwar in der ganz normalen Version für 20 Euro. Ich habe mal bei den Preisen geguckt. Also man kann es auch für 400 Euro bestellen. Dann hat man die LP in grün. Ja, also da werden jetzt schon irgendwie Liebhaberpreise bezahlt. Ich sag mal so, das wäre mir vielleicht ein bisschen übertrieben. Aber Musikfans, die was auf sich halten, die sollten sich die neue Rolling Stones unbedingt kaufen. Denn es ist die beste Rolling Stones mit eigenen CD, mit eigenen Songs seit 30 Jahren mindestens, weil das, was wir vor 2 Jahren von denen gehört haben, das war schon super gut, aber erreicht noch nicht an diese Qualität ran. Das, was wir vor etwa 20 Jahren von ihnen gehört haben, da waren 16 Songs, das war Big Bang Boom hieß das, glaube ich. Hab schon den Titel vergessen, weil es leider nur sehr, sehr durchschnittlich war. Ich glaube, von den 16 Songs gefielen mir 4. So, und dann haben sie ja lange Zeit auch gar nichts gemacht. Sie haben eine tolle Blues-CD am 2016 gemacht, mit alten Blues-Krachern, super gemacht, super gesungen, super gespielt, auch instrumental sich zurückgehalten und wirklich so nah an diese Ur-Version rangekommen, trotzdem den eigenen Stempel aufgedrückt. Naja, und jetzt sind sie eben wieder da und man mag es ja nicht für notwendig halten, eine Rolling Stones CD zu kaufen, weil angeblich alle gleich klingen würden. Leute, ich muss euch sagen, das stimmt nicht. Diese CD, die beinhaltet ganz viele unterschiedliche Musikstile. Wir haben Western and Country, wir haben Disco Beats, wenn auch leicht verrockt, ist klar. Wir haben Rough and Twisted, ist schon der erste Opener, des Albums, das ist wirklich Rock'n'Roll, wie er im Buche steht, mit einer super Mundharmonika-Arbeit von Mick Jagger. Die klingt auch noch bei vielen anderen Songs durch. Und wir haben einen Musiker, weltbekannt, der mir wirklich leid tut. Es ist Steve Winwood.
0: Der tut dir leid?
1: Ja.
0: Warum? Weil er da...
1: Steve Winwood ist bei 6 Songs dabei. Ich höre ihn bei keinem raus. Also der neue Produzent der Rolling Stones, der schon vor 2 Jahren das produziert hat, der hat diesem Album so ein Fegefeuer gegeben, dass die Tastenarbeit an der an

0: am Piano bzw. an der Orgel von Steve Winwood doch sehr in den Hintergrund rückt. Aber gut, andere werden ihn vielleicht mehr raushören. Ich bin ja nicht so derjenige, der jetzt so ganz feines Gehör hat. Aber er ist dabei, auf 6 Songs ist er dabei. Ich höre auch keinen Bass von Paul McCartney, der ist auch dabei auf einem Song. Macht alles gar nichts, das unterstützt es nur. Die Stones sind wieder da und sie sind, ja, darf man das sagen, affengeil.
1: Das ist gut und es war gar nicht so einfach, 3 Songs rauszusuchen, die wir hier in der nächsten halben Stunde spielen wollen, die so vielleicht als die besten gelten. Ja, man hat es auch schon gelesen, das ist ein Album ohne Füllmaterial. Also da ist eigentlich jeder Song ein Hit, du hast es auch schon gesagt. Trotzdem mussten wir uns entscheiden, welchen Song hören wir als ersten.
0: Wir hören den Song als ersten, den ich im Internet entdeckt habe, wo ich im Hotel in Namur war. Und ich sage zu meiner Frau, sag mal, die Stones haben einen neuen Song. Was ist das denn hier? Naja, drücke ich mal drauf. Und ich war begeistert und meine Frau war es auch. Das will was heißen. Die ist nicht unbedingt der Stones-Fan. Aber dieser Song geht gut ab. Der heißt In the Stars.
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0: Ja, das sind die Stars, die Rolling Stones. Frische Musik hier bei Radio
1: Aktiv. An der Fischbecker Landstraße
0: und
1: in Hamm.
0: Gleich nach den Nachrichten gibt es hier, ja, dies hier. Ja, wir machen noch weiter mit ein paar Stone-Songs, aber die beiden sind auch mit dabei. Pharrell Williams und der wunderbare Lionel Richie. Es ist 14.01 Uhr.
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0: Die Nachrichten aus der Region mit Angela Werner. Und darin geht es unter anderem um die zwei Feuer.
1: An der Fischbecker Landstraße in Hameln ist in der Nacht ein Blitzeranhänger des Landkreises angezündet worden. Der Brand wurde gegen 1 Uhr morgens gemeldet. Der Blitzeranhänger wurde durch das Feuer erheblich beschädigt. Die Polizei hat Ermittlungen wegen vorsätzlicher Brandstiftung aufgenommen. Wer in der Nacht im Bereich der Fischbecker Landstraße verdächtige Beobachtungen gemacht hat oder Hinweise zu der Tat geben kann, wird gebeten, sich bei der Polizei in Hameln zu melden. Und am Morgen ist die Hamelner Feuerwehr zu einem Einsatz am Heinrich-Schaumann-Weg alarmiert worden. In der Sortieranlage eines Entsorgungsbetriebs war Müll in Brand geraten. Das Feuer konnte schnell gelöscht werden, zu einem Gebäudeschaden ist es nach ersten Informationen nicht gekommen. In Entsorgungsbetrieben kommt es immer wieder zu Bränden, beispielsweise durch falsch entsorgte Batterien oder auch Lachgaskartuschen. Der NABU wirbt aktuell in Bad Pyrmont um neue Mitglieder. Darauf weist die NABU-Regionalgeschäftsstelle Weserbergland hin. Studierende gehen im Auftrag des Naturschutzbundes von Tür zu Tür, informieren über die Arbeit des NABU vor Ort und sprechen Bürgerinnen und Bürger persönlich an. Ziel der Aktion ist es, die Naturschutzarbeit in Bad Pyrmont langfristig zu sichern und die örtliche NABU-Gruppe nachhaltig zu stärken. Aus der Radioaktiv Aktuell Redaktion Ute Ziegeler.
2: Der NABU Bad Pyrmont setzt sich mit vielfältigen Projekten für Natur- und Artenvielfalt ein. Dazu gehört als Aushängeschild der essbare Wildpflanzenpark im Bergkurpark, kurz eWilpa. Darüber hinaus engagiert sich die Ortsgruppe mit dem Hummelpfad und dem Schmetterlingspfad für den Schutz heimischer Insekten. Ein weiterer Schwerpunkt ist der Schutz und die Pflege wertvoller Streuobstwiesen. In der aktiven Kinder- und Jugendgruppe erleben Kinder und Jugendliche die Natur bei Exkursionen und Mitmachaktionen und werden frühzeitig für den Natur- und Artenschutz begeistert. Möglichkeiten zum Mitmachen gibt es viele, von der Unterstützung bei Pflegeeinsetzungen und Veranstaltungen bis hin zur Mitarbeit in der Ortsgruppe. Vorkenntnisse sind nicht erforderlich.
1: Bei einem Unfall auf der B83, der Urschen Landstraße, sind am Montagnachmittag mehrere Menschen leicht verletzt worden. Ein Autofahrer wollte von der Bundesstraße nach links in die Talstraße abbiegen. Dabei kam es zum Zusammenstoß mit einem entgegenkommenden Fahrzeug. 3 Insassen zogen sich leichte Verletzungen zu. Soweit die Meldung aus der Region. Weiter mit den Weltnachrichten.
3: Ich bin Thomas Brock. Die Zahl der registrierten Fälle sexuellen Kindesmissbrauchs in Deutschland ist weiter gestiegen. Das Bundeskriminalamt erfasste im vergangenen Jahr rund 17.100 Fälle, etwa 800 mehr als im Vorjahr und rund 1.600 mehr als vor 4 Jahren.
4: Vor allem im digitalen Raum werden Kinder immer häufiger zu Opfern. Dort suchen Täter gezielt sexuelle Kontakte zu Minderjährigen, nutzen auch neue Methoden mithilfe künstlicher Intelligenz. Bundesinnenminister Dobrindt, der spricht von einem dramatischen Anstieg der Fälle im Netz und fordert, wir müssen unsere Kinder dort besser schützen. Und er betont, die Statistik zählt nur die bekannten Fälle. Die Dunkelziffer sei weitaus höher. Claudia Wächter, Nachrichtenredaktion.
3: In der Diskussion über die Nachfolge des zurückgetretenen Unionsfraktionschefs Spahn hat Bundesinnenminister Dobrindt Fragen zu seinem möglichen Interesse an dem Amt abgeblockt. Er verstehe das Interesse an dieser Frage, sagte der CSU-Politiker. Er wolle zu diesen Personalspekulationen aber keinen Beitrag leisten und setze auf ein geordnetes Verfahren. Dobrindt wird neben anderen Politikern als möglicher Nachfolger von Spahn gehandelt. Die Deutsche Bahn plant ein Alkoholverbot an allen 5.400 Bahnhöfen in Deutschland. Künftig soll es bundesweit verboten sein, auf Bahnsteigen oder in Bahnhofshallen außerhalb der Bahnhofsgastronomie Alkohol zu trinken. Die Umsetzung soll bis Mitte Oktober abgeschlossen sein.
5: Bahnchefin Paller verspricht sich dadurch mehr Ordnung und Sicherheit auf Bahnhöfen, aber auch in Zügen. Außerdem mehr Schutz von Mitarbeitenden und Reisenden. Wer gegen das Verbot verstößt, muss mit einem Platzverweis rechnen. Bei wiederholten Verstößen droht ein dauerhaftes Hausverbot. Die Bahn hofft langfristig auch auf weniger Streitigkeiten. Erfahrungen am Hamburger Hauptbahnhof hätten gezeigt, dass Konflikte nach einem Alkoholverbot deutlich zurückgegangen sind. David Riemer, Nachrichtenredaktion.
3: Wer diesen Sommer ins kühle Nass springen will, muss für den Schwimmbadeintritt etwas tiefer in die Tasche greifen. Im Juni 2026 kostete nach Angaben des Statistischen Bundesamtes der Besuch eines Schwimmbads 3,6% mehr als ein Jahr zuvor. Damit verteuerten sich die Eintrittspreise deutlich stärker als die allgemeine Teuerungsrate von 2,3%. Ausrüstung wie Sonnenschirme und Badebekleidung war dagegen etwas günstiger.
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0: beschert uns heute einen richtig schönen Sommernachmittag mit reichlich Sonnenschein und blauem Himmel. Ein paar Wölkchen ziehen auch auf, aber harmlos, es bleibt trocken und das bei Temperaturen um 22 Grad, vielleicht ist es bei Ihnen sogar ein Grad mehr. Morgen sieht es dagegen ziemlich grau aus, den ganzen Mittwoch über ist es dicht bewölkt und es regnet immer wieder mal, schon in der ersten Tageshälfte. In der zweiten lässt sich dann mal auch kurz die Sonne blicken, aber es dominieren wohl die Wolken und kann man gar nicht so genau sagen, immer wieder mal kommt es zu Regen, nehmen Sie auf jeden Fall die Regensachen mit. Temperaturen steigen bis auf 21 Grad. Freundlicher wird es dann wieder am Donnerstag, da kommt die Sonne etwas öfter raus, aber auch da bleibt es gemischt. Und Freitag, dafür sieht es gut aus, da soll es trocken bleiben und Temperaturen steigen leicht an. Da läuft soweit gut auf den Straßen, sind uns hier keine Störungen gemeldet. Aus dem Sendegebiet, Vorsicht auf der A2, Hannover Richtung Dortmund, da stockt es ab Hannover-Herrenhausen 4 Kilometer etwa und Sie sollten da 15 bis 20 Minuten mehr Zeit einplanen. Wenn Sie Berichtenswertes sehen sollten hier bei uns in der Region, dann freuen wir uns über Ihre Hinweise. Uns erreichen Sie unter 051516x5 per WhatsApp, Sprach- oder Textnachricht. Gute Fahrt!
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0: Ja, was Schornsteinfeger machen, das weiß man so ungefähr zumindest. Aber wissen Sie auch, was ein Bezirksschornsteinfeger macht? Sie werden es gleich ganz genau erfahren. Wir sind nämlich bei einem mitgegangen und haben mal miterlebt, was der noch alles so zu tun hat, abseits des Schornsteinfegens. Außerdem fegen wir ordentlich mal ihre Boxen durch. Hier wird gerockt, was das Zeug hält. Die Rolling Stones haben ihr neues Album rausgebracht und viele sind begeistert. Viele, nicht alle, aber warum das neue Album das Beste seit langer Zeit ist, das sagt er uns, der Rock-Experte des Weser Berglands. Jens F. Meyer ist bei uns und bleibt noch ein bisschen. Ich freue mich, dass er hier ist und dass Sie dabei sind. Einen schönen Nachmittag.

0: happy, Pharrell Williams bei Radio Aktiv, ja. Und einige sind sehr happy, dass das Album rausgekommen ist, aber auch nicht alle. Also deswegen wollen wir heute hören, was ist dran am Hype um das neue Album der Rolling Stones? Also Kritiken sind eigentlich überwiegend toll und hymnisch sogar teilweise. Und auch bei uns ist hier im Studio jemand, der das Album gehört hat und hat gesagt, das ist das beste Stones-Album seit vielen Jahrzehnten. Einer, der uns hört, der sieht das vielleicht ein bisschen anders, deswegen freuen wir uns, dass er uns hört. Wir grüßen Stefan Riekener, der uns gerade im Bürgerbus hört in Bad Münder. Und wir grüßen auch alle, die da mit ihm fahren, denn er ist Bürgerbusfahrer und so ein bisschen leise im Hintergrund läuft Radioaktiv und er ist immer auf dem neuesten Stand und er... Ja, wenn er mal eine kleine Pause hat, beteiligt er sich auch an der Sendung und er lässt Sie, liebe Hörerinnen, liebe Hörer, grüßen. Und er grüßt auch Jens F. Meyer und schreibt uns schön, dass er unterscheiden kann, was die Stones vor 10, 20 oder 30 Jahren geschrieben haben. Ich nicht. Alles gleich. Liebe Grüße aus dem Bürgerbus. Liebe Grüße zurück an Stefan, aber wir haben ja Jens F. Meyer hier, der die Alben sehr genau gehört hat der letzten Jahre, der letzten Jahrzehnte und der kann uns sagen, was die Rolling Stones 2026 so außergewöhnlich gut machen.
1: Also, ich glaube, der größte Unterschied liegt erstmal da, also jetzt andersrum. 2016 kam ja das Blues-Album, da hatten die ja nicht, das waren ja keine Stones-Songs, sondern da haben sie, glaube ich, 12 oder 14 Songs eingespielt von den Blues-Größen, Muddy Waters, ich weiß nicht, wer sonst noch dabei war. Und das war ja sehr zurückgehalten, da hatten sie Drums, E-Gitarre, Mundharmonika und das waren Blues-Klassiker aus den 50er und 60er Jahren und ich glaube, das haben die innerhalb von 2 oder 3 Tagen eingespielt. Mittendrin kam noch Eric Clapton rein, hat nur bei 2 Songs mitgespielt, weil der war gerade auch in dem Studio und spielte sein Album ein. Insofern, das war schon mal was ganz anderes. Das war reiner Blues, bisschen elektrisierender als damals noch, ist klar, weil mehr Strom zur Verfügung steht, aber das haben die super gemacht. So, und jetzt ist, glaube ich, das Entscheidende, vielleicht nicht im Songwriting. Das mag sein, dass das Songwriting genauso geblieben ist. Ich meine, warum sollen die Jungs mit über 80 Jahren auch ihr Songwriting ändern? Hat ja 60 Jahre zum Erfolg geführt. Aber sie haben einen neuen Produzenten. Andrew Watt heißt der. Nicht zu verwechseln mit Charlie Watts. Das ist ja nun der verstorbene Drummer. Wobei ein Song ist auch noch mit Charlie Watts auf dem Album. Das ist auch wieder erstaunlich. Da haben sie wohl einen Song noch aus der Geschichte gehoben. Aber Andrew Watt ist, glaube ich, Mitte 30 und hat diesem Album Feuer gegeben, wie es schon im Voralbum gemacht hat, Hackney Diamonds. Und man darf nicht vergessen, wenn erstmal ein guter Produzent da ist, der weiß, wie man ein Feuer entfacht, mit Songs, die vielleicht nach alter Väter-Sitte geschrieben worden sind, dann bleibt es nicht bei den einen Rolling Stones, sondern dann melden sich plötzlich andere. Und ich kann mich erinnern, das letzte Ozzy Osbourne-Album war produziert von Andrew Watt und konnte Berge versetzen. Und das Album aus 2024 oder 2023, müsste ich jetzt lügen, von Iggy Pop. Ja, also selbst der ist aus einem Rattenloch gekrochen und hat ein Album, ein hochgelobtes Album, das zwischen Rock und Punk anzusiedeln ist, herausgebracht. Auch da zuständig der Mann, der an den Reglern saß, so wie du hier heute, Jan. Das sind die wichtigsten Leute vielleicht manchmal. Da gibt es wirklich den großen Unterschied. Diese beiden letzten Alben der Stones, ich will gar nicht letzten, ich hoffe, es kommt noch eins und noch eins und noch eins. Solange es Andrew Watt produziert, dürfen wir sicher sein, hat es Feuer und Leidenschaft.
0: Ja, es ist spannend. Also mir ging es ganz genauso. Ich bin kein ausgewiesener Rolling Stones-Fan. Mir waren die eigentlich relativ wurscht. Ich stehe mehr so auf Funkmusik. Aber als ich die Songs gehört habe, das ging mir aber schon bei Hackney Diamond 2023 so. Da dachte ich, wow, richtig gute Songs, druckvoll produziert und so frisch. Und das müssen wir irgendwie doch noch rauskriegen, woran das liegt, dass diese Herren, die ja nun alle die 80 überschritten haben, ja, so ein Feuer da versprühen und sogar einen wie mich mitreißen, der jetzt nicht unbedingt Rockmusik braucht, also mir sind Funk und Soul sind mir näher, aber es ist der gute Blues natürlich, der da durchkommt und deswegen hören wir jetzt den nächsten Titel, den du ausgesucht hast.
1: Jetzt gibt's einen, da ist auch der Blues natürlich Pate, aber man darf auch hier nicht vergessen, hier geht's richtig los. Side Effects heißt das Ding, das ist Nummer 12 auf dem Album. Das ist ein schöner Rocksong, Er geht sogar so ein bisschen in Disco vielleicht über. Ja, kann man rein interpretieren, muss man aber nicht. Hier sind Side Effects und wir hören eine gesanglich herausragende Stimmung von Mick Jagger.

0: Ja, am Sonntag können Sie ihm gratulieren, dann feiert er unglaublich seinen 83. Geburtstag. Das war Sir Michael Mick Philip Jagger und seine kleine Band, die Rolling Stones, hier bei Radio Aktiv. Und oh wow. Ja, du hast die Feinheiten. Jens F. Meyer ist hier bei uns und berichtet uns etwas von diesem Album, was ihn wieder neu entfacht hat, seine Leidenschaft für die Stones wieder neu entfacht hat. Und du hast auch wieder sehr genau hingehört auf die einzelnen Teile da, auf den Bass und so. Also du sagst, das war wieder typisch Stones.
1: Ja, finde ich. Aber es ist eben auch sehr gut produziert worden. Das habe ich in dem 2006er oder 8er Album, ich weiß nicht mehr das Jahr, Big Bang Boom, so heißt es, glaube ich. Bigger Bang, genau so heißt es. Vermisst, da haben sie auch ihren Stiefel so abgeliefert und hatten irgendwie nicht so richtig die Linie, die Spur gefunden, die man haben muss. Und hier ist es so, dieser grummelnde Bass im Hintergrund, das ist ja wirklich sehr kraftvoll, bisschen dreckig produziert, ne? Und wie er singt, er schreit es ja zum Teil richtig raus, er krächzt es raus und selbst wenn man im Studio nachgeholfen hat, dann wusste man aber, wie sehr man ihm helfen kann. Aber ich habe einen Live-Mitschnitt, wie gesagt, jetzt aus einem Pub in London zur Veröffentlichung des Albums gesehen und da hat er ganz normal live gesungen und das klang nicht wie ein bald 83-Jähriger, es klang sehr, sehr gut. Er ist gefragt worden, warum er denn so hohe Höhen noch singen kann und seine Stimme so kraftvoll ist. Seine Antwort ist, ich singe jeden Tag, es ist Training.
0: Alles klar, ich wollte gerade nach einem Tipp fragen, das wäre der Tipp jetzt, ja, also jeden Tag singen, das werden wir gleich hier gemeinsam machen und Sie dürfen gerne mitsingen, vielleicht auch schon zu diesem Stück und wir hören gleich noch Mick Jagger und da singt er noch höher, hören Sie hier gleich bei Radioaktiv mit Jens F. Meyer. Ich bin Jan Hampe, schön, dass Sie uns hören und der hier, der kann auch richtig gut singen und die Dame, wow.

0: Völlig zu Recht. Ausgezeichnet in vielfacher Hinsicht Bruno Mars, Lady Gaga bei Radio Aktiv. Ja, Musik ist das Thema dieser Stunde und wir reden jetzt noch einmal über die Supergroup, die gerade ein frisches Album rausgebracht hat und immer noch vor Esprit nur so sprühen. Und man fragt sich, wie machen die das bei dem Lebenswandel? Die Rolling Stones, die haben das Album Foreign Tongues rausgebracht nach dem großartigen Hackney Diamonds vor 3 Jahren, da waren wir schon hoch des Lobes, voll des Lobes. Sogar Peter Urban war hier bei uns und hat darüber ja wirklich geschwärmt. Aber jetzt das neue Album hat nochmal einen draufgesetzt. Und warum das so ist, hat uns Jens F. Meyer etwas näher gebracht. Natürlich, am Ende ist es Musikgeschmack und Geschmack ist unterschiedlich. Der eine mag es, der andere mag es vielleicht nicht so sehr, aber Foreign Tongues. Du hast es dir zugelegt. Bei welcher Gelegenheit hörst du das? Lässt du es so nebenbei laufen oder hörst du es ganz bewusst?
1: Ich höre Musik mittlerweile ganz bewusst. Ich habe höchstens Radio Aktiv an während des Arbeitens, wenn ich schreibe. Aber bei etwas zuhören und selbst schreiben ist schwierig. Hätte ich vielleicht ein Handwerk, wäre ich Tischler oder so, dann wäre das vielleicht etwas einfacher, weiß ich nicht. Aber ansonsten höre ich Musik sehr bewusst und bei den Stones mache ich das genauso. Die Stones haben jetzt nicht diese Feinheit, die zum Beispiel Sting hat. Der hat ja ein Live-Album jetzt rausgebracht. Da war er im Rijksmuseum in Amsterdam und spielt also zwischen den Gemälden, ja. Oh, vor einer kleinen Audienz nur. Das ist natürlich sehr fein musikalisch, aber das habe ich jetzt nur 2, 3 Songs reingehört. Das ist eher ein Winteralbum. Also da warte ich bis zum Herbst, dann kann ich mir das mal reintun. Jetzt ist erstmal Rock'n'Roll-Zeit und da setze ich mich gerne in meinen neuen gelben Sessel oder auch stehe dann schon wieder auf und tanze tatsächlich in meinem Arbeitszimmer auch mal etwas ab. Das gehört dazu. Also bewusst Musik hören macht manches Album auch wertvoller.
0: Absolut. Und wenn man die da erlebt, wie die ihre eigenen Songs performen, ja, da kommt man auch auf den Geschmack. Du hast ja einige Konzerte gesehen von denen, also du hast sie live erlebt. Ich komme immer wieder auf das Alter zurück, weil es natürlich faszinierend ist, wie da Herrschaften, die 80 nun hinter sich gelassen haben, immer noch also keinerlei Ermüdungserscheinung haben, offensichtlich. Und auch in ihrer Kunst, das haben ja nicht alle Künstlerinnen und Künstler, oder ist es tatsächlich so? Aber es macht wahrscheinlich die Zusammenarbeit. Du hast es schon gesagt, da ist ein junger Produzent, das ist ja der erste Hörer der Songs und der sagt vielleicht nochmal so, da würde ich vielleicht das machen, so wie es dann auch bei Johnny Cash war, da in einer etwas anderen Richtung, aber da war Rick Rubin eigentlich der ihm nochmal so eine Blüte zum Ende der Karriere da gegeben hat. Also das hilft einfach, wenn man da gute Leute hat.
1: Ja, auf jeden Fall. Aber die Songs haben sie alleine geschrieben. Ich glaube, bei 2 oder 3 hat der Andrew Watt mitgeholfen. Das ist das 25. Studioalbum. Wenn ich pro Album nur mal 12 Songs annehme, dann sind wir bei über 300 Songs. Oder, also Mathe schwach, aber um die 300 Songs, die sie geschrieben haben. Sie werden viel mehr geschrieben haben. Haben ja auch für andere Musiker und andere Künstler geschrieben. Allein das ist ja schon eine Leistung. Ich muss ja nicht mehr. Sie müssen ja. Mick Jagger wird auf 550 Millionen schwer geschätzt. So. Und die Kritiker sagen immer, ja, jetzt kommen sie wieder, weil sie Geld brauchen. Also wenn wir über eins einig sein dürfen, dann ist es die Tatsache, der braucht kein Geld mehr, der hat einfach nur Bock, wieder eine Platte rauszubringen. Und wem die nicht gefällt, der muss sie ja nicht kaufen, aber den meisten gefällt sie ja. Sie ist Nummer 1 in Deutschland von 0 auf 1 eingestiegen in den Albumcharts. Das haben die auch nicht immer geschafft, weil sie haben auch schlechtere Platten rausgebracht. Und ich habe sie 2-mal live gesehen. Einmal kam auch Charlie Watts tatsächlich aus dem Takt, soweit ich mich noch erinnern kann. Einmal waren sie gut und einmal stand ich von 100.000 Zuschauern in Reihe 100.000. Das war beim Volkswagen, auf dem Volkswagen-Gelände. Da ist dann jede Band irgendwie verloren, weil wenn das alles auf einer Ebene stattfindet und 100.000 Menschen stehen vor einer Bühne, das war in den 90ern, da war das mit der Technik auch noch nicht ganz so weit entwickelt, dann ist das sehr, sehr schwierig. Also.
0: Ja, und eigentlich ähnlich wie bei Udo Lindenberg, wo man ja auch sagte, okay, der hatte zwischendurch auch mal so eine 20-jährige Phase, Durststrecke kann man sagen. Und dann kam der Mann zurück und hat 2 Alben rausgebracht, die also wirklich Klassiker werden, weil die einfach so gut sind. Die Songs sind so toll und die funktionieren unplugged, die funktionieren als Studioversion.
1: Stark wie 2.
0: So ist es, ne? Ja, und ja. Das ist doch großartig, ne? Dass man dann auch da doch noch. Also es ist nie zu Ende, bevor es zu Ende ist. Ja. Und man kann einfach weitermachen und das auch mit 80. Und da freuen wir uns auch einfach auf das, was da kommt.
1: Genau, weil das ist ja vielleicht so zum Schluss festzustellen, wir freuen uns auf das, was da kommt, weil das heißt ja nicht, dass das das letzte Album von den Rolling Stones sein muss. Bedenken wir, Bluesmusiker Buddy Guy ist gerade auf seiner 90. Geburtstag-Tournee. Der Mann hat sich gesagt, gut, ich werde 90, ich will eigentlich nicht mehr auf Tournee gehen. Dann hat man ihn überredet und nun macht er 40 Konzerte, davon 36 in den USA und ihn 4 in Australien, die hat er schon mal abgeleistet. Dazwischen liegen mal eben 10, 15, 20.000 Kilometer, ich habe keine Ahnung. Die USA sind groß, das ist ja nicht so, dass er hier von Mannheim nach Ludwigshafen fährt, sondern der ist den einen Tag in New York und den anderen Tag in Denver. Das ist anstrengend, der macht auch tolle Musik. Ja, und also der ist 90, also da haben die Stones doch noch Zeit.
0: Ja, die haben noch jede Menge Zeit und wir auch. Wir lassen uns einfach davon inspirieren, von Buddy Guy. Wir lassen uns von William Shatner inspirieren. Der Mann ist 95 und will jetzt nochmal mit einer Heavy-Metal-Band auftreten. Also ja, ich würde sagen, wir können uns einfach Pläne machen. Und Sie, liebe Hörer und liebe Hörer auch, lassen Sie sich inspirieren von diesen Musikern und von diesen Typen einfach. Und von ihm vielleicht auch. Ihn können Sie am Freitag erleben. Jens F. Meyer und Anke Steinemann, die lesen nämlich in Erzen im Hummetal-Park aus ihrem Buch, wo die Wallonen wohnen, den Renault R4, mit dem sie auf Frittentour durch Südbelgien waren, den haben sie mit dabei, den können sie da sich auch anschauen und vor allem sich da inspirieren lassen. Um 19 Uhr geht es da, ist der Beginn und 19.30 Uhr beginnt dann die eigentliche Lesung und wie gesagt, alles weitere finden Sie auf der Website des Fleckens Erzens. Jetzt hören wir nochmal die Band, um die es in der vergangenen Stunde ging und lieber Jens, sag uns doch nochmal, warum lohnt es sich im Jahre 2026 die Rolling Stones zu hören?
1: Weil ein Song wie Jealous Lover da drauf ist, der erinnert uns ein bisschen an diese Disco-Phase. Emotional Rescue war mal so, da hat er auch so hoch gesungen, der Mick Jagger, und jetzt tut er das in diesem Song wieder. Das erinnert mich an Emotional Rescue, das ist aber 40 Jahre her für alle, die danach geboren worden sind. Ja, und das muss man sich einfach mal reintun, jetzt einfach zuhören und mal versuchen, am besten im stillen Kämmerlein, ganz allein für sich zu Hause, so hoch zu kommen, wie es Mick Jagger anscheinend jetzt noch tut. Wenn er es mit Studiotechnik ein bisschen geschafft hat, okay, aber wie gesagt, Übung macht den Meister, der Mann singt jeden Tag und deswegen singt er auch so wunderbar diesen Song, das ist der dritte auf dem Album, der ist auch sehr, sehr außergewöhnlich und vor allen Dingen ungewöhnlich. Hier sind die Rolling Stones mit Jealous Lover.

0: Lionel Richie, bei Radioaktiv auch so ein großer Sänger, der nach wie vor aktiv ist und gerade mal eine kleine Pause eingelegt hat von den Konzertbühnen. Da ging es ihm nicht so gut, aber inzwischen ist er wieder oben auf Angel bei Radioaktiv um gleich 3:15. Ja, sie gelten nicht unbedingt als Engel, aber als Glücksbringer auf jeden Fall und sie machen natürlich auch eine wichtige Aufgabe. Aber was macht eigentlich ein Schornsteinfeger, der sich Bezirksschornsteinfeger nennt? Ja, scheinbar eine ganze Menge, auch abseits des Schornsteinfegens, wie Radioaktivreporterin Katharina Morg festgestellt hat. Sie war mit Bezirksschornsteinfeger Christoph Watermann bei Frau Grage in Erzen unterwegs.
1: Herr Watermann, was machen wir hier denn heute bei der Frau Grage?
2: Genau, ich gucke mir einmal die Feuerstätten an. Also ich führe die Feuerstättenschau durch und das ist im Prinzip eine Kontrolle der Bausubstanz bzw. der Unterlagen und gucke mir den Kaminofen an, gucke, ob die rechtlichen Grundlagen alle eingehalten sind, ob der Brandschutz noch stimmt, ob dort bauliche Veränderungen sind. Mhm. Und genau, ich starte immer ganz gerne im Keller, weil man sich dann einmal von unten nach oben durcharbeiten kann.
1: Ach, und da gehen wir auch noch hin.
2: Da gehen wir dann nochmal oben hoch aufs Dach und gucken hinterher nochmal nach dem Holz, nach dem Brennholz. Jetzt muss ich erstmal gucken, ob meine Unterlagen noch stimmen und gucke einmal mit der Kamera durch die Abgasleitung vom Schornstein.
1: Super, das machen wir. Und dann steigen wir der Frau Grage aufs Dach.
2: Genau.
1: Alles für die Sicherheit, nicht?
2: Genau.
1: Und Frau Grage, Sie kennen den Herrn Watermann schon länger?
3: Ein sehr, sehr, sehr netter Mensch. Also ich bin sehr zufrieden.
1: Es wird aber auch noch richtig der Schornstein gefegt, ne? Also genau. So, wo der Name quasi herkommt.
2: Ja, genau, genau. Genau, Gasbrennwertheizung. 11 Jahre alt, da guckt man dann schon mal auch rüber über die Beschädigungen bzw. ob die Abgasleitung in Ordnung ist. Da gucke ich jetzt einmal mit meiner Kamera durch. Ich habe so eine kleine Kamera in dem Koffer. Man sieht jetzt oben schon ein bisschen das Licht. Also da oben ist dann irgendwann Ende.
1: Also wir schauen hier gerade mit so einem Endoskop quasi in...
2: In die Abgasleitung von der Heizung rein, genau. Und schieben jetzt einmal diese Kamera da drinnen hoch.
1: Mhm, aber das sieht gut aus soweit?
2: Das sieht soweit ganz gut aus, ja.
1: Super.
2: Also hier bei Heizung durch.
1: Okay, Station 1 ist quasi abgearbeitet.
2: Genau.
1: Durchgecheckt, alles tippitoppi.
2: Alles.
1: Was haben Sie da schon alles Interessantes gefunden in so Schornsteinen?
2: Tote Igel, Zollstöcke, Hammer von Dachdeckern, alles Mögliche. Also, vor allen Dingen, was wir halt regelmäßig haben, sind Tauben und Vögel oder so. Ne? Die fallen dann oben rein, die haben die Spannweite dann so groß, die können nicht wieder rausklettern und verenden dann in den Klappen. Ich habe aber auch schon mal so einen Kuckuck habe ich mal lebend aus dem Schornstein rausgeholt. Genau, jetzt habe ich da einmal in den Kaminschornstein, da wo der Kaminofen angeschlossen ist, reingeguckt, ob der frei ist, wie der von der Bausubstanz aussieht.
1: Wahnsinnig interessant. Haben Sie hier auch schon irgendwas bei sich gefunden im Schornstein,
3: Frau Grage? Nein, habe ich nicht. Außer Ruß nichts, nein.
1: Gott sei Dank.
3: Den habe ich letztens noch ausgemacht. Der ist jetzt sauber.
1: So, also Schornstein ist auch alles tippitoppi. Gut, wir sind im Wohnzimmer angekommen, beim Kamin.
2: Beim Kaminofen, genau. Und wenn man so einen Kaminofen aufmacht, kann man auch schon immer mal ganz gut an der Asche erkennen und am Zustand des Ofens, wie er geheizt wird.
1: Aha.
2: Und ob da wohl auch schon Fehlerchen passieren oder ob das soweit alles vernünftig betrieben wird.
1: Also Detektivarbeit hier.
2: Ja, genau. Ich gucke dann immer nach der Brennraumauskleidung, die Schamottesteine, ob die gerissen sind oder nicht. Die Türdichtung, ob die soweit in Ordnung ist. Und Ofen sieht gut aus.
1: Dankeschön.
2: Jetzt müssen wir nochmal aufs Dach.
1: Genau. Ui, ui, ui, ui. Ist aber auch ein sportlicher Beruf, den Sie da haben, Herr Watermann.
2: Ja, aber wie man sieht, das ist hier mit das Schönste am Job. Ne?
1: Also das
2: jetzt
1: ist ja ein Ausblick.
2: Wir haben hier wirklich auch ein schönes Haus, wo wir richtig Blick deine Berge haben. Bei so einem Wetter macht das natürlich Spaß. Also das ist dann schon cool.
1: Da gibt es natürlich auch noch andere Tage, ne?
2: Ja, natürlich. Also im Winter bei Regen und Schnee macht der Job dann eher weniger Spaß. Dann.
1: Ja.
2: Ich gucke jetzt einmal hier am Schornsteinkopf, ob hier alles in Ordnung ist. Der ist natürlich immer viel Witterung ausgesetzt. Regen, Sonne, Schnee und dementsprechend kann hier Bruch passieren im Beton und an den Steinen. Und da guckt man dann einmal, ob alles heile ist.
1: War's das schon?
2: Das war's hier auch schon. Alles in Ordnung,
1: aber
2: alles
1: jetzt
2: gut, genau.
1: Ja, Herr Watermann, wie viele Meter sind hier unter uns?
2: Oh, so 3,5 Meter, würde ich sagen.
1: 3,5 Meter. Und jetzt wieder runterkraxeln. Mhm. Das Holz wird sich auch noch angeguckt.
3: Das muss trocken genug sein.
1: Ja.
3: Wenn das feucht ist, gibt's Ärger.
1: Dann ist die Rauchentwicklung sehr stark,
3: ja,
1: ne?
3: Genau.
1: Wie viele Jahre muss so ein Holz austrocknen, bevor es verwendet werden darf? Also von dem Moment des Fällens bis zur Verbrennung?
2: 2 Jahre. Also 2 Jahre in gehackter Form. Das ist immer ganz wichtig. Das unterschätzen auch viele, wenn die Bäume im Wald gefällt werden und liegen da schon 5 Jahre, aber am Stamm, dann sind die auch nicht nach einem Jahr schon trocken. Also es sollte wirklich komplett stückig gehackt sein, vernünftig im Wind gelagert sein.
1: War alles gut. Und jetzt habe ich meine kleine Axt. Einmal zur Seite treten, bitte.
2: Wir messen dann an den Schnittpunkten im Inneren des Holz 3 Messungen.
1: Also an diesem Gerät, was Sie gerade benutzen, da sind so kleine Spitzen dran.
2: Genau.
1: Und die rammen Sie dann quasi in diesen, in diese Schnittstelle?
2: Genau. Und der ermittelt dann, wie gesagt, die Holzfeuchtigkeit. Da wird ein Strom erzeugt und über den wird dann im Prinzip über die Leitfähigkeit des Holzes das Wasser gemessen. Und das hat jetzt hier um die 17%. Unter 25 muss es haben.
1: Ach, also,
2: das ist schon in Ordnung, genau. Man sieht es auch. Sieht gut aus. Alles bestens.
1: Super.
2: Das war's dann.
1: Okay.
2: Dann sind wir soweit durch. Also in Ordnung ist alles. Ne? Wir kontrollieren, wie gesagt, die Schornsteine durchgehend. Und Feuerstätten haben wir gesehen, Holz haben wir kontrolliert.
1: Alles abgenommen, alles tippitoppi.
2: Alles abgenommen, alles bestens.
1: Haben Super. Sie sonst noch Fragen? Ich kann weiterheizen.
2: Sie dürfen weiterheizen, genau.
0: Mit Bezirksschornsteinfeger Christoph Watermann bei Frau Grage in Erzen war Radioaktivreporterin Katharina Morg. Und die ganze Reportage können Sie nochmal nachhören, wie all unsere Beiträge unter radio-aktiv.de.

0: Wedge, Wedge, Wedge. Radioaktiv um 3:06.
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0: Mystery. Könnte es auch morgen Abend geben? Die Sumpfblume lädt wieder ein zum Spieleabend. Und da können Sie Ihr Lieblingsspiel mitbringen. Oder einfach die Klassiker mitspielen. Mensch, ärgere dich nicht bis Mau Mau. Ja, und das alles bei freiem Eintritt in der Sumpfblume. Und das beginnt um 18 Uhr am Mittwochabend. Der Spieleabend in der Sumpfe. Ja, und am Vormittag, wenn Sie Lust und Zeit haben, morgen, dann fahren Sie doch mit dem Aktivteam Weserbergland. Und da geht es eine Fahrradtour direkt nach Bodenwerder. Man freut sich, wenn Sie dabei sind. Um 10.30 Uhr trifft man sich wieder an der Pluto in Hameln, da direkt an der Weser am Anleger. Und einen zweiten Treff gibt es noch in Tündern an der Windmühle um 10.55 Uhr. Das ist die genaue Angabe. Und dann nochmal in Hagen-Osen um 11.05 Uhr. Also da haben Fahrradbegeisterte Möglichkeit, noch mit einzusteigen. Und dann geht es in die herrliche Münchhausen-Stadt Bodenwerder. Was für eine schöne Strecke auch. Also wenn Sie Lust haben, fahren Sie mit. Das Aktivteam Weserbergland Touren AWT Hameln lädt Sie ein. 10.30 Uhr ist Start in Hameln. Anleger Pluto morgen.
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0: an diese Werbung. Wahrscheinlich weit eher an den Song, aber das war mal C&A in den 90er Jahren. Stefan Massimo und ganz oben in den Charts. Gleich hören Sie, was los ist hier bei uns im Landkreis, in Deutschland und der Welt. Und dann... Ja, die musikalische Zeitreise geht noch weiter zurück in die 80s mit Whitesnake, Here I Go Again. Und dann der großartige schottische Sänger Lewis Capaldi mit aktueller Musik Forget Me.
1: Die Wirtschaftsjunioren Hameln laden am 1. September zur öffentlichen Podiumsdiskussion Hameln wählt ins Lalü im Hefehof ein. Die Teilnahme ist kostenlos, aufgrund begrenzter Plätze ist jedoch eine Anmeldung erforderlich. Im Mittelpunkt steht eine moderierte Diskussion mit den Kandidaten für die Oberbürgermeisterwahl. Dabei geht es um ihre Ideen und Konzepte für die Zukunft Hamelns. Außerdem haben die Gäste die Möglichkeit, eigene Fragen einzureichen. Die Wirtschaftsjunioren möchten einen offenen und fairen Austausch fördern und den Bürgerinnen und Bürgern helfen, sich vor der Wahl ein Bild von den Kandidierenden zu machen. Beginn der Veranstaltung ist am 1. September um 19 Uhr. Bereits ab 18.30 Uhr können Besucherinnen und Besucher die Informationsstände der beteiligten Parteien besuchen und mit deren Vertreterinnen und Vertretern ins Gespräch kommen. In Holzhausen wird die Nutzung des Festplatzes ab der kommenden Woche neu geregelt. Das teilt die Verwaltung der Stadt Bad Pyrmont mit. Bislang war die Nutzung nicht geregelt, daher wurden dort unter anderem Container, Auflieger und so weiter zeitlich unbegrenzt abgestellt. Das hat das Räumen des Platzes für größere Veranstaltungen erschwert. Nach der neuen Regelung können sich Halterinnen und Halter von Lkw oder Bussen an das Mobilienmanagement der Stadt wenden, um Stellflächen zur Verfügung gestellt zu bekommen. Darüber hinaus ist das Abstellen von Fahrzeugen auf dem Platz, der nicht als Parkraum gewidmet ist, untersagt. Bei Veranstaltungen in der Dorfgemeinschaftseinrichtung, der Lindenhof, wird die Fläche jedoch weiterhin kostenfrei den Besucherinnen und Besuchern zur Verfügung gestellt. Die Pyrmonter Theaterkompanie feiert ihr 30-jähriges Bestehen. Aus diesem Anlass gibt es in diesem Jahr ein besonderes Programm mit einem Fokus auf Komödien und Stücken mit musikalischen Einlagen. Nach der Premiere des Shakespeare-Stückes »Viel Lärm um nichts« geht es weiter mit einer Krimikomödie, sagt Regisseur und Schauspieler Jörg Schade.
2: Dann geht es weiter mit der Wiederaufnahme unseres erfolgreichen Stückes vom letzten Jahr, der Krimikomödie mit Musik »Acht Frauen«. Dann gibt es eine, klar, Wiederaufnahme vis-à-vis, ein bisschen begleitend zu »Acht Frauen«, ein Stück über die deutsch-französische Freundschaft in Liedern, Chansons, Schlagern und Texten. Diesmal Open Air im kleinen Hof, was natürlich für uns auch eine tolle Herausforderung ist.
1: Auch Aber mich gibt es noch, die Claire Waldorf, wird dieses Jahr noch in Bad Pyrmont auf der Bühne zu sehen sein. Alle Informationen zu den Stücken und auch zum Kartenverkauf gibt es auf theaterkompanie.de. Soweit die Meldung aus der Region. Weiter mit den Weltnachrichten.
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0: Ja, das darf natürlich nicht fehlen und das sieht doch teilweise gut aus. Heute überwiegend sonnig, jetzt ziehen auch wieder ein paar mehr Wolken auf. Es ist teilweise sehr windig, soll trocken bleiben und das bei bis zu 22 Grad. Heute und morgen dann ja, deutlich mehr Bewölkung. In der ersten Tageshälfte dann auch immer wieder mal Regen. Ja, auch am Nachmittag kann es regnen, allerdings soll da auch mal etwas Sonne durchkommen. Also es wird deutlich grauer am Mittwoch und Temperaturen erreichen maximal 22 Grad.

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1: Lisa Stansfield um 17 Minuten nach 3 bei Radio Aktiv. 200 Seiten voller Geschichte und Kultur rund um Hameln. Seit 1977 gibt der Hamelner Museumsverein jedes Jahr das Jahrbuch heraus. Und jetzt ist die Ausgabe des Hamelner Jahrbuches 2026 erschienen. Und das farbig kolorierte Buch enthält ganz verschiedene Themen in 4 Felder aufgeteilt. Eine Jahreschronik des Jahres 2025 steht zum Beispiel drin. Aufs Museumsjahr wird zurückgeblickt und auf Nachrichten des Museumsvereins. Im Hauptteil dreht sich alles um Beiträge zur Geschichte und Kultur der Stadt Hameln und Region, sagt der Obmann des Jahrbuches und Vorstandsmitglied des Museumsvereins Bernd Bruns.
2: Da werden also verschiedene historische, kulturelle, geschichtliche, politische Beiträge, die mit Hameln zu tun haben, von Experten dargestellt. Das sind alles Originalbeiträge, ganz unterschiedliche Arten. Es gibt ja archäologische Beiträge, also Funde, die hier in Hameln und Umgebung in den letzten Jahren gemacht worden sind. Es gibt zur Münzgeschichte Hamels immer einen Beitrag. Dann haben wir historische Beiträge, zum Beispiel zum Haus Hastenbeck. Das ist ein Hastenbecker Historiker, der also neue Dokumente entdeckt hat und die Geschichte des Hauses dann darstellt.
1: Außerdem geht's um Baugeschichte, etwa zum Mausoleum in Hasperde, um einen Rückblick auf das Leben des im letzten Jahr verstorbenen Hamelner Künstlers Werner Koch, der in der Region nicht so bekannt war, dafür aber international. Außerdem spielen Objekte aus dem Hamelner Museum eine Rolle, und zwar nicht nur zu den Hexenprozessen in Tündern.
2: Auch ein Neuerwerb des Museums, und das ist das Deckblatt dieses Jahrbuches. Das ist ein Rattenfängerbild von Spangenberg von 1860. Und dieses Bild, die Kunsthistorikerin Dr. Silke Köhn hatte das hier beschrieben. Das Bild hat der Museumsverein erworben und das hängt jetzt, weil es so riesengroß ist und im Museum nicht mehr passt, in der Stadtbücherei in der Fortmühle.
1: Für wen könnte das Buch interessant sein?
2: Ja, natürlich für alle, die interessiert sind an der Geschichte der Stadt Hameln, an ihrer Kultur, an der Entwicklung. Das sind ja auch nur modernere Beiträge, zum Beispiel zum Wasserhaushalt. Aber alle, die sich interessieren für unsere Stadt, unsere Region und auch noch für die Vergangenheit natürlich, von der Archäologie bis heute, die finden hier bestimmt Beiträge, die sie interessieren.
1: Das Hamelner Jahrbuch 2026 des Museumsvereins ist veröffentlicht. Alle Vereinsmitglieder bekommen das jedes Jahr zugeschickt. Alle anderen können es bei Interesse kaufen im Museum in Hameln für 5 €. Das Jahrbuch wird zum größten Teil finanziert von der Dr. Pieper Stiftung. Und wenn Sie sich es kaufen, dann wünschen wir Ihnen viel Spaß dabei, die Hamelner Geschichte und Kultur zu entdecken, können Sie auch hier mit Radioaktiv.

0: Ja, wir lieben natürlich auch das, was wir tun, so wie Ronan Keating es so schön besungen hat. Und ja, das sind hier gleich die Schlagzeilen aus der Region. Aber dann gibt's richtig gute Musik wieder. Ja, ich hoffe, sie hat sich inzwischen vom Finale erholt. Da hat sie ja nochmal den ganz großen Auftritt gehabt. Bei uns gleich singt sie nochmal ihr Waka Waka. Shakira und dann die Cardigans aus dem hohen Norden. La Fool. 15.30 Uhr.
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0: Mit Angela Werner.
2: Die Mittelstandsunion Hameln-Pyrmont sieht bei der geplanten Neuregelung von Minijobs weiteren Gesprächsbedarf. Kreisvorsitzender Hans-Martin Lücke fordert, flexible und möglichst bürokratiearme Beschäftigungsmöglichkeiten zu erhalten. Gerade für Tourismus, Gastronomie, Landwirtschaft und Einzelhandel im Weserbergland seien Minijobs wichtig. Die Mittelstandsunion plädiert für ein schlüssiges Gesamtkonzept, das auch Ehrenämter berücksichtigt. Das Hamelner Rattenfänger-Freilichtspiel sucht neue Mitspielerinnen und Mitspieler. Besonders Kinder sind eingeladen, in den Sommerferien als Ratten- oder Tanzkinder Bühnenluft zu schnuppern. Im Rahmen der Feriencard-Aktion können sie jeden Sonntag unverbindlich bei einer Aufführung mitmachen und erleben, wie es ist, Teil der berühmten Hamelner Sage zu sein. Aber auch Jugendliche und Erwachsene werden für verschiedene Rollen im Stadtvolk gesucht. Vorkenntnisse sind nicht erforderlich. Im Bahnverkehr ab Hameln kommt es aktuell zu Beeinträchtigungen. Aufgrund einer technischen Störung fallen alle Züge der Linie RB77 zwischen Hameln und Herford in beiden Richtungen aus. Und zwar noch bis Sonntag, 2. August. Zwischen Hameln und Löhne ist ein Ersatzverkehr mit Bussen eingerichtet. Fahrgäste werden gebeten, sich in den ihnen bekannten Auskunftsmedien vor Fahrtantritt über die aktuelle Situation zu informieren.
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0: Schön strahlt es da heute, die Sonne scheint, dazu blauer Himmel, ein paar weiße Wölkchen, es ist trocken und eine angenehme Brise, ne? Zieht da durchs Weserbergland. Temperaturen angenehme 22 Grad und wie gesagt, es bleibt trocken, allerdings ändert sich das morgen. Am Mittwoch, da soll es immer wieder mal etwas regnen. Eigentlich dominiert auch die Farbe Grau, denn viele, viele Wolken ziehen durchs Weserbergland, ab und zu mal ein paar sonnige Abschnitte, vor allem dann so am Nachmittag. Aber auch dann kann es wieder anfangen zu regnen, zumindest zum Abend hin wird das gerade hier wieder. Aber auch am Nachmittag ist Regen durchaus möglich. Also morgen sollten Sie auf jeden Fall sich wappnen vor Regen. Und das bei bis zu 21 Grad.
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0: Was gehört für Sie zum Sommervergnügen dazu? Ja, darauf würde man zuerst nicht kommen, die Rodelbahn zu besuchen. Aber diese hier hat es in sich. Es ist nämlich die Sommerrodelbahn in Bodenwerder. Und was Sie da genau erleben können, nämlich unter anderem ja, Adventure-Golf, Essen und Trinken und was das Ganze mit Rodeln zu tun hat, das erfahren Sie gleich bei uns. Ich bin Jan Hampe. Ich wünsche Ihnen einen interessanten Nachmittag.

0: Musik aus Schweden, The Cardigans bei Radioaktiv um genau 20 Minuten vor 4. Ja, ein wahres Freizeitvergnügen für Klein und Groß können Sie derzeit in der Münchhausen-Stadt Bodenwerder erleben. Auf der Sommerrodelbahn dort kann man nämlich nicht nur durch die schöne Waldlandschaft fahren, sondern auch Adventure-Golf spielen oder bei Essen und Trinken im Biergarten verweilen. Wir haben gesprochen mit Caroline Schwiete. Sie ist die Inhaberin der Rodelbahn und sie hat uns erstmal in kurzen Worten erklärt, wie so eine Rodelbahn eigentlich funktioniert und was die Strecke in Bodenwerder besonders macht.
1: Ja, der Schlitten ist auf einer schienengeführten Bahn, kann von ein oder zwei Leuten benutzt werden. Der hintere Mann steuert, der vorne kann die Fahrt genießen. Und dann wird man per Seil hochgezogen und kann im eigenen Tempo runterfahren. Ich glaube, das Besondere hier ist, dass man wirklich schön durch den Wald fährt und richtig schön ins Tal mit einem schönen Blick auf Bodenwerder, auf unsere schöne Münchhausenstadt.
0: Bevor die Sommerrodelbahn gebaut wurde, war der große Waldhang noch freies Naturgebiet. Wie kam es dazu, dass in der kleinen Münchhausenstadt dann so ein Freizeitmagnet entstanden ist?
1: Da müssen wir jetzt meinen Vater fragen, der leider nicht mehr da ist. Der könnte das genauer sagen, aber damals mit Herbert Bröckel ist das entstanden. Genau, und es kommen tatsächlich noch viele alte Gäste, die sagen, dass sie früher mit einem Holzschlitten hier den Berg runtergefahren sind, als nichts war. Ja, und seit 27 Jahren sind wir jetzt hier.
0: Auf der Sommerrodelbahn kann man aber noch einiges mehr machen, als in Anführungsstrichen nur zu rodeln. Was gibt's noch im Angebot?
1: Wir haben einen schönen großen Spielplatz, eine schöne Adventure-Golfanlage im Münchhausen-Design, Biergarten. Und das Schöne ist hier einfach, dass man fußläufig eben in die Stadt laufen kann, an unsere schöne Promenade, ins Münchhausen-Museum. Also ist alles nah beieinander hier.
0: Und wer sollte nun die Radelbahn besuchen?
1: Ich glaube, es ist für jeden was, der gerne was mit Freunden und Familie unternimmt und draußen ist.
0: Sagt die Inhaberin der Sommerrodelbahn Bodenwerder, Caroline Schwiete. Ja, die können Sie noch bis zum 1. November besuchen. Und ja, wenn Sie eine Aktivität jetzt für die Sommerferien suchen, dann machen Sie doch mal einen Ausflug nach Bodenwerder. Das lohnt sich immer. Und vielleicht rodeln Sie eine Runde. Wir wünschen Ihnen auf jeden Fall Ski und Rodel gut. Und ja, die Leichtigkeit des Sommers besingt jetzt Olivia.

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3: Ja, und schon morgen könnten Sie gemeinsam nach Bodenwerder starten, im Idealfall auf dem Fahrrad, denn das Aktivteam Weserbergland Touren lädt Sie ein zu dieser gemeinsamen Fahrradtour. Die startet um 10.30 Uhr in Hameln am Anleger der Plutoter auf Höhe der Sumpfblume. Dann trifft man sich in Tündern, da stoßen die Nächsten dazu, an der Windmühle um 10.55 Uhr. 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Nach Hesse-Schollendorf könnten Sie am Donnerstag, wenn Sie was zu reparieren haben, also da gibt es ja das eine oder andere Kleingerät, funktionsuntüchtige Teil, was Sie ja reparieren lassen können, im Reparaturcafé im Stadthaus Weserstraße 6. Und das ist ja immer wieder eine tolle Erfahrung, die man da macht. Entweder, weil man natürlich die Sachen wieder reparieren lassen kann, aber man hat diesen tollen Kontakt dazu. Interessanten Menschen, man kann Kaffee trinken oder was auch immer genießen und vielleicht auch was dazulernen. Kann ja auch nicht schaden, wie die Sachen wieder fit gemacht werden. Von 17 bis 19 Uhr jetzt am Donnerstag im Stadthaus in Hesse-Schollendorf finden Sie in der Weserstraße 6, öffnet wieder das Reparaturcafé.

0: Gleich singt Leonie von Remedy und dann einen herrlichen Klassiker von Simply Red. Der Sonnenaufgang gleich besungen. Es ist 16.01 Uhr.
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0: In Hameln hat es heute Nacht und heute Morgen zwei Brandeinsätze für die Feuerwehr gegeben. Die Nachrichten mit Angela Werner.
2: An der Fischbecker Landstraße in Hameln ist in der Nacht ein Blitzeranhänger des Landkreises angezündet worden. Der Brand wurde gegen 1 Uhr morgens gemeldet. Der Blitzeranhänger wurde durch das Feuer erheblich beschädigt. Die Polizei hat Ermittlungen wegen vorsätzlicher Brandstiftung aufgenommen. Wer in der Nacht im Bereich der Fischbecker Landstraße verdächtige Beobachtungen gemacht hat oder Hinweise zu der Tat geben kann, wird gebeten, sich bei der Polizei in Hameln zu melden. Und am Morgen ist die Hamelner Feuerwehr zu einem Einsatz am Heinrich-Schaumann-Weg alarmiert worden. In der Sortieranlage eines Entsorgungsbetriebs war Müll in Brand geraten. Das Feuer konnte schnell gelöscht werden, zu einem Gebäudeschaden ist es nach ersten Informationen nicht gekommen. In Entsorgungsbetrieben kommt es immer wieder zu Bränden, beispielsweise durch falsch entsorgte Batterien oder auch Lachgaskartuschen. Das bisher oft heiße Sommerwetter hat auch im Freibad Pyrmonter Welle für einen Besucherandrang gesorgt. Bereits im Juni seien es 50% mehr Besucherinnen und Besucher als im Vorjahresmonat gewesen, sagt Betriebsleiter Christian Ruditsch. Bei großer Hitze könnten Besuchende das Freibad erst am späten Nachmittag oder am Abend besuchen. Es gäbe aber auch ausreichend Schattenplätze durch Sonnenschirme und Grünanlagen. Für die Beschäftigten gäbe es besondere Schutzmaßnahmen vor der Hitze. Der NABU wirbt aktuell in Bad Pyrmont um neue Mitglieder. Darauf weist die NABU-Regionalgeschäftsstelle Weserbergland hin. Studierende gehen im Auftrag des Naturschutzbundes von Tür zu Tür, informieren über die Arbeit des NABU vor Ort und sprechen Bürgerinnen und Bürger persönlich an. Ziel der Aktion ist es, die Naturschutzarbeit in Bad Pyrmont langfristig zu sichern und die örtliche NABU-Gruppe nachhaltig zu stärken. Aus der Radioaktiv Aktuell Redaktion Ute Ziegeler.
3: Der NABU Bad Pyrmont setzt sich mit vielfältigen Projekten für Natur- und Artenvielfalt ein. Dazu gehört als Aushängeschild der essbare Wildpflanzenpark im Bergkurpark, kurz eWilpa. Darüber hinaus engagiert sich die Ortsgruppe mit dem Hummelpfad und dem Schmetterlingspfad für den Schutz heimischer Insekten. Ein weiterer Schwerpunkt ist der Schutz und die Pflege wertvoller Streuobstwiesen. In der aktiven Kinder- und Jugendgruppe erleben Kinder und Jugendliche die Natur bei Exkursionen und Mitmachaktionen und werden frühzeitig für den Natur- und Artenschutz begeistert. Möglichkeiten zum Mitmachen gibt es viele, von der Unterstützung bei Pflegeeinsetzungen und Veranstaltungen bis hin zur Mitarbeit in der Ortsgruppe. Vorkenntnisse sind nicht erforderlich.
2: Soweit die Meldung aus der Region. Weiter mit den Weltnachrichten.
4: Ich bin Thomas Brockt. Bahnchefin Palla will das Trinken von Bier, Wein und Schnaps bis zum Herbst in allen Bahnhöfen verbieten. Bundesinnenminister Dobrindt zeigt sich dafür offen. Er sieht aber ein Problem. Wie soll ein mögliches Verbot durchgesetzt werden?
5: Innenminister Dobrindt will jetzt erstmal von der Bahnchefin wissen, was die Grundlage für ihren Vorschlag ist. Denn die Polizeigewerkschaften äußern schon Bedenken, wie ein Alkoholverbot durchzusetzen sei. Zu wenig Personal dafür, heißt es von der Gewerkschaft der Polizei, die neben der Bahn für die Sicherheit an Bahnhöfen zuständig ist. Und der Vorsitzende der Bundespolizeigewerkschaft meint sogar, dass seine Kolleginnen und Kollegen für das Durchsetzen eines Alkoholverbots gerade nicht zuständig seien. Thomas Thonfeld, Nachrichtenredaktion.
4: Die Zahl der registrierten Fälle sexuellen Kindesmissbrauchs in Deutschland ist weiter gestiegen. Das Bundeskriminalamt erfasste im vergangenen Jahr rund 17.100 Fälle, etwa 800 mehr als im Vorjahr und rund 1.600 mehr als vor 5 Jahren. Die Ermittlungen ergaben erneut, dass in mehr als der Hälfte der Fälle zwischen Opfern und Tatverdächtigen eine Vorbeziehung bestand. Wer diesen Sommer ins kühle Nass springen will, muss für den Schwimmbadeintritt etwas tiefer in die Tasche greifen. Im Juni kostete nach Angaben des Statistischen Bundesamtes der Besuch eines Schwimmbads 3,6% mehr als vor einem Jahr.
6: Ein Ferientag im Schwimmbad kann für eine Familie ganz schön teuer werden. Im Vergleich, die Verbraucherpreise, die sind nur um gut 2% geklettert in diesem Zeitraum. Die gute Nachricht, ein Sonnenschirm am Beckenrand oder die Badehose, das alles ist etwas günstiger geworden. Und mit dem Auto fahren wir rund 10 Minuten bis ins nächste Frei- oder Naturbad im Durchschnitt. Auf dem Land, da dauert die Fahrt zur Abkühlung auch manchmal länger. Claudia Wächter, Nachrichtenredaktion.
4: Nach den tödlichen Schüssen auf 6 Menschen in Stade ist der mutmaßliche Täter in Untersuchungshaft gestorben. Ein Mitarbeiter des Gefängnisses fand den 45-Jährigen leblos in seiner Zelle in Bremervörde, wie das niedersächsische Justizministerium mitteilte. Ermittler gehen von Suizid aus, es gebe keine Hinweise auf ein Verbrechen. Der Mann soll Ende Juni in einer Mutter-Kind-Einrichtung 6 Menschen getötet haben. Hintergrund war nach bisherigen Erkenntnissen ein Sorgerechtsstreit.
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7: Schenkt uns heute einen optimalen Sommernachmittag und es ist alles ganz angenehm, oder? Temperaturen liegen so um 22, vielleicht sogar 23 Grad. Es ist überwiegend sonnig, blauer Himmel, ein bisschen Wind, ja, aber ganz angenehme Brise. Es bleibt trocken. Und ja, das ändert sich dann morgen. Ne? Nach der Nacht mit Tiefstwerten um 11 Grad, ja, sieht es da morgen meist bewölkt aus am Mittwoch. Und da kann es immer wieder mal regnen. Gerade in der ersten Tageshälfte geht es schon gut los, so ab etwa 8 Uhr mit Nieselregen. Und der zieht sich dann auch durch den ganzen Tag, zwischendurch aber auch mal ein paar sonnige Abschnitte. Aber auch am Nachmittag kann es hier und da etwas regnen, obwohl die Sonne scheint. Temperaturen steigen bis auf 21 Grad. Ein bisschen schöner soll es am Donnerstag werden, aber auch nicht wirklich. Nee, am Freitag. Da soll es frei von Regen sein und 12 Stunden Sonnenschein geben. Also gute Aussichten dafür. Da läuft's rund auf den Straßen. Hier bei uns in der Region sind uns keine Störungen gemeldet. Derzeit auch keine Blitzer hier. Wenn Sie was sehen sollten, können Sie uns das sagen oder schreiben per WhatsApp, Sprach- oder Textnachricht an die 05151 6x die 5, wenn Sie unterwegs sind. Gute Fahrt.
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7: Die Erwartungen waren groß, als sie vor über 20 Jahren eingeführt wurden, ja, um Arbeitslosen den Einstieg in den Job zu erleichtern. Aber haben die Minijobs das getan, gehalten, was sie versprochen haben? Eine Bilanz ziehen wir gleich hier. Ich bin Jan Hampe, wünsche Ihnen einen guten Nachmittag.

0: vor über 40 Jahren schon mal ganz oben in den Charts. Tears for Fears mit Shout um 5:09. Und vor über 20 Jahren wurden die Minijobs eingeführt, um Arbeitslosen den Einstieg in den Job zu erleichtern. Heute gibt es laut Minijobzentrale fast 7 Millionen Minijobber. Doch für sie könnte sich in Zukunft einiges ändern, denn die Rentenkommission hat empfohlen, Minijobs weitestgehend abzuschaffen und sie in die gesetzliche Rentenversicherung einzubeziehen. Die CDU nahe Mittelstands- und Wirtschaftsunion Hameln-Pyrmont sieht hier aber Gesprächsbedarf. Radioaktivreporter Joachim Stracker hat mit dem Vorsitzenden der MIT, Dr. Hans-Martin Lücke, gesprochen.
1: Die meisten Minijobber nutzen die Möglichkeit, ihren Minijob ohne Rentenversicherungspflicht zu nutzen und den vollen Lohn zu erhalten. Der Arbeitgeber zahlt auf den Bruttolohn dann eine Pauschale an die Sozialversicherung. Doch diese Möglichkeit für die Minijobber soll entfallen. Dann müssten sie Rentenversicherungsbeiträge zahlen, würden sich aber im Gegenzug auch Rentenansprüche erwerben. Die heimische Mittelstands- und Wirtschaftsunion sieht hier aber Gesprächsbedarf.
2: Es braucht eben auch in der Zukunft flexible Möglichkeiten, Leute anzustellen und auch Möglichkeiten, das bürokratiearm zu tun. Das sind ja die beiden Vorteile, die Minijobs haben. Zum einen kommt sehr viel Netto beim Brutto heraus und zum anderen ist es so, dass man das sehr flexibel und bürokratiearm über die Knappschaft und über die Minijobzentrale abwickeln kann. Und gerade dieser zweite Vorteil, der darf auf keinen Fall verloren gehen.
1: Sagt der MIT-Vorsitzende Dr. Hans-Martin Lücke. Die Attraktivität der Jobs bestehe darin, dass man sich etwas dazu verdienen könne. Dieser Vorteil könnte durch die Reform entfallen.
2: Wenn dann diese Reform dazu führt, dass er diese zusätzliche Belastung nicht möchte, dass das für ihn nicht mehr attraktiv scheint und er dann diesen Nebenjob dann aufgibt, dann hat er auch nichts für ihre Rente gewonnen.
1: Das wäre insbesondere für eine Region wie die des Weserberglandes fatal. Denn hier gibt es zahlreiche saisonale Betriebe wie touristische Betriebe, Gastronomie, Landwirtschaft bis hin zum Weihnachtsmarkt.
2: Der Weihnachtsmarkt, der braucht natürlich nur im Dezember Arbeitskräfte. Das muss irgendwie verlässlich funktionieren. Auch Tourismus hat Hochzeiten und Zeiten, in denen weniger los ist. Auch Einzelhandel hat mit Abendzeiten oft Bereiche, wo eben Nebenjobs stattfinden und wo Leute eben sich was dazu verdienen.
1: Und dann würden einfache und bürokratiearme Beschäftigungsmodelle einen Beitrag zur Bekämpfung der Schwarzarbeit leisten. Daher sollte jetzt das gesamte System der flexiblen Nebentätigkeiten neu organisiert werden, fordert die Mittelstandsvereinigung bis hin zur Regelung des Ehrenamtes.
2: Auch da haben wir mit der Ehrenamtspauschale eine relativ harte Grenze, ist eine Freigrenze, von daher ist sie jetzt nicht vollständig hart, aber auch da gibt es Möglichkeiten, dass Dinge anwachsen können. Und es gibt einige Vereine, die über die Zeit wachsen und die irgendwann auch hauptamtliche Strukturen brauchen. Und mit der aktuellen Regelung gibt es einfach immer so Sprünge, die nicht ganz hilfreich sind. Und auch beim Minijob haben wir die Situation, dass wenn man da über die Grenzen hinauskommt, dass dann eben die normalen Regelungen wieder greifen. Und manchmal wissen die Arbeitgeber auch nicht, gerade bei ganz kleinen Betrieben, wissen sie auch nicht so richtig, wie sie damit umgehen sollen.
1: Die Mittelstandsunion plädiert daher für praktikable Lösungen. Dafür seien die Chancen jetzt gut, so Lücke.
2: Der Gesetzentwurf ist ja noch nicht ausgestaltet, aber auch noch nicht in der politischen Beratung im Parlament. Von daher denke ich, dass jetzt gerade die Referenten in den Ministerien dabei sind, Referentenentwürfe zu schreiben. Da werden die sicherlich auch lesen, was so in der Öffentlichkeit diskutiert wird. Von daher ist es, glaube ich, der richtige Zeitpunkt, jetzt darüber zu sprechen, welche Anforderungen es für das Gesetzespaket geben muss.
0: Die heimische Mittelstands- und Wirtschaftsunion erwartet praktikable Lösungen im Umgang mit den Minijobs. Darüber gesprochen hat Radioaktivreporter Joachim Stracke mit Dr. Hans-Martin Lücke, dem Vorsitzenden der Mittelstands des MIT hier bei uns in Hameln.

0: Ja, für den einen ist die Liebe der Himmel auf Erden und für die anderen ein Fiebertraum. Ja, warum Alex Worrell da völlig geschockt ist, das singt er uns gleich selber. Und danach kommen die beiden, da waren sie noch vereint. Und das Leben war ein einziger Traum. Hall and Oates, You Make My Dreams Come True gleich. 16 Uhr.
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0: Mit Angela Werner.
2: Die Mittelstandsunion Hameln-Pyrmont sieht bei der geplanten Neuregelung von Minijobs weiteren Gesprächsbedarf. Kreisvorsitzender Hans-Martin Lücke fordert, flexible und möglichst bürokratiearme Beschäftigungsmöglichkeiten zu erhalten. Gerade für Tourismus, Gastronomie, Landwirtschaft und Einzelhandel im Weserbergland seien Minijobs wichtig. Die Mittelstandsunion plädiert für ein schlüssiges Gesamtkonzept, das auch Ehrenämter berücksichtigt. Bei einem Unfall auf der B83, der Urschen Landstraße, sind gestern Nachmittag mehrere Menschen leicht verletzt worden. Ein Autofahrer wollte von der Bundesstraße nach links in die Talstraße nach Kleinberkel einbiegen. Dabei kam es zum Zusammenstoß mit einem entgegenkommenden Fahrzeug. Drei Insassen zogen sich leichte Verletzungen zu. Das Hamelner Rattenfänger-Freilichtspiel sucht neue Mitspielerinnen und Mitspieler. Besonders Kinder sind eingeladen, in den Sommerferien als Ratten- oder Tanzkinder Bühnenluft zu schnuppern. Im Rahmen der Feriencard-Aktion können sie jeden Sonntag unverbindlich bei einer Aufführung mitmachen und erleben, wie es ist, Teil der berühmten Hamelner Sage zu sein. Aber auch Jugendliche und Erwachsene werden für verschiedene Rollen im Stadtvolk gesucht. Vorkenntnisse sind nicht erforderlich. Der NABU wirbt aktuell in Bad Pyrmont um neue Mitglieder. Darauf weist die NABU-Regionalgeschäftsstelle Weserbergland hin. Studierende gehen im Auftrag des Naturschutzbundes von Tür zu Tür, informieren über die Arbeit des NABU vor Ort und sprechen Bürgerinnen und Bürger persönlich an. Ziel der Aktion ist es, die Naturschutzarbeit in Bad Pyrmont langfristig zu sichern und die örtliche NABU-Gruppe nachhaltig zu stärken.
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0: Mit Jan Hampe. Nach der Nacht mit Tiefstwerten um 11 Grad wird es am Mittwochmorgen meist bewölkt und es kann leicht regnen. Am Mittag auch mit sonnigen Abschnitten, teils windig, bei bis zu 22 Grad. Am Donnerstag ein Wechsel von vielen Wolken und etwas Sonne, dazu Nieselregen bei Höchstwerten um 20 Grad.
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0: Ja, und schön sieht der aus. So richtig heiß ist er nicht, aber angenehm, oder? Man kann sich da bewegen und man kann alles machen, wozu man Lust hat. Wir hatten ja schon richtige heiße Tage und es sollen auch immer mehr werden. Und da gibt's doch nichts Schöneres, als sich im Kühlen nass abzukühlen. Und dazu hilft natürlich das Freibad hier bei uns in der Region oder überhaupt das Schwimmbad. Und wir haben uns mal umgehört, zum Beispiel in der Pyrmonter Welle, wie man da derzeit so mit dem Sommer so weit zufrieden ist, wie man mit dem hohen Andrang umgeht und was Besucherinnen und Besucher besonders tun dort, um ein bisschen Erfrischung zu bekommen. Da nehmen wir sie gleich mit hin. Ich bin Jan Hampe, freue mich, dass Sie mit dabei sind, wünsche Ihnen einen entspannten Nachmittag.

0: Ja, inzwischen ist der Traum so, dass die, wer weiß, vielleicht doch davon träumen, irgendwann mal wieder zusammenzufinden. Hall & Oates, einst das erfolgreichste Duo der Popgeschichte. You make my dreams come true. 20 Minuten vor 5. 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Schwimmen, spielen und abkühlen, das bieten Freibäder, vor allem bei heißem Wetter. Besonders dann gäbe es natürlich einen hohen Andrang, sagt Christian Ruditsch, Betriebsleiter der Pyrmonter Welle in Bad Pyrmont.
1: Wir konnten daher schon jetzt im Juni oder vergangenem Juni 50% mehr Besucher generieren als im Juni des Vorjahres. Wir verfolgen frühzeitig die Wetterprognosen und agieren dann im Team, dass wir gegebenenfalls den Einsatzplan anpassen und dazu noch Personalmaßnahmen treffen in Form von einer Erweiterung.
0: Ja, und es gäbe auch Wege für die Besucherinnen und Besucher mit der Hitze umzugehen, zum Beispiel erst am späten Nachmittag oder am Abend das Freibad zu besuchen.
1: Des Weiteren haben wir diverse Schattenmöglichkeiten. Direkt am Beckenumgang befinden sich jede Menge Sonnenschirme. Darüber hinaus aber auch die Außenanlage, die großzügig angelegt ist mit der Grünfläche. Das bietet auch Schattenplatz. Im Bereich des Personals achten wir natürlich darauf, dass wir adäquates Personal besetzen, ausreichend Trinkpausen anbieten und die Möglichkeit geben, auf den UV-Schutz zu achten. Das heißt, wir stellen Sonnenschutzcreme als auch Schutzkleidung wie Cappies oder Sonnenbrillen.
0: In den nächsten Jahren würde es vermutlich immer mehr oder längere Hitzephasen geben. Grundsätzlich wäre das für die Bäder erst einmal etwas Gutes.
1: Weil das bedeutet ein höherer Besucherstrom und eine höhere Besucherannahme. Natürlich ist es auch eine Herausforderung gegenüber dem Personal als auch natürlich der technischen Anlage. Achten Sie im Allgemeinen auf diese hitzeperiodischen Wetterverhältnisse, genügend drauf zu trinken und auf Ihren Sonnenschutz. Wir natürlich vom Personal her haben eine Verpflichtung. Wir sind dann natürlich auch sehr informativ unterwegs, auch den Badegästen regelmäßig zu sagen, es reicht mal mit dem Sonnenbad, gehen Sie mal bitte in den Schatten.
0: Sagt Christian Ruditsch, Betriebsleiter der Pyrmonter Welle in Bad Pyrmont, zum heißen Wetter und wie man damit umgehen kann und was immer Sie machen. Radioaktiv wünscht Ihnen einen herrlichen Sommer und die schönste Zeit.

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Das ist nicht nur ein fantastisches Buch, es ist eine ganz tolle Buchreihe und sie wurde auch noch richtig gut verfilmt. Das hat man ja auch nicht alle Tage. Ach, diese Lücke, diese entsetzliche Lücke, basiert auf dem autobiografischen Bestseller von Johann Meyerhoff und wurde mehrfach ausgezeichnet. Und das ist, glaube ich, der dritte Teil oder der vierte. Es ist ausgezeichnet und der wurde jetzt von Simon Verhoeven inszeniert, dem Sohn von Senta Berger und noch einigen anderen mehr. Und Senta Berger spielt da unter anderem die exzentrische Großmutter. Großartig, wie dieser Schauspielschüler, ist ja eine wahre Geschichte, eben um Joachim Meyerhoff, unglaublich witzig erzählt, wie er bei seinen exzentrischen Großeltern lebt, dabei den Verlust seines Bruders verarbeiten muss und so langsam Karriere beginnt, zumindest als Schauspieler. Ach, diese Lücke können Sie sehen in Bad Pyrmont in den Kronenlichtspielen morgen Abend um 19.30 Uhr. Ja, oder wenn Sie Lust haben, selbst aktiv zu werden, spielen Sie doch mal wieder. Mensch, ärgere dich nicht. Kann es sein, muss es aber nicht. Klassiker werden auch gespielt beim Spielerabend in der Sumpfblume, aber eigene Spiele dürfen da gerne mitgebracht haben. Ihr Lieblingsspiel oder Ihr Spiel des Jahres. Wie auch immer, der Eintritt ist frei. Und man freut sich, wenn Sie mit dabei sind. 18 Uhr geht's los, morgen Abend, der Spieleabend in der Sumpfblume. Ja, und das können Sie sich schon mal vormerken, es gibt eine außergewöhnliche Lesung am Freitag. Frittentour, wo die Wallonen wohnen, ein Renault F

0: könnte das Ganze dann im Südflügel der Domänenburg stattfinden. Tickets bekommen Sie jetzt im Vorverkauf über die Website des Fleckens Erzen oder dann eben an der Abendkasse. Jetzt am Freitag im Hummetalpark in Erzen im Hopfenweg 16, 19.30 Uhr, wo die Wallonen wohnen. Die Erlebnislesung mit Anke Steinemann und Jens F. Meyer.
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0: Kannerbruch, Perfektionismus und darüber gesungen hat Lola Young gleich. Sie lieben das Adrenalin. Das sind die Imagine Dragons und danach gibt's die wunderbare Tasmin Archer. Wo ist sie eigentlich geblieben? Anfang der 90er hat sie diesen Riesenerfolg gehabt mit Sleeping Satellite. Absoluter Klassiker. Den hören Sie hier gleich bei uns. Es ist 17.01 Uhr.
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0: Die Kommunalwahl wirft deutlich ihre Schatten voraus. Viele interessante Termine oder Diskussionsrunden mit Kandidierenden sind derzeit in Planung. Die Nachrichten mit Angela Werner.
2: Die Wirtschaftsjunioren Hameln laden am 1. September zur öffentlichen Podiumsdiskussion Hameln wählt ins Lalü im Hefehof ein. Die Teilnahme ist kostenlos, aufgrund begrenzter Plätze ist jedoch eine Anmeldung erforderlich. Im Mittelpunkt steht eine moderierte Diskussion mit den Kandidaten für die Oberbürgermeisterwahl. Dabei geht es um ihre Ideen und Konzepte für die Zukunft Hamelns. Außerdem haben die Gäste die Möglichkeit, eigene Fragen einzureichen. Die Wirtschaftsjunioren möchten einen offenen und fairen Austausch fördern und den Bürgerinnen und Bürgern helfen, sich vor der Wahl ein Bild von den Kandidierenden zu machen. Beginn der Veranstaltung ist am 1. September um 19 Uhr. Bereits ab 18.30 Uhr können Besucherinnen und Besucher die Informationsstände der beteiligten Parteien besuchen und mit deren Vertreterinnen und Vertretern ins Gespräch kommen. In Holzhausen wird die Nutzung des Festplatzes ab der kommenden Woche neu geregelt. Das teilt die Verwaltung der Stadt Bad Pyrmont mit. Bislang war die Nutzung nicht geregelt, daher wurden dort unter anderem Container, Auflieger und so weiter zeitlich unbegrenzt abgestellt. Das hat das Räumen des Platzes für größere Veranstaltungen erschwert. Nach der neuen Regelung können sich Halterinnen und Halter von Lkw oder Bussen an das Mobilienmanagement der Stadt wenden, um Stellflächen zur Verfügung gestellt zu bekommen. Darüber hinaus ist das Abstellen von Fahrzeugen auf dem Platz, der nicht als Parkraum gewidmet ist, untersagt. Bei Veranstaltungen in der Dorfgemeinschaftseinrichtung der Lindenhof wird die Fläche jedoch weiterhin kostenfrei den Besucherinnen und Besuchern zur Verfügung gestellt. Das bisher oft heiße Sommerwetter hat auch im Freibad Pyrmonter Welle für einen Besucherandrang gesorgt. Bereits im Juni seien es 50% mehr Besucherinnen und Besucher als im Vorjahresmonat gewesen, sagt Betriebsleiter Christian Ruditsch. Bei großer Hitze könnten Besuchende das Freibad erst am späten Nachmittag oder am Abend besuchen. Es gäbe aber auch ausreichend Schattenplätze durch Sonnenschirme und Grünanlagen. Für die Beschäftigten gäbe es besondere Schutzmaßnahmen vor der Hitze.
3: Im Bereich des Personals achten wir natürlich darauf, dass wir adäquates Personal besetzen, ausreichend Trinkpausen anbieten und die Möglichkeit geben, auf den UV-Schutz zu achten. Das heißt, wir stellen Sonnenschutzcreme als auch Schutzkleidung wie Cappies oder Sonnenbrillen.
2: Und soweit die Meldung aus der Region. Weiter mit den Weltnachrichten.
4: Ich bin Thomas Brockt. Die Zahl der registrierten Fälle sexuellen Kindesmissbrauchs in Deutschland ist weiter gestiegen. Das Bundeskriminalamt erfasste im vergangenen Jahr rund 17.100 Fälle, etwa 800 mehr als im Vorjahr und rund 1.600 mehr als vor 4 Jahren.
5: Vor allem im digitalen Raum werden Kinder immer häufiger zu Opfern. Dort suchen Täter gezielt sexuelle Kontakte zu Minderjährigen, nutzen auch neue Methoden mithilfe künstlicher Intelligenz. Bundesinnenminister Dobrindt, der spricht von einem dramatischen Anstieg der Fälle im Netz und fordert, wir müssen unsere Kinder dort besser schützen. Und er betont, die Statistik zählt nur die bekannten Fälle. Die Dunkelziffer sei weitaus höher. Claudia Wächter, Nachrichtenredaktion.
4: Das von der Deutschen Bahn geplante Alkoholverbot an allen Bahnhöfen ist nach Einschätzung der Bundespolizeigewerkschaft nicht durchsetzbar. Es müsse von Beginn an deutlich werden, dass die Bundespolizei hier nicht die Verantwortung habe und für die Durchsetzung des Verbots nicht zuständig sei, sagte Gewerkschaftschef Ostermann. Die Bahn will, dass es künftig untersagt ist, auf Bahnsteigen oder in Bahnhofshallen außerhalb der Bahnhofsgastronomie Bier, Wein, Schnaps oder anderen Alkohol zu trinken. Nahe der weltberühmten Akropolis in Athen hat ein Mann mehrere Passanten mit einem Messer bedroht. Anschließend griff er ein Touristenpaar aus den USA an und verletzte die beiden.
6: Der Täter bedrohte zunächst Passanten vor der Akropolis. Eine Zeugin alarmierte sofort die Polizei. Doch noch bevor die Einsatzkräfte eingreifen konnten, ging der Mann auf ein Touristenpaar aus den USA los. Der mutmaßliche Täter wurde festgenommen. Er soll ein psychisch kranker 60-jähriger Grieche sein. Der Bereich rund um die Akropolis war während des Polizeieinsatzes zeitweise abgesperrt. Inzwischen können Besucher das berühmte Wahrzeichen Athens wieder wie gewohnt besichtigen. Aus Athen, Takis Safos.
4: Wer diesen Sommer ins kühle Nass springen will, muss für den Schwimmbadeintritt etwas tiefer in die Tasche greifen. Im Juni 2026 kostete laut Statistischem Bundesamt der Besuch eines Schwimmbads 3,6% mehr als ein Jahr zuvor. Ausrüstung wie Sonnenschirme oder Badebekleidung war dagegen etwas günstiger.
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7: Ein entspannter Abend scheint das zu werden. Auf jeden Fall ist die Sonne noch mit uns. Dazu blauer Himmel, weiße Wolken, angenehme Temperaturen. Ja, nicht zu warm auf jeden Fall. 22, 23 Grad sind es vielleicht noch und das bleibt erstmal trocken. Das ändert sich dann in der Nacht und morgen Vormittag, da kann es immer wieder mal Regen geben. Es bleibt zunächst dicht bewölkt am Mittwoch und zum Nachmittag hin sollen dann auch ein paar sonnige Momente mit dabei sein. Immerhin werden ja hier, naja, so, was sind das hier, 3 bis 5 Stunden Sonnenschein angekündigt. Allerdings zeigt die Wetterkarte hier meist Bewölkung und leichter Regen ist den ganzen Tag über möglich bei maximal 22 Grad. Ja, wärmer wird es auch nicht am Donnerstag, im Gegenteil, 20 Grad in der Spitze. Da gibt es ebenfalls die Mischung aus Wolken und ein bisschen Regen und ein bisschen Sonne. Immerhin am Freitag soll es dann deutlich freundlicher werden. Da kommt die Sonne mal 12 Stunden durch. Und es bleibt voraussichtlich trocken und so schön wird dann auch das kommende Wochenende. So, ob man das jetzt schon sagen kann, aber der Wetterdienst zumindest, der meldet das. Ja, Vorsicht auf der A2, da stockt es derzeit Richtung Hannover, Richtung Dortmund, ab Hannover-Langenhagen. 7 Kilometer und 20 Minuten brauchen Sie da derzeit länger, wenn Sie da unterwegs sein sollten. Hier bei uns direkt im Landkreis sieht es derzeit super aus. Sind uns keine Störungen gemeldet. Wenn Sie Berichtenswertes sehen sollten, dann zögern Sie nicht und sagen Sie es uns oder schreiben Sie es uns per WhatsApp, Sprache oder Textnachricht an die 05151 6x die 5. Gute Fahrt.
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7: Ja, irgendwie ging es dann doch ganz schnell, oder? Man hat nun wochenlang das Thema nicht aus den Medien rausgekriegt und vielleicht waren Sie ja begeistert dabei bei der Weltmeisterschaft, obwohl es ja doch ein bisschen schwierig anfing. Aber immerhin haben ja dann viele Spielerinnen und Spieler, Spielerinnen ist auch gut, aber Spieler begeistert. Ja, die Weltmeisterschaft ist durch, aber viele sind ja begeistert nach wie vor von diesem Sport und von dem ganzen Drumherum und so auch viele Literaten. Es gibt ja sogar eine eigene Nationalmannschaft bei uns in Deutschland, die nur aus Bestseller-Autoren besteht. Und auch der Mainzer Literat Rohr Wolf war Zeit seines Lebens einer der ganz großen Fans und auch Fußballdichter. Und er hat vor allem mit seinen Fußballcollagen Geschichte geschrieben. Das nächste Spiel ist immer das Schwerste. Diese Weisheit ist der Titel eines seiner Bücher, das wir Ihnen heute vorstellen in unserer Reihe Paperback. Ich bin Jan Hampe, wünsche Ihnen noch einen heiteren späten Nachmittag.

0: Das war Taylor Swift hier bei Radioaktiv um genau 20 Minuten nach 5. Ja, und diesen Beitrag, ich weiß nicht, ob Sie ihn zu schätzen wissen würde, denn Ihr Sport ist wahrscheinlich eher American Football, zumindest ist er mit einem verheiratet. Aber vielleicht kann sie sich jetzt auch spätestens nach der Fußball-Weltmeisterschaft begeistern für den Sport, den hier in Deutschland die meisten wahrscheinlich lieben. Die Weltmeisterschaft ist nun passé. Die präsentierte uns nicht nur spannende Spiele, sondern auch Reportagen eher unterschiedlicher Qualität, egal ob im Fernsehen oder im Hörfunk. Fußballreportagen verlangen schon großes Geschick und manche haben sogar literarische Qualität. Der Mainzer Literat Rohr Wolf, der 2020 gestorben ist, gilt als einer der größten deutschen Fußballdichter. Er hat vor allem mit seinen Fußballcollagen Hörspiel- und Rundfunkgeschichte geschrieben. Etwa mit Texten wie »Das nächste Spiel ist immer das Schwerste«. Radioaktiv-Buchexperte Christoph Fuppert erinnert in Paperback heute an Rohr Wolfs legendäre Produktionen.
1: Nur leichter Wind im Rücken und da schraubt sich der kleine Berti Fuchs hoch und na passt, ja, der Mann mit dem Knieschoner. Noch 15 Minuten sind zu spielen, wobei ich wirklich nicht weiß, weshalb.
2: Es waren Passagen wie diese, die uns als junge Hörer in den 70ern in Entzücken versetzten. Rohr Wolf hat sich in allen literarischen Formen mit dem Fußballspiel auseinandergesetzt. Der Ball ist rund, seine wohl populärste Rundfunkarbeit, entstanden während seiner Zeit beim Hessischen Rundfunk. Mit ironischem Esprit und dem Ohr fürs Wesentliche präsentierte uns Rohr Wolf seinerzeit in grandiosen Collagen das Totaltheater samstagnachmittäglicher Schaltkonferenzen. Und echte Reporter, weit jenseits heutiger Beckmann-Besserwissi-Sterilitäten. Der bringt heute kaum solche Sportpoesie zustande.
3: Warum nicht ein wahres Wort? Dort, wo es angebracht ist. Sie stehen alle, sie sind aufgestanden. Tapper bleibt stehen, Kran bleibt stehen. Der Bundestrainer im schwarzen Trenchcoat mit seiner Patschkappe, er steht ebenfalls. Und Grabowski will etwas zeigen und zeigt es. Und der bleibt in diesem Moment hängen, ist ja kaum zu glauben. Was will man eigentlich noch mehr?
2: Neben seinen immer noch erhältlichen Radiokollagen sind auch Wolfs Hörspiele rund um Meisterwerke, etwa Cordoba Juni 13.45 Uhr, mit den Originalkommentaren von den Übertragungen des WM-Spiels Deutschland-Österreich vom Juni 1978. Legendär dieser Ausschnitt mit Edi Finger und Armin Haufe.
4: Und jetzt kann Sarah sich noch einen aussichtslos scheinenden Ball reinholen. Es gibt Beifall für ihn, da kommt Kranke. Tor! Ivan Naric, Kranke schießt ein. 3:2 für Österreich.
5: 3:2 für Österreich. Ein katastrophaler Fehler von Rüttmann, der wieder einen Ball falsch berechnet. Und davon...
2: Unser Buch- und CD-Tipp, Rohr Wolf, Fußball-Radio-Collagen. Erhältlich via Amazon und seine bei Fischer in Frankfurt erschienenen gesammelten Fußballgeschichten. Das nächste Spiel ist immer das Schwerste. Für wahre Radio- und Fußballfans ein absolutes Muss. Fußballweisheiten und Reportageschnipsel wirklich vom Allerfeinsten.
1: Man müsste versuchen, ihn vom Boden wegzukriegen. Dazu ist der Boden noch viel zu hart, viel zu weich und viel zu tückisch. Eine Wasserfontäne schießt hoch, als zwei Spieler auf dem Hosenboden über den Rasen rutschen. Zu Fuchs, zu Overath, zu Hoeneß, zu Breitner. Er unterschätzt den Boden oder er überschätzt ihn. Er glaubt, dass er trocken sei. Mit dem rechten Fuß auf den Kopf von Muja. Immer wieder auf den Kopf von Muja. Da klebt er fest am Boden und auch am Rücken. Und damit ist Pause.

0: Das war Ray Dalton mit dem guten Blutdruck hier bei Radioaktiv. Und gleich hört sie fantastische Musik. Einmal von Tiffany. Aktuelle Popmusik aus unserem Lande. Aus Hamburg kommt sie. Und das ist der Mann, der gerade auf Deutschland-Tournee war. Christopher Cross wird wiederentdeckt von einer neuen Generation mit Ride Like the Wind. Spielen wir gleich für Sie. Es ist 17.31 Uhr.
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0: Mit Angela Werner.
2: Die Sparkasse Hameln-Pyrmont ist dem Bündnis Klimaneutrales Weserbergland beigetreten. Damit hat sich das Kreditinstitut das Ziel gesetzt, seine Treibhausgasemissionen schrittweise zu senken und langfristig klimaneutral zu werden. Zurzeit untersucht die Klimaschutzagentur Weserbergland im Rahmen eines Energieaudits die Gebäude und die Prozesse bei der Sparkasse. Dabei sollen Einsparpotenziale identifiziert und weitere Klimaschutzmaßnahmen entwickelt werden. Das Hamelner Rattenfänger Freilichtspiel sucht neue Mitspielerinnen und Mitspieler. Besonders Kinder sind eingeladen, in den Sommerferien als Ratten- oder Tanzkinder Bühnenluft zu schnuppern. Im Rahmen der Feriencard-Aktion können sie jeden Sonntag unverbindlich bei einer Aufführung mitmachen und erleben, wie es ist, Teil der berühmten Hamelner Sage zu sein. Aber auch Jugendliche und Erwachsene werden für verschiedene Rollen im Stadtvolk gesucht. Vorkenntnisse sind nicht erforderlich. Im Bahnverkehr ab Hameln kommt es aktuell zu Beeinträchtigungen. Aufgrund einer technischen Störung fallen alle Züge der Linie RB77 zwischen Hameln und Herford in beiden Richtungen aus. Und zwar noch bis Sonntag, 2. August. Zwischen Hameln und Löhne ist ein Ersatzverkehr mit Bussen eingerichtet. Fahrgäste werden gebeten, sich in den ihnen bekannten Auskunftsmedien vor Fahrtantritt über die aktuelle Situation zu informieren.
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0: Er schafft offensichtlich beste Bedingungen für Ihren Feierabend mit reichlich Sonnenschein und es ist trocken, angenehme Temperaturen und das sollten Sie auch genießen heute, denn morgen sieht es ja nicht ganz so perfekt aus. Nach der Nacht mit Tiefstwerten um 11 Grad dominiert die Farbe Grau, es werden viele Wolken aufziehen, aber dann so ab Mittag auch die Sonne mal ein bisschen durchkommen. Teils windig, regnerisch wird es da immer wieder mal bleiben bei bis zu 22 Grad. Und auch am Donnerstag gibt es eher eine Mischung aus Wolken, ein bisschen Sonne, ein bisschen Nieselregen und Temperaturen auch nicht richtig prickeln. 20 Grad werden da erreicht, aber es soll am Freitag deutlich schöner werden.
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0: Ja, und das ist immer wieder eine große Freude für uns zu sehen, was sich unsere Bürgerfunkerinnen und Bürgerfunker alles einfallen lassen. Bei uns können Sie ein buntes Programm hören, was ja von Ihnen gemacht ist. Also wenn Sie mal Lust haben, Ihre eigene Radiosendung zu produzieren, können Sie das gerne bei Radioaktiv machen und wir sorgen dafür, dass man sie weltweit hören kann. Und dieses Angebot nutzt auch seit ein paar Wochen Stefanie Brinkmann. Sie ist psychologische Beraterin und Mindset-Expertin aus Hameln und sie teilt ihre Erfahrung und ihre Expertise mit Ihnen, wenn Sie wollen, von Herzen neu. So heißt unsere immer noch relativ neue Reihe hier bei Radioaktiv, immer dienstags im Bürgerfunk ab 19 Uhr. Und worum es da heute geht, wieder ein ganz persönliches Thema, das verraten wir Ihnen gleich. Ich bin Jan Hampe, willkommen.

Ja, den Menschen gewidmet, die einem Halt geben, wenn die Welt Kopf steht, hat gesungen hier Tiffany Aris bei Radioaktiv Vertigo. Und ja, so ein bisschen Kopf steht die Welt gerade hier bei uns im Landkreis, nämlich im Bereich Salzhemmendorf und Koppenbrügge. Da gibt es derzeit einen Stromausfall. Die Stadtwerke arbeiten aber daran, den zu beheben, natürlich. Und man will den Stromausfall bis 18.30 Uhr behoben haben. Sobald es da neue Informationen gibt, Koppenbrügge und Salzhemmendorf, dann hören Sie die natürlich bei uns. Und das Neueste dazu, denn spätestens auch in den Nachrichten zur vollen Stunde. Stromausfall derzeit im Bereich Salzhemmendorf und Koppenbrügge. Bis 18.30 Uhr möchte man den behoben haben.

0: Ihr Dienstag mit Christopher Cross bei Radioaktiv um gleich 11 Minuten nach 17:30. Und heute Abend können Sie wieder eine ganz besondere Sendung bei uns hören, die sehr persönlich wird. Von Herzen neu heißt sie, und ab 19 Uhr wird sie wieder moderiert von Stefanie Brinkmann. Eine Bürgerfunksendung. Frau Brinkmann ist psychologische Beraterin und Mindset-Expertin aus Hameln. Und ja, von Herzen neu, da geht es um die Themen, die uns wirklich bewegen. Und worum es da heute geht, das sagt uns Stefanie jetzt selbst.
1: Heute spreche ich über etwas, das mich auch sehr persönlich bewegt. Kinder aus dem Haus, das leere Nest. Ich habe 3 jetzt erwachsene Kinder, eine Tochter und 2 Söhne. Und ich möchte euch von meinen eigenen Erfahrungen erzählen, nicht als perfekte Geschichte, sondern als echte. Ich erzähle euch das heute, weil ich glaube, das leere Nest kommt nicht immer geradlinig, nicht immer so, wie wir uns das vorgestellt haben. Oft geschieht es holprig, anders, unerwartet, besonders wenn eine Trennung im Spiel ist. Und genau darüber sprechen wir heute. Diese Freiheit, die wir unseren Kindern geben und die wir uns selbst auch geben dürfen.
0: Von Herzen neu, heute mit Stefanie Brinkmann bei Radioaktiv im Bürgerfunk ab 19 Uhr.

0: Ja, fröhlich pfeifend wären derzeit wahrscheinlich wenige in Salzhemmdorf und Koppenbrügge, zumindest in dem Bereich zu finden sein, der derzeit davon betroffen ist. Da gibt es nämlich zurzeit einen Stromausfall. Aber bekommen Sie keinen Schreck. Die Stadtwerke, die arbeiten natürlich daran, den zu beheben. Die Techniker sind da derzeit im Einsatz und auch die Polizei hat uns diesen Fall bestätigt. Man wolle dort laut Website der Stadtwerke Hameln-Weserberg dann den Stromausfall bis 18.30 Uhr behoben haben. Ja, noch weiß man auch nicht genau, was die Ursache ist, aber wie gesagt, Radioaktiv hält sie da auf dem Laufenden.
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0: Am Donnerstag. Ja, da können Sie Ihre defekten Elektrogeräte oder funktionsuntüchtigen Gegenstände reparieren lassen in Hessisch-Oldendorf. Ja, im schönen Stadthaus öffnet dann wieder das Reparaturcafé von 17 bis 19 Uhr. Das bedeutet, kostenfrei können Sie dort in angenehmer Atmosphäre unter der fachkundigen Unterstützung von ehrenamtlichen Helferinnen und Helfern Ihre Sachen wieder fit machen lassen. Ja, was ist das denn für eine tolle Idee? Die gibt es ja jetzt inzwischen in einigen unserer Kommunen und so auch in Hessisch-Oldendorf, das Reparaturcafé jetzt am Donnerstag von 17 bis 19 Uhr. Haben Sie ihn gesehen? Der Teufel trägt Prada 1. Und ja, viele, die sich auskennen, sagen, toller Film, aber es ist noch viel schlimmer, was da hinter den Kulissen passiert. Ja, vielleicht erzählt das ja der zweite Teil, der jetzt nach 20 Jahren ins Kino gekommen ist, Der Teufel trägt Prada 2. Praktisch, so heißt er, und wird gezeigt in den Kronenlichtspielen am Donnerstag um 17 Uhr. Printkrise im Modeimperium. Die legendäre Miranda Priestly kämpft im digitalen Zeitalter um ihre Macht und trifft dort auf die erfolgreiche Journalistin Emily Sachs und ihre Ex-Kollegin Emily, die jetzt die Dior-Chefin ist. Also sie sind alle wieder mit dabei und das in Starbesetzung: Meryl Streep, großartig, Anne Hathaway und wie sie alle heißen. Und um zu überleben, muss Miranda völlig überraschende Allianzen schmieden. Naja, klar, manchmal lernt man auch nicht aus. Und Der Teufel trägt Prada zu sehen am Donnerstag in den Kronenlichtspielen in Bad Pyrmont ab 17 Uhr.
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0: ganz großen Gefühle gibt's auch heute Abend hier bei Radio Aktiv. Um 19 Uhr können Sie nämlich die neueste Ausgabe der Reihe von Herzen neu, der neuen Sendereihe hier von und mit Stefanie Brinkmann hören. Sie ist psychologische Beraterin und Mindset-Expertin aus Hameln. Und da geht es heute über das, um das Empty-Nest-Syndrom. Ja, das kennen viele, viele, wenn die Kinder aus dem Haus gehen. Ja, dann hinterlassen sie doch ein leeres Nest. Und wie man damit umgeht und wie man das Beste daraus macht, das hören Sie ab 19 Uhr in der Sendung. Und emotional geht es weiter. Um 20 Uhr der Rockpub. Pablo Blaschke hat seine letzte Sportsendung am Sonntag moderiert, aber er bleibt uns glücklicherweise erhalten und das auch als Rock-Experte. Jeden Dienstagabend 20 Uhr können Sie ihn hören mit seiner Auswahl der besten Rock-Songs und es ist was Großes passiert. Die Rolling Stones haben ein neues Album rausgebracht. Warum das so gut ist, haben Sie heute Nachmittag vielleicht schon mitgehört. Jens Elfmeyer war bei uns und hat uns einige der schönsten Songs hier präsentiert und noch mehr Songs gibt es heute Abend eben ab 20 Uhr in Rockpub. Die Rolling Stones, Foreign Tongues, das neue Album. Ich bin Jan Hampe, wünsche Ihnen einen rockigen Abend. Bis bald.
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0: In Hameln hat es heute Nacht und heute Morgen zwei Brandeinsätze für die Feuerwehr gegeben. Die Nachrichten mit Angela Werner.
2: An der Fischbecker Landstraße in Hameln ist in der Nacht ein Blitzeranhänger des Landkreises angezündet worden. Der Brand wurde gegen 1 Uhr morgens gemeldet. Der Blitzeranhänger wurde durch das Feuer erheblich beschädigt. Die Polizei hat Ermittlungen wegen vorsätzlicher Brandstiftung aufgenommen. Wer in der Nacht im Bereich der Fischbecker Landstraße verdächtige Beobachtungen gemacht hat oder Hinweise zu der Tat geben kann, wird gebeten, sich bei der Polizei in Hameln zu melden. Und am Morgen ist die Hamelner Feuerwehr zu einem Einsatz am Heinrich-Schaumann-Weg alarmiert worden. In der Sortieranlage eines Entsorgungsbetriebs war Müll in Brand geraten. Das Feuer konnte schnell gelöscht werden, zu einem Gebäudeschaden ist es nach ersten Informationen nicht gekommen. In Entsorgungsbetrieben kommt es immer wieder zu Bränden, beispielsweise durch falsch entsorgte Batterien oder auch Lachgaskartuschen. In Holzhausen wird die Nutzung des Festplatzes ab der kommenden Woche neu geregelt. Das teilt die Verwaltung der Stadt Bad Pyrmont mit. Bislang war die Nutzung nicht geregelt, daher wurden dort unter anderem Container, Auflieger und so weiter zeitlich unbegrenzt abgestellt. Das hat das Räumen des Platzes für größere Veranstaltungen erschwert. Nach der neuen Regelung können sich Halterinnen und Halter von Lkw oder Bussen an das Mobilienmanagement der Stadt wenden, um Stellflächen zur Verfügung gestellt zu bekommen. Darüber hinaus ist das Abstellen von Fahrzeugen auf dem Platz, der nicht als Parkraum gewidmet ist, untersagt. Bei Veranstaltungen in der Dorfgemeinschaftseinrichtung der Lindenhof wird die Fläche jedoch weiterhin kostenfrei den Besucherinnen und Besuchern zur Verfügung gestellt. Die Pyrmonter Theaterkompanie feiert ihr 30-jähriges Bestehen. Aus diesem Anlass gibt es in diesem Jahr ein besonderes Programm mit einem Fokus auf Komödien und Stücken mit musikalischen Einlagen. Nach der Premiere des Shakespeare-Stückes »Viel Lärm um nichts« geht es weiter mit einer Krimikomödie, sagt Regisseur und Schauspieler Jörg Schade. Auch »Aber mich gibt es noch«, die Claire Waldorf, wird dieses Jahr noch in Bad Pyrmont auf der Bühne zu sehen sein. Und ein weiteres Stück ist bereits in Planung, so Schade.
3: Ein ganz wunderbares Stück, »Die Tanzstunde«, eine amerikanische Komödie, in dem ein Professor, der ein bisschen zerstreut ist und ein bisschen auch sehr mit sich beschäftigt ist, auf eine junge Musical-Darstellerin trifft, die aufgrund einer schweren Verletzung nicht mehr tanzen kann. Und die beiden nähern sich an und eine ganz, ganz tolle, sehr tiefgehende Komödie, die zum ersten Mal in der Regie von Matthias Weibrich, eigentlich unserem musikalischen Leiter, erfolgt. Da freue ich mich auch sehr drauf.
2: Alle Informationen zu den Stücken und auch zum Kartenverkauf gibt es auf theaterkompanie.de. Soweit die Meldung aus der Region. Weiter mit den Weltnachrichten.
4: Ich bin Thomas Brockt. Bahnchefin Palla will das Trinken von Bier, Wein und Schnaps bis zum Herbst in allen Bahnhöfen verbieten. Bundesinnenminister Dobrindt zeigt sich dafür offen. Er sieht aber ein Problem. Wie soll ein mögliches Verbot durchgesetzt werden?
5: Innenminister Dobrindt will jetzt erstmal von der Bahnchefin wissen, was die Grundlage für ihren Vorschlag ist. Denn die Polizeigewerkschaften äußern schon Bedenken, wie ein Alkoholverbot durchzusetzen sei. Zu wenig Personal dafür, heißt es von der Gewerkschaft der Polizei, die neben der Bahn für die Sicherheit an Bahnhöfen zuständig ist. Und der Vorsitzende der Bundespolizeigewerkschaft meint sogar, dass seine Kolleginnen und Kollegen für das Durchsetzen eines Alkoholverbots gerade nicht zuständig seien. Thomas Thonfeld, Nachrichtenredaktion.
4: Die Zahl der registrierten Fälle sexuellen Kindesmissbrauchs in Deutschland ist weiter gestiegen. Das Bundeskriminalamt erfasste im vergangenen Jahr rund 17.100 Fälle, etwa 800 mehr als im Vorjahr und rund 1.600 mehr als vor 5 Jahren. Die Ermittlungen ergaben erneut, dass in mehr als der Hälfte der Fälle zwischen Opfern und Tatverdächtigen eine Vorbeziehung bestand. Wer diesen Sommer ins kühle Nass springen will, muss für den Schwimmbadeintritt etwas tiefer in die Tasche greifen. Im Juni kostete nach Angaben des Statistischen Bundesamtes der Besuch eines Schwimmbads 3,6% mehr als vor einem Jahr.
6: Ein Ferientag im Schwimmbad kann für eine Familie ganz schön teuer werden. Im Vergleich die Verbraucherpreise, die sind nur um gut 2% geklettert in diesem Zeitraum. Die gute Nachricht, ein Sonnenschirm am Beckenrand oder die Badehose, das alles ist etwas günstiger geworden. Und mit dem Auto fahren wir rund 10 Minuten bis ins nächste Frei- oder Naturbad im Durchschnitt. Auf dem Land, da dauert die Fahrt zur Abkühlung auch manchmal länger. Claudia Wächter, Nachrichtenredaktion.
4: Nach den tödlichen Schüssen auf 6 Menschen in Stade ist der mutmaßliche Täter in Untersuchungshaft gestorben. Ein Mitarbeiter des Gefängnisses fand den 45-Jährigen leblos in seiner Zelle in Bremervörde, wie das niedersächsische Justizministerium mitteilte. Ermittler gehen von Suizid aus, es gebe keine Hinweise auf ein Verbrechen. Der Mann soll Ende Juni in einer Mutter-Kind-Einrichtung 6 Menschen getötet haben. Hintergrund war nach bisherigen Erkenntnissen ein Sorgerechtsstreit.
0: Und noch einmal der Hinweis für unsere Region im Bereich Salzhemmendorf und Koppenbrügge. Gibt es derzeit einen Stromausfall, aber die Techniker sind dabei unter Hochdruck daran zu arbeiten, dass der Strom wieder fließen kann. Laut Website soll das so etwa ab 18.30 Uhr wieder passieren.
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0: Ja, da gibt's auf jeden Fall Sonnenenergie noch reichlich heute Abend. Die scheint auch ein bisschen Windenergie. Ne? Es ist teilweise sehr windig und das bei Temperaturen um 20, 21 Grad. Und nach der Nacht mit Tiefstwerten um 11 Grad sieht's morgen überwiegend bewölkt aus. Den ganzen Mittwoch über ziehen da dichte Wolken auf. Es kommen zwischendurch auch mal ein paar sonnige Abschnitte. Es kann immer wieder leicht regnen, teils wieder windig bei bis zu 22 Grad.
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1: Die Meldung aus der Region mit Angela Werner. Nach einem Nachweis der Blauzungenkrankheit im Bereich Göttingen ist im Umkreis von 150 Kilometern eine Sperrzone eingerichtet worden. Davon betroffen sind zahlreiche Landkreise in Niedersachsen, auch das Weserbergland und Hameln-Pyrmont. Tierhaltende werden gebeten, ihre Bestände aufmerksam zu beobachten und bei Krankheitsanzeichen unverzüglich ihre Hoftierärztin bzw. ihren Hoftierarzt zu informieren. Die Blauzungenkrankheit ist eine virusbedingte Tierseuche. Empfänglich sind Tierarten wie Rinder, Schafe, Ziegen, Lamas, Alpakas und Gatterwild. Für die Menschen besteht keine Gesundheitsgefahr. Kleine Unternehmen aus dem Weserbergland können sich noch für die Messe der kleinen Unternehmen anmelden. Die Messe ist am 27. September in der Rattenfängerhalle Hameln. Ziel ist es, regionalen Betrieben und Start-ups eine Plattform zu bieten, um neue Kunden, Geschäftspartner und Mitarbeitende zu gewinnen. Die Plätze sind begrenzt. Vorgesehen sind rund 80 Ausstellende. Pro Branche wird nur ein Stand vergeben. Anmeldeschluss ist der 14. August. Der zweite Abend der Sommerreihe Musik und Wort am Mittwoch im Hamelner Münster steht unter der Überschrift »Alles behalten für immer«. Lesen werden Gabi Bentfeld und Hilke Filthut. Die Musik macht Magdalene Schmidt am Klavier. Das diesjährige Oberthema von Musik und Wort lautet »Liebe, Leben« oder »Liebesleben«. Beginn ist um 18.15 Uhr im Münster St. Bonifatius. Der Eintritt ist frei, am Ausgang wird um eine Spende für die Veranstaltungsreihe gebeten. Und soweit die Meldung aus der Region. Weiter mit den Weltnachrichten.
2: Ich bin Thomas Brock. Die Zahl der registrierten Fälle sexuellen Kindesmissbrauchs in Deutschland steigt weiter an, vor allem online. Das zeigt das neue Bundeslagebild des Bundeskriminalamts. Im vergangenen Jahr registrierte die Polizei insgesamt mehr als 17.100 Fälle. Das sind rund 770 mehr als im Vorjahr.
3: Es sind erschreckende Zahlen und die Opfer waren vor allem Mädchen. Sie waren häufiger betroffen als Jungen und in mehr als der Hälfte aller Fälle kannten sich Opfer und Täter. Also sexuelle Gewalt gegen Kinder findet vor allem im familiären und persönlichen Umfeld statt. Wichtig auch, in der Statistik sind die Fälle erfasst, die der Polizei bekannt sind. Die Dunkelziffer, sagen die Behörden, die sei viel höher. Claudia Wächter, Nachrichtenredaktion.
2: Für den Einbau einer klimafreundlichen Heizung gibt es wieder staatliche Zuschüsse. Die neue Bundesförderung für effiziente Gebäude sei gestartet, sagt die Förderbank KfW. Es gibt aber unter dem Strich nun weniger Geld vom Staat. Die schwarz-rote Koalition begründet das auch mit Sparzwängen. Es gilt eine stärkere soziale Staffelung. Haushalte mit geringem Einkommen werden mehr unterstützt als die mit mittleren und höheren. Die Deutsche Bahn plant ein Alkoholverbot an allen 5.400 Bahnhöfen in Deutschland. Künftig soll es bundesweit verboten sein, auf Bahnsteigen oder in Bahnhofshallen außerhalb der Bahnhofsgastronomie Alkohol zu trinken. Die Umsetzung soll bis Mitte Oktober abgeschlossen sein.
4: Bahnchefin Paller verspricht sich dadurch mehr Ordnung und Sicherheit auf Bahnhöfen, aber auch in Zügen. Außerdem mehr Schutz von Mitarbeitenden und Reisenden. Wer gegen das Verbot verstößt, muss mit einem Platzverweis rechnen. Bei wiederholten Verstößen droht ein dauerhaftes Hausverbot. Die Bahn hofft langfristig auch auf weniger Streitigkeiten. Erfahrungen am Hamburger Hauptbahnhof hätten gezeigt, dass Konflikte nach einem Alkoholverbot deutlich zurückgegangen sind. David Riemer, Nachrichtenredaktion.
2: Der deutsche Radprofi Florian Lipowitz kann die Tour de France nicht mehr fortsetzen. Der Vorjahresdritte stürzte beim Zeitfahren auf der 16. Etappe in einer Kurve und schied verletzt aus. Sieger der Etappe wurde der Belgier Remco Evenepoel. Der Teamkollege von Lipowitz bei Red Bull gewann vor dem gesamtführenden Tadej Pogacar aus Slowenien.
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5: Mit Jan Hampe. Nach der Nacht mit Tiefstwerten um 11 Grad wird es am Mittwochmorgen meist bewölkt und es kann leicht regnen. Am Mittag auch mit sonnigen Abschnitten, teils windig, bei bis zu 22 Grad. Am Donnerstag ein Wechsel von vielen Wolken und etwas Sonne, dazu Nieselregen bei Höchstwerten um 20 Grad.
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6: Willkommen zu Von Herzen neu, Wenn das Leben zusammenbricht, wenn du nicht mehr weiter weißt. Einmal die Woche gehe ich mit meiner Bürgerfunksendung, für deren Inhalt ich auch verantwortlich bin, on air. Ich bin Stefanie Brinkmann, psychologische Beraterin, Mindset-Expertin und kraniosakrale Energetikerin aus Hameln. Schön, dass du da bist und vielleicht auch wieder da bist. Letzte Woche haben wir uns angeschaut, nicht gut genug, wenn wir uns klein machen. Und wir haben gelernt, wir sind bereits genug, genau so, wie wir sind. Heute spreche ich über etwas, das mich auch sehr persönlich bewegt. Kinder aus dem Haus, das leere Nest. Ich habe 3 jetzt erwachsene Kinder, eine Tochter und 2 Söhne. Und ich möchte euch von meinen eigenen Erfahrungen erzählen, nicht als perfekte Geschichte, sondern als echte. Meine älteste Tochter ist mit 18 Jahren nach Münster gezogen. Das war weit weg und das war erst sehr hart. Ich erinnere mich noch genau an diese Momente. Sie war zu Besuch gewesen und ich habe ihr nachgewunken auf der Straße. Und wenn sie um die Ecke gebogen war, musste ich immer erst ein bisschen weinen. Auch wenn wir sie in Münster besucht haben und dann nach Hause gefahren sind, war dieser Moment im Auto sehr schwer. Und gleichzeitig wusste ich tief in mir, es ist gut so, es ist richtig für sie. Mein mittlerer Sohn ist in einer ganz anderen Situation ausgezogen, mitten in die Trennungs- und Neufindungszeit seiner Eltern. Ich habe zugesehen, wie auch er versucht hat, Halt zu finden, und ich war selbst so hilflos. Das eigene Nest war weg. Im Neuaufbau und der Sohn gleichzeitig erwachsen, wohnte mehr oder weniger erst bei seiner damaligen Freundin, deren Eltern auch für mich und unseren Jüngsten stets liebevoll eine Tür offen hatten. Auch er hat seinen Weg gefunden. Nicht immer leicht, aber er hat ihn gefunden. Und dann mein Jüngster. Er wohnte zunächst noch bei mir in meiner Wohnung und dann plötzlich aufgrund aller Umstände zog er zu seinem Papa. Und da stand ich, allein in meiner Wohnung, obwohl ich das so nicht gewollt hatte. Ich erzähle euch das heute, weil ich glaube, das leere Nest kommt nicht immer geradlinig, nicht immer so, wie wir uns das vorgestellt haben. Oft geschieht es holprig, anders, unerwartet, besonders wenn eine Trennung im Spiel ist. Und genau darüber sprechen wir heute. Für alle, die das kennen. Wenn du willst, das Lied von Peter Maffay, diese Freiheit, die wir unseren Kindern geben und die wir uns selbst auch geben dürfen.

Willkommen zurück bei Von Herzen Neu. Ich bin Stefanie Brinkmann. Heute ist unser Thema Kinder aus dem Haus, wenn das Nest leer wird. Das klassische Bild vom leeren Nest sieht so aus. Die Kinder ziehen nacheinander aus, man winkt ihnen nach, ist ein bisschen traurig und dann beginnt ein neues Kapitel zu zweit oder allein. Aber so einfach ist es selten. Und bei vielen Menschen ist es gar nicht so. Denn das leere Nest kommt oft zusammen mit anderen großen Veränderungen. Mit einer Trennung, mit dem Zerfall einer Familie, wie man sie kannte, mit einem eigenen Neuanfang, der noch gar nicht fertig ist, während die Kinder schon gehen oder gehen müssen. Das sogenannte Empty-Nest-Syndrom, der Fachbegriff für die Trauer und Orientierungslosigkeit, die entsteht, wenn Kinder ausziehen, trifft Eltern tiefer, wenn noch andere Krisen mitschwingen. Wenn das eigene Zuhause gerade im Umbau ist, wenn man selbst nicht weiß, wo man steht, wenn man dem Kind nachschaut und denkt, ich kann ihm nicht mal ein stabiles Nest anbieten, ich suche selbst noch nach meinem. Und das ist keine Seltenheit. Das ist heute die Realität vieler Familien. Und ich möchte heute Raum geben für genau diese Geschichte. Nicht nur die glatte Version, sondern die echte. Leichter werden, loslassen, was wir nicht mehr brauchen. Mit weniger Last in ein neues Kapitel. Silbermond mit leichtes Gepäck.

Was fühlen wir wirklich, wenn die Kinder ausziehen, besonders wenn vieles gleichzeitig passiert? Du bist bei Von Herzen neu, ich bin Stefanie Brinkmann und diese Sendung hörst du jeden Dienstag von 19 bis 20 Uhr auf Radioaktiv. Da ist zuerst die Trauer und die ist berechtigt. Du trauerst um eine Lebensphase, die endet, um das tägliche Miteinander, um die kleinen Rituale, die es nun nicht mehr gibt. Und dann gibt es noch eine andere Art von Trauer, die ich selbst sehr gut kenne. Die Trauer darüber, dass es nicht so war, wie man es sich gewünscht hatte, dass der Auszug des Kindes nicht in eine stabile, heile Situation fiel, sondern mitten in eine Zeit, in der man selbst noch nach Halt suchte. Ich erinnere mich, zuzusehen, wie mein mittlerer Sohn versucht hat, Halt zu finden, während ich selbst so hilflos war. Das ist eines der schwersten Gefühle, die ich kenne als Mutter, dem Kind nicht das geben zu können, was es braucht, weil man selbst gerade kämpft. Und dann die Schuldgefühle. Hätte ich es anders machen können? Hätte ich stärker sein sollen? Hätte das Kind bleiben dürfen, bis die Dinge stabiler waren? Hätten wir aushalten sollen? Ich sage dir, diese Fragen führen uns im Kreis. Wir haben getan, was wir konnten, mit dem, was wir hatten, in dem Moment, den wir hatten. Das war genug, auch wenn es sich nicht so angefühlt hat. Ich werde die Welt verändern von Revolverheld, für alle Kinder, die ihren Weg suchen und für alle Eltern, die ihnen dabei zusehen, mutig, auch wenn es weh tut.

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1: Über die doppelte Krise, wenn das eigene Nest im Umbau ist, gleichzeitig. Du hörst von Herzen neu, ich bin Stefanie Brinkmann. Es gibt eine Situation, die ich für besonders schwer halte und die heute immer häufiger vorkommt. Der Moment, in dem die Kinder ausziehen, aber nicht in ein stabiles, warmes Elternhaus zurückschauen, weil das Elternhaus selbst gerade auseinanderfällt, neu zusammengebaut oder schlicht nicht mehr existiert, wie es war. Mein jüngster Sohn wohnte zunächst noch bei mir und dann zog er plötzlich zu seinem Papa, aufgrund aller Umstände, die entstanden sind. Und da stand ich, allein in meiner Wohnung. Da war nicht das, was ich mir vorgestellt hatte. Das war alles überhaupt nicht der Plan. Diese Momente, in denen wir allein in einer Wohnung sitzen, die auf einmal zu groß ist, zu still, zu leer, die sind schwer, sehr schwer. Und sie kommen ohne Vorwarnung. Aber ich habe in dieser Zeit auch etwas erlebt, das mich bis heute bewegt. Die Familie meines Sohnes, des mittleren Sohnes, die Eltern seiner damaligen Freundin, haben nicht nur eine offene Tür gelassen, sie haben auch mir und meinem Jüngsten mit Herz und Wärme Zeit geschenkt, Ort geschenkt. Diese Menschlichkeit in schwierigen Zeiten, das vergesse ich nicht. Manchmal kommt Halt von unerwarteten Seiten. Und das ist gut so. Schmetterling von Helene Fischer. Aus der Puppe schlüpfen, die eigenen Flügel entfalten, Verwandlung, Neuanfänge, das Leben in einer neuen Fülle.

Du bist bei Von Herzen neu mit Stefanie Brinkmann. Einmal die Woche am Dienstagabend von 19 bis 20 Uhr kannst du mich hören auf Radioaktiv Hameln. Die Identitätsfrage, wer bin ich jetzt? Viele Frauen und Mütter haben nicht nur eine Rolle im Muttersein jahrzehntelang, es ist ein zentraler Teil der Identität. Jahrelang organisiert sich das Leben rund um die Kinder. Und dann auf einmal ist da dieser Raum, diese Stille und die Frage, wer bin ich jenseits der Mutter? Was will ich, wenn ich nicht mehr hauptsächlich für andere da sein muss? Diese Frage kann sich zunächst beängstigend anfühlen, leer, als würde etwas fehlen. Aber ich erlebe es in meiner Arbeit immer wieder. Diese Frage ist kein Ende, sie ist ein Anfang, der Beginn von etwas, das vielleicht schon ganz lange in dir wartet. Auch das habe ich selbst erlebt. Nach dem Ende meiner langjährigen Beziehung, nach dem Auszug meiner Kinder, auf einmal allein. Die Frage, wer bin ich, wenn ich nicht mehr Partnerin und hauptsächlich Mutter bin? Die Antwort darauf hat mich zu dem geführt, was ich heute tue. Zu einem neuen Leben in einer neuen Stadt mit einem neuen wundervollen Mann in Hameln, zu meiner Praxis, zu meinem Buch, zu dieser Sendung. In meinem Buch, der Phoenix Code, erschienen am 10. Juni 2026, beschreibe ich genau diesen Übergang. Wer neugierig ist, der Phoenix Code mit Stefanie Brinkmann. Und gleichzeitig möchte ich mich in einem Atemzug nochmal bei der Sumpf Blume bedanken mit der Koordinatorin Lara Rennen, wo ich am letzten Freitag eine ganz wundervolle Lesung hatte. Und vielen Dank an alle Teilnehmenden. Das war ein ganz wundervoller Abend. Auf dem Weg, Mark Forster. Auf dem Weg, nicht am Ziel, aber in Bewegung. Und das reicht völlig.

Du hörst von Herzen neu mit Stefanie Brinkmann. Ich möchte einen Perspektivwechsel anbieten. Vom leeren Nest zum freien Nest. Heute ist das Thema, wenn die Kinder ausziehen, das leere Nest. Das leere Nest ist nicht nur ein Verlust, es ist auch Freiheit. Freiheit, die sich ungewohnt anfühlt, weil wir so lange nicht mehr in ihr gelebt haben. Aber Freiheit ist es trotzdem. Was ist jetzt möglich, das vorher nicht war? Du kannst spontane Entscheidungen treffen, das Wochenende so gestalten, wie du möchtest. Eine Reise planen, ein Hobby wieder aufgreifen, einen Traum verfolgen, den du schon lange in dir trägst. Was wäre das bei dir? Was hast du in den letzten Jahren immer wieder aufgeschoben für die Familie, für die Kinder, für später? Jetzt ist dein Später. Klein anfangen, nicht sofort das große Projekt. Vielleicht erstmal, was brauche ich gerade? Was täte mir jetzt gut? Einfach das fragen und hören, was kommt, was aus dir herauskommt. Das ist kein Egoismus, das ist Selbstverantwortung. Und es ist das Schönste, was du auch deinen Kindern vorleben kannst, dass ein Mensch sich selbst nicht vergisst. Everything gonna be alright von Sweetbox. Alles wird gut, nicht sofort, nicht auf Befehl, aber es wird. Lass dich von dieser Gewissheit tragen.

Loslassen ist vielleicht das Schwerste, was eine Mutter tun kann. Und auch ein Vater natürlich. Und gleichzeitig das Liebevollste. Du bist bei Von Herzen neu auf Radioaktiv Hameln. Mein Name ist Stefanie Brinkmann. Über das Loslassen von Kindern und was daraus werden kann. Echte Liebe bedeutet, ich gebe dir die Freiheit, du selbst zu sein. Ich halte dich nicht fest. Ich weiß noch, wie ich meiner Tochter nachgewunken habe auf der Straße und wie ich geweint habe, als sie um die Ecke war. Und wie ich gleichzeitig wusste, das ist richtig, das ist gut für sie. Diese beiden Gefühle, Schmerz und Gewissheit, können gleichzeitig wahr sein. Wenn der Fürsorgemodus abnimmt, entsteht Raum für etwas Neues, eine Begegnung auf Augenhöhe, eine echte Freundschaft, die über die Mutterrolle hinausgeht, Gespräche, die tiefer gehen, Momente, die kostbarer sind, weil sie nicht mehr selbstverständlich sind. Was Kinder brauchen, wenn sie ausziehen, das Gefühl, dass du stolz auf sie bist, dass du an sie glaubst und dass du da bist, wenn sie kommen. Verlässlich. Das ist genug. Das ist sehr viel. Alles nur in meinem Kopf von Andreas Burani. Was ist wirklich da und was spielt sich nur in unserem Kopf ab? Andreas Burani fragt das auf eine sehr ehrliche Art.

0: Ich bin Stefanie Brinkmann bei Von Herzen Neu. Was braucht der Körper in dieser Phase? Der Übergang ins leere Nest ist nicht nur eine emotionale Erfahrung, er ist auch eine körperliche. Manche Mütter berichten von Erschöpfung, die plötzlich auftaucht, von Schlafstörungen, von einem diffusen Gefühl von Leere, das sich körperlich anfühlt. In meiner Arbeit als kraniosakrale Energetikerin erlebe ich oft, der Körper hält fest, was die Seele noch nicht loslassen kann. Trauer sitzt oft im Brustbereich, das Zwerchfell ist häufig angespannt, wenn wir Dinge festhalten, die wir eigentlich gehen lassen müssen. Was hilft? Zunächst sich erlauben zu spüren. Nicht sofort funktionieren, sondern innehalten, atmen, dem Körper Zeit geben. Bewegung in der Natur hilft, nicht als Sport, sondern als Verbindung, ein langer Spaziergang oder im Garten tun. Klang hilft. Klangschalen bringen das Nervensystem zur Ruhe. Und dann den eigenen Rhythmus neu entdecken. Wann schlafe ich am liebsten? Was esse ich, wenn ich nur für mich koche? Kleine Fragen mit großer Wirkung. Was bleibt, wenn sich alles verändert? Das hier, dieser Kern, der unveränderlich ist, der uns trägt. Eine dieser Steine von Sido Fied und Mark Forster.
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1: Ich möchte dir jetzt was sagen, direkt von Herzen, in meiner Sendung von Herzen neu. Ich bin Stefanie Brinkmann. Wenn du gerade in diesem leeren Nest steckst, egal wie es dahin gekommen ist, ob geradlinig oder holprig, ob gewollt oder plötzlich, ob mit Tränen nachgewunken oder allein in einer zu großen Wohnung gesessen, du hast es richtig gemacht. Mit dem, was du hattest, in dem Moment, in dem du warst. Du hast jahrelang gegeben, du hast gesorgt, begleitet, getragen, manchmal unter schwierigsten Umständen, manchmal während du selbst keinen Boden unter den Füßen hattest. Und jetzt ist er da, dieser Raum, und er gehört dir. Du darfst jetzt für dich da sein. Das leere Nest ist kein Ende, es ist ein neues Kapitel. Und du darfst es selbst schreiben. Und wenn du Hilfe brauchst, Unterstützung, jemanden, der den Weg mitgeht, dir geht, mit dem du sprechen kannst, wenn du nicht weißt, wie ist eine Situation gerade, wie soll ich mich verhalten, wie mache ich es am besten, wie geht es mir damit, 1000 Fragen, dann melde dich gerne bei mir. Das ist meine Arbeit, mit der ich mit Frauen arbeite. Ain't No Sunshine von Bill Withers. Diese tiefe Sehnsucht, wenn jemand geht und die Gewissheit, dass man ihn im Herzen trägt. Bill Withers trifft das wie kein anderer.

Wir kommen zum Abschluss von Herzen neu. Ich bin Stefanie Brinkmann, heute Kinder aus dem Haus. Was nehmen wir mit? Das leere Nest kommt selten so, wie wir es uns vorgestellt haben. Manchmal holprig, manchmal mitten in unserem eigenen Chaos. Das macht es nicht falsch, das macht es menschlich. Trauer ist berechtigt, Stolz, Schmerz, Erleichterung, alles darf gleichzeitig da sein. Loslassen ist die höchste Form der Liebe und die Beziehung zu unseren Kindern wird nicht weniger, sie wird tiefer. Und jetzt darfst du für dich da sein. Jetzt ist dein Später. Unsere Affirmation heute. Ich lasse los. Mit Liebe. Ich mache Platz. Für mich. Mein neues Kapitel beginnt jetzt. Noch einmal. Ich lasse los. Mit Liebe. Ich mache Platz. Für mich. Mein neues Kapitel beginnt jetzt. Nächste Woche bin ich wieder für dich da. Und wenn du möchtest und ein Thema hast, schreib mir sos@einklang-hameln.de. Ich nehme dein Thema mit in meine Sendung. Ansonsten melde dich gern bei mir www.einklang-hameln.de. Und bis dahin, pass gut auf dich auf. Du bist es wert. Das war von Herzen neu auf Radioaktiv Hameln. Ich bin Stefanie Brinkmann, psychologische Beraterin, kraniosakrale Energetikerin und Mindset-Expertin aus Hameln. Heute war das Thema Kinder aus dem Haus, wenn das Nest leer wird und wie wir daraus einen Neuanfang machen. Nächste Woche bin ich wieder für dich da. Von Herzen, deine Stefanie. Du hörtest eine Bürgerfunksendung auf Radioaktiv Hameln. Verantwortlich für den Inhalt ist Stefanie Brinkmann. Und das letzte Lied ist Irgendwie, Irgendwo, Irgendwann von Nena. Es findet sich immer ein Weg. Auf Wiederhören.

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1: Die Meldung aus der Region mit Angela Werner. Nach einem Nachweis der Blauzungenkrankheit im Bereich Göttingen ist im Umkreis von 150 Kilometern eine Sperrzone eingerichtet worden. Davon betroffen sind zahlreiche Landkreise in Niedersachsen, auch das Weserbergland und Hameln-Pyrmont. Tierhaltende werden gebeten, ihre Bestände aufmerksam zu beobachten und bei Krankheitsanzeichen unverzüglich ihre Hoftierärztin bzw. ihren Hoftierarzt zu informieren. Die Blauzungenkrankheit ist eine virusbedingte Tierseuche. Empfänglich sind Tierarten wie Rinder, Schafe, Ziegen, Lamas, Alpakas und Gatterwild. Für die Menschen besteht keine Gesundheitsgefahr. Kleine Unternehmen aus dem Weserbergland können sich noch für die Messe der kleinen Unternehmen anmelden. Die Messe ist am 27. September in der Rattenfängerhalle Hameln. Ziel ist es, regionalen Betrieben und Start-ups eine Plattform zu bieten, um neue Kunden, Geschäftspartner und Mitarbeitende zu gewinnen. Die Plätze sind begrenzt. Vorgesehen sind rund 80 Ausstellende. Pro Branche wird nur ein Stand vergeben. Anmeldeschluss ist der 14. August. Der zweite Abend der Sommerreihe Musik und Wort am Mittwoch im Hamelner Münster steht unter der Überschrift »Alles behalten für immer«. Lesen werden Gabi Bentfeld und Hilke Vilthut. Die Musik macht Magdalene Schmidt am Klavier. Das diesjährige Oberthema von Musik und Wort lautet »Liebe, Leben« oder »Liebesleben«. Beginn ist um 18.15 Uhr im Münster St. Bonifatius. Der Eintritt ist frei, am Ausgang wird um eine Spende für die Veranstaltungsreihe gebeten. Und soweit die Meldung aus der Region. Weiter mit den Weltnachrichten.
2: Ich bin Thomas Brockt. Für den Einbau einer klimafreundlichen Heizung gibt es wieder staatliche Zuschüsse. Die neue Bundesförderung für effiziente Gebäude sei heute gestartet, sagt die Förderbank KfW. Allerdings gibt es unterm Strich nun weniger Geld vom Staat.
3: Die Bundesregierung will sparen und staffelt nun die Zuschüsse. Wer wenig verdient, der bekommt mehr Unterstützung. Relevant für die Förderung ist auch, ob Minderjährige im Haushalt leben. Der maximale Förderbetrag, der liegt nun bei 28.000 Euro und soll nach und nach weiter sinken. Wer aber schon eine Förderzusage hat oder einen Antrag gestellt hat zu alten, besseren Bedingungen, der muss sich keine Sorgen machen. Claudia Wächter, Nachrichtenredaktion.
2: Die Zahl der registrierten Fälle sexuellen Kindesmissbrauchs in Deutschland ist weiter gestiegen. Das Bundeskriminalamt erfasste im vergangenen Jahr rund 17.100 Fälle, etwa 800 mehr als im Vorjahr und rund 1.600 mehr als vor 5 Jahren. Die Ermittlungen ergaben erneut, dass in mehr als der Hälfte der Fälle zwischen Opfern und Tatverdächtigen eine Vorbeziehung bestand. Bahnchefin Palla will das Trinken von Bier, Wein und Schnaps bis zum Herbst in allen Bahnhöfen verbieten. Bundesinnenminister Dobrindt zeigt sich dafür offen. Er sieht aber ein Problem. Wie soll ein mögliches Verbot durchgesetzt werden?
4: Innenminister Dobrindt will jetzt erstmal von der Bahnchefin wissen, was die Grundlage für ihren Vorschlag ist. Denn die Polizeigewerkschaften äußern schon Bedenken, wie ein Alkoholverbot durchzusetzen sei. Zu wenig Personal dafür, heißt es von der Gewerkschaft der Polizei, die neben der Bahn für die Sicherheit an Bahnhöfen zuständig ist. Und der Vorsitzende der Bundespolizeigewerkschaft meint sogar, dass seine Kolleginnen und Kollegen für das Durchsetzen eines Alkoholverbots gerade nicht zuständig seien. Thomas Thonfeld, Nachrichtenredaktion.
2: Drama bei der Tour de France. Der deutsche Radprofi Florian Lipowitz kann die Frankreich-Rundfahrt nicht mehr fortsetzen. Der Vorjahresdritte stürzte beim Zeitfahren auf der 16. Etappe schwer und schied verletzt aus. Sieger der Etappe wurde der Belgier Remco Evenepoel. Der Teamkollege von Lipowitz bei Red Bull gewann vor dem gesamtführenden Tadej Pogacar aus Slowenien.
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5: Mit Jan Hampe. Nach der Nacht mit Tiefstwerten um 11 Grad wird es am Mittwochmorgen meist bewölkt und es kann leicht regnen. Am Mittag auch mit sonnigen Abschnitten, teils windig, bei bis zu 22 Grad. Am Donnerstag ein Wechsel von vielen Wolken und etwas Sonne, dazu Nieselregen bei Höchstwerten um 20 Grad.
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Sie hören Rockpop, ich bin Pablo Blaschke und für diese Sendung verantwortlich. Das war der erste Song des 25. Studioalbums von den Rolling Stones, der ältesten Rockband der Welt, Foreign Tongues. Und dieser erste Single, Rough and Twisted, läutet ein Album ein, was man den Stones eigentlich gar nicht mehr zugetraut hat. Das ist das zweite Album innerhalb von 3 Jahren. Das kam zuletzt vor, glaube ich, in den 80er Jahren. Die Stones, schon 2 über 80, Jagger Richard 82, Ronnie Wood 79. Das ist eine richtig gute Sache, die sie da nochmal hingekriegt haben. Und wir machen weiter mit der zweiten Single In the Stars und dem Nachfolger Jealous Lover.

0: Rolling Stones mit einem wirklich fantastischen Album. Und ich bin heute nicht alleine. Mein Freund Marvin Weiß ist mit mir dabei. Die CD hat richtig gute Kritiken gekriegt. Und gelobt wurde vor allen Dingen die Rückkehr der Band zu den Blueswurzeln. Die Produktion wurde wieder ein bisschen kritisch behandelt, weil teilweise die Songs ein bisschen überladen wirkten. Aber ich weiß nicht, so ganz genau kann man das nicht raushören. Und ich übergebe jetzt mal an Marvin.
1: Ja, also ich finde auch nicht, dass man das großartig raushören kann. Erstmal moin, mein lieber Pablo. Schön, dass ich hier sein kann. Nein, also ich finde auch, wenn man vor allem bedenkt, was das für ein Alter ist, in dem das Ganze produziert wurde. Also ich meine, jetzt ist ja die Frage, ist jetzt Schluss mit Studioalben? Vor 2 Jahren hat man sich das natürlich auch schon gefragt. Ich sag mal, wenn jetzt danach Schluss ist, dann ist es ein sehr würdiges letztes Werk in meinen Augen. Auch weil es nicht irgendwie einfach so wirkt, als wenn es mal, ich sag mal, dahingerotzt wurde, salopp. Sondern es ist auch textlich teilweise richtig stark. Wir hören das jetzt zum Beispiel im nächsten Song Mr. Charm, der auch sehr politisch ist, der das aktuelle Amerika kritisiert, die Entwicklung dort, auch so ein bisschen Seitenhiebe gegen Donald Trump, ohne ihn zu nennen. Und auch Song 5, Divine Intervention, den gibt's direkt danach.

was auch allgemein gelobt und bewundert wurde, alle sagten, das ist doch keine Stimme eines 82-Jährigen. Mick Jagger Gesang einfach grandios. Und wie gut die Rolling Stones noch dastehen, auch in der Beziehung zu anderen, das zeigen die Gaststars, die auf dieser CD, auf diesem Album mitgespielt haben. Stevie Winwood an der Orgel, in allen Parts, aber teilweise Robert Smith von The Cure, Paul McCartney von den Beatles am Bass und Bruno Mars, da steht Kuhglocke dahinter. Also Rolling Stones, und die nächsten beiden Songs hören wir jetzt mit Ringing Hollow und Never Wanna Lose You.

0: Ja, bei diesem Album haben verschiedene Prominente mitgespielt, wie ich ja schon gesagt habe. Einen Prominenten habe ich allerdings vergessen.
1: Ja, und der ist zwar leider nicht mehr am Leben, aber trotzdem auf der Platte drauf. Es ist Charlie Watts. Es gab nämlich noch Aufnahmen von ihm, die quasi reingebastelt wurden in den Song, den wir gleich als nächstes hören. Nun ist ja so, also die Stones, die touren zwar noch. Ich bin leider trotzdem nie in den Genuss gekommen, bisher sie live zu sehen. Ich glaube, vielleicht mit 100 touren sie auch noch. Also habe ich noch 20 Jahre. Aber du warst in deinem Leben ein paar Mal da und du hast sie auch mit Charlie gesehen, oder?
0: Ich habe sie ein paar Mal mit Charlie gesehen. Und das war, wenn du das so gesehen hast, die Protagonisten hier, Mick Jagger und Keith Richards im Vordergrund, Charlie Watts war eigentlich immer im Hintergrund. Und wenn man jetzt seine Karriere betrachtet, der hat ja noch dann auch mit einer anderen Band gespielt und mehr Jazz gespielt, ein ganz hervorragender Schlagzeuger mit einem super Ruf, das hat man bei den Stones gar nicht so bemerkt, sage ich mal. Aber Schlagzeug, ich sag mal, Schlagzeuglegende.
1: Ja, absolut. Und umso schöner, dass er jetzt hier nochmal drauf ist. Hit Me in the Head, der nächste Track. Und auf Track Nummer 9 ist eine andere Legende, die nie Teil der Stones war, aber trotzdem ihren Legendenstatus sich mehr als verdient hat. Amy Winehouse, nämlich You Know I'm No Good. Sie ist nicht direkt drauf, aber ich sag mal ihr geistiges Eigentum, denn der Song ist von ihr und die Stones haben ihn jetzt gecovert. Wow.

0: Das Album der Stones hat 14 Songs, konnten wir leider nicht alle spielen. Aber ich, Paolo Löschke, verabschiede mich mit Back in Your Life, einem tollen Gitarrensolo da drin von Ronnie Wood. Und es ist ein Song in Gedenken an Brian Wilson von den Beach Boys und von Sly Stone, die beide verstorben sind.
1: Ja, und ich verabschiede mich auch und tue das mit dem Song, der danach folgt auf dem Album, chronologisch auch richtig. Beautiful Delilah, ein Cover von Chuck Berry.

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1: Die Meldung aus der Region mit Angela Werner. Nach einem Nachweis der Blauzungenkrankheit im Bereich Göttingen ist im Umkreis von 150 Kilometern eine Sperrzone eingerichtet worden.

0: Davon betroffen sind zahlreiche Landkreise in Niedersachsen, auch das Weserbergland und Hameln-Pyrmont. Tierhaltende werden gebeten, ihre Bestände aufmerksam zu beobachten und bei Krankheitsanzeichen unverzüglich ihre Hoftierärztin bzw. ihren Hoftierarzt zu informieren. Die Blauzungenkrankheit ist eine virusbedingte Tierseuche. Empfänglich sind Tierarten wie Rinder, Schafe, Ziegen, Lamas, Alpakas und Gatterwild. Für die Menschen besteht keine Gesundheitsgefahr. Kleine Unternehmen aus dem Weserbergland können sich noch für die Messe der kleinen Unternehmen anmelden. Die Messe ist am 27. September in der Rattenfängerhalle Hameln. Ziel ist es, regionalen Betrieben und Start-ups eine Plattform zu bieten, um neue Kunden, Geschäftspartner und Mitarbeitende zu gewinnen. Die Plätze sind begrenzt. Vorgesehen sind rund 80 Ausstellende. Pro Branche wird nur ein Stand vergeben. Anmeldeschluss ist der 14. August. Der zweite Abend der Sommerreihe Musik und Wort am Mittwoch im Hamelner Münster steht unter der Überschrift »Alles behalten für immer«. Lesen werden Gabi Bentfeld und Hilke Fildhut. Die Musik macht Magdalene Schmidt am Klavier. Das diesjährige Oberthema von Musik und Wort lautet »Liebe, Leben« oder »Liebesleben«. Beginn ist um 18.15 Uhr im Münster St. Bonifatius. Der Eintritt ist frei, am Ausgang wird um eine Spende für die Veranstaltungsreihe gebeten. Und soweit die Meldung aus der Region. Weiter mit den Weltnachrichten.
1: Ich bin Thomas Brock. Die Zahl der registrierten Fälle sexuellen Kindesmissbrauchs in Deutschland steigt weiter an, vor allem online. Das zeigt das neue Bundeslagebild des Bundeskriminalamts. Im vergangenen Jahr registrierte die Polizei insgesamt mehr als 17.100 Fälle. Das sind rund 770 mehr als im Vorjahr.
2: Es sind erschreckende Zahlen und die Opfer waren vor allem Mädchen. Sie waren häufiger betroffen als Jungen und in mehr als der Hälfte aller Fälle kannten sich Opfer und Täter. Also sexuelle Gewalt gegen Kinder findet vor allem im familiären und persönlichen Umfeld statt. Wichtig auch, in der Statistik sind die Fälle erfasst, die der Polizei bekannt sind. Die Dunkelziffer, sagen die Behörden, die sei viel höher. Claudia Wächter, Nachrichtenredaktion.
1: Frankreich führt als erstes EU-Land ein Social-Media-Verbot für Kinder und Jugendliche unter 15 Jahren ein. Ein entsprechendes Gesetz verabschiedete das Parlament in Paris am Abend mit großer Mehrheit. Es soll nach den Sommerferien greifen. Die Deutsche Bahn plant ein Alkoholverbot an allen 5.400 Bahnhöfen in Deutschland. Künftig soll es bundesweit verboten sein, auf Bahnsteigen oder in Bahnhofshallen außerhalb der Bahnhofsgastronomie Alkohol zu trinken. Die Umsetzung soll bis Mitte Oktober abgeschlossen sein.
3: Bahnchefin Paller verspricht sich dadurch mehr Ordnung und Sicherheit auf Bahnhöfen, aber auch in Zügen. Außerdem mehr Schutz von Mitarbeitenden und Reisenden. Wer gegen das Verbot verstößt, muss mit einem Platzverweis rechnen. Bei wiederholten Verstößen droht ein dauerhaftes Hausverbot. Die Bahn hofft langfristig auch auf weniger Streitigkeiten. Erfahrungen am Hamburger Hauptbahnhof hätten gezeigt, dass Konflikte nach einem Alkoholverbot deutlich zurückgegangen sind. David Riemer, Nachrichtenredaktion.
1: Der deutsche Radprofi Florian Lipowitz kann die Tour de France nicht mehr fortsetzen. Der Vorjahresdritte stürzte beim Zeitfahren auf der 16. Etappe in einer Kurve und schied verletzt aus. Sieger der Etappe wurde der Belgier Remco Evenepoel. Der Teamkollege von Lipowitz bei Red Bull gewann vor dem gesamtführenden Tadej Pogacar aus Slowenien.
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5: Mit Jan Hampe. Nach der Nacht mit Tiefstwerten um 11 Grad wird es am Mittwochmorgen meist bewölkt und es kann leicht regnen. Am Mittag auch mit sonnigen Abschnitten, teils windig, bei bis zu 22 Grad. Am Donnerstag ein Wechsel von vielen Wolken und etwas Sonne, dazu Nieselregen bei Höchstwerten um 20 Grad.
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1: Die Meldung aus der Region mit Angela Werner. Nach einem Nachweis der Blauzungenkrankheit im Bereich Göttingen ist im Umkreis von 150 Kilometern eine Sperrzone eingerichtet worden. Davon betroffen sind zahlreiche Landkreise in Niedersachsen, auch das Weserbergland und Hameln-Pyrmont. Tierhaltende werden gebeten, ihre Bestände aufmerksam zu beobachten und bei Krankheitsanzeichen unverzüglich ihre Hoftierärztin bzw. ihren Hoftierarzt zu informieren. Die Blauzungenkrankheit ist eine virusbedingte Tierseuche. Empfänglich sind Tierarten wie Rinder, Schafe, Ziegen, Lamas, Alpakas und Gatterwild. Für die Menschen besteht keine Gesundheitsgefahr. Kleine Unternehmen aus dem Weserbergland können sich noch für die Messe der kleinen Unternehmen anmelden. Die Messe ist am 27. September

0: in der Rattenfängerhalle Hameln. Ziel ist es, regionalen Betrieben und Start-ups eine Plattform zu bieten, um neue Kunden, Geschäftspartner und Mitarbeitende zu gewinnen. Die Plätze sind begrenzt. Vorgesehen sind rund 80 Ausstellende. Pro Branche wird nur ein Stand vergeben. Anmeldeschluss ist der 14. August. Der zweite Abend der Sommerreihe Musik und Wort am Mittwoch im Hamelner Münster steht unter der Überschrift »Alles behalten für immer«. Lesen werden Gabi Bentfeld und Hilke Vilthut. Die Musik macht Magdalene Schmidt am Klavier. Das diesjährige Oberthema von Musik und Wort lautet Liebe, Leben oder Liebesleben. Beginn ist um 18.15 Uhr im Münster St. Bonifatius. Der Eintritt ist frei. Am Ausgang wird um eine Spende für die Veranstaltungsreihe gebeten. Und soweit die Meldung aus der Region. Weiter mit den Weltnachrichten.
1: Ich bin Tine Klimach. Frankreich führt als erstes EU-Land ein Social-Media-Verbot für Kinder und Jugendliche unter 15 Jahren ein. Ein entsprechendes Gesetz, das nach den Sommerferien greifen soll, verabschiedete das Parlament in Paris mit großer Mehrheit. Es muss noch im Einzelnen geklärt werden, wie das Verbot in der Praxis tatsächlich umgesetzt und durchgesetzt werden soll. Auch andere EU-Länder wollen Altersgrenzen. Für einzelne Mitgliedsländer ist das aber nicht ohne weiteres möglich. Denn großen Plattformen wie TikTok, Instagram oder Snapchat und Co. Regeln vorschreiben, das darf eigentlich nur die EU-Kommission. In gut einer Woche soll die CDU-CSU-Bundestagsfraktion nach dem Rücktritt von Jens Spahn einen neuen Vorsitzenden wählen. Aber zu den möglichen Kandidaten gibt es bisher nur Spekulationen. CDU-Chef Merz und CSU-Chef Söder wollen der Fraktion zeitnah einen Vorschlag unterbreiten.
2: Die beiden Verantwortlichen für den Personalvorschlag lassen sich nicht in die Karten schauen. Sie wollen sich erst intern austauschen und dann einen gemeinsamen Vorschlag machen. Auch Innenminister Dobrindt, der als möglicher Kandidat für den Posten gehandelt wird, hält sich bedeckt. Er wolle zu Personalspekulationen keinen Beitrag leisten. Möglicherweise muss nach der Wahl der Unionsfraktionsspitze in der kommenden Woche auch das Kabinett umgebildet werden, denn Spekulationen gibt es nicht nur zu Dobrindt, sondern auch zu weiteren amtierenden Ressortchefs wie etwa Kanzleramtschef Rai und Gesundheitsministerin Wacken. Aus Berlin Ursula Winkler.
1: Bahnchefin Paller will das Trinken von Bier, Wein und Schnaps bis zum Herbst in allen Bahnhöfen verbieten. Bundesinnenminister Dobrindt zeigt sich offen dafür. Er sieht aber ein Problem. Wie soll ein mögliches Verbot durchgesetzt werden?
3: Innenminister Dobrindt will jetzt erstmal von der Bahnchefin wissen, was die Grundlage für ihren Vorschlag ist. Denn die Polizeigewerkschaften äußern schon Bedenken, wie ein Alkoholverbot durchzusetzen sei. Zu wenig Personal dafür, heißt es von der Gewerkschaft der Polizei, die neben der Bahn für die Sicherheit an Bahnhöfen zuständig ist. Und der Vorsitzende der Bundespolizeigewerkschaft meint sogar, dass seine Kolleginnen und Kollegen für das Durchsetzen eines Alkoholverbots gerade nicht zuständig seien. Thomas Thonfeld, Nachrichtenredaktion.
1: Zum Sport. Der deutsche Radprofi Florian Lipowitz kann die Tour de France nicht mehr fortsetzen. Der Vorjahresdritte stürzte beim Zeitfahren auf der 16. Etappe schwer und schied verletzt aus.